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1: Ich bin Diana Kramer. Der erste Finalist der Fußball-Weltmeisterschaft steht fest. Spanien hat im Halbfinale Frankreich souverän mit 2:0 besiegt und steht im WM-Endspiel.
2: Es war eine überraschend klare Angelegenheit. Das spektakulärste Team dieser WM, das waren ja eigentlich die Franzosen. Doch gegen Spaniens Präzision im Ballbesitz fand das Team um Kylian Mbappé kein Mittel. Mikel Oyarzabal brachte Spanien in der 22. Minute in Führung per Elfmeter. Pedro Porro erzielte den zweiten Treffer in der 58. Minute. Im großen Finale von New York treffen die Spanier nun am Sonntag auf den Sieger des zweiten Halbfinales, England gegen Argentinien. Die Franzosen verpassten ihr drittes WM-Endspiel in Folge. Ihnen bleibt nur das Spiel um Platz 3 am Samstag. Moritz Einzel, Sportredaktion.
1: Heftige Unwetter haben am Abend die Region Nürnberg schwer getroffen. Nach Angaben der Feuerwehr gingen innerhalb von 5 Stunden fast 3000 Notrufe ein. Die Einsatzkräfte rückten rund 1000 Mal aus, um umgestürzte Bäume zu beseitigen und vollgelaufene Keller auszupumpen. Mehrere Personen wurden verletzt. Die Folgen des Unwetters waren auch am Flughafen Nürnberg zu spüren. Wetterbedingt wurde der Flugbetrieb am Abend vorübergehend eingestellt. In einigen Nürnberger Schulen fällt heute der Präsenzunterricht wegen umgestürzter Bäume aus, teilte das Bayerische Kultusministerium mit. Das Bundeskabinett will heute als sogenanntes Entlastungskabinett tagen. Ziel sollen Maßnahmen zum Bürokratieabbau sein. Die Bundesregierung hatte sich in diesem Rahmen schon im November getroffen und Schritte zur Entbürokratisierung beschlossen.
3: Die Bundesregierung will die Bürokratiekosten für die Wirtschaft um 25% senken. Unternehmen sollen darüber spürbar entlastet und die Verwaltung digitalisiert werden. Zum Beispiel durch das Berichtsentlastungsgesetz. Dadurch sollen Dokumentationspflichten und unnötige bürokratische Hürden für Betriebe deutlich reduziert werden. Und es sollen Informationen und Daten künftig nur noch einmal bei Behörden gemeldet werden, um Mehrfachmeldungen abzuschaffen. Aus Berlin, Tine Klimach.
1: Nochmal zum Fußball. Auf dem Weg zu einer Verpflichtung von Jürgen Klopp als Bundestrainer haben der DFB und Red Bull offenbar eine Lösung gefunden. Konkrete Ergebnisse über ein Treffen in München wurden noch nicht veröffentlicht. Nach dpa-Informationen soll es aber einen Deal geben, der den Weg von Klopp in das Bundestraineramt endgültig ermöglicht.
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4: Die Polizei hat in Lippstadt ein Wohnmobil aus dem Verkehr gezogen. Das hatte einfach keine Windschutzscheibe. Und nicht nur das, das Teil hatte einfach gar keine Scheiben, natürlich. Und ich liebe den Kommentar der Polizei dazu. Der rollende Schrotthaufen sei von der Verkehrssicherheit in etwa so weit entfernt wie die deutsche Fußballnationalmannschaft vom WM-Titel 2026.

0: Okay, Moment mal kurz. Verstehe ich das richtig? Ich schaffe 15 Liegestütz. Und wenn ich an Bitterschokolade rieche, dann schaffe ich 20. Kollege Sascha Fassbender, ist das so? Ist das so?
1: Es ist genau so. Es klingt komplett bescheuert. Es scheint aber zu funktionieren. Eine Studie von Forschenden in Malaysia zeigt, wenn du beim Sport an Schoki riechst, leistest du mehr, als wenn du nicht dran riechst. Bei Bitterschokolade ist der Effekt noch mal größer als bei Vollmilchschokolade.
0: Was? Warum?
1: Keine Ahnung, absolut kein Plan.
0: Wie kommt man denn da drauf, sowas zu untersuchen? Und was, also gilt das auch dafür, wenn ich die Schokolade dann esse? Und passiert das auch, wenn ich an Wurst rieche? Geht das auch?
1: Lass uns doch eine Studie dazu machen.
0: Kein
1: Scherz, die Studie zeigt, Schoki-Duft sorgt irgendwie für eine Leistungssteigerung. Aber warum? Ob es psychologisch oder biologisch ist oder beides nicht? Darauf gibt es Stand jetzt zumindest noch keine Antwort und das sollen dann weitere Studien rausfinden.
0: Ich glaube, die Leute haben einfach zu viel Zeit. Ganz, wie kam das, frage ich mich. Saßen die da alle im Meeting und einer so, ey, wie wär's, wenn wir jetzt einfach mal in der Studie an Schokolade schnüffeln? Und alle so, geniale Idee. So, aber Schoki ist ja noch nichts, ne? Da haben Leute noch ganz andere Ideen zu Studien gehabt, muss man sagen.
1: Oh ja, da gibt es sogar einen extra Nobelpreis für, der Ig-Nobelpreis, also eine unwürdige oder auch satirische Auszeichnung. Zum Beispiel haben Forschende an der Uni Bonn rausgefunden, echte Pflanzen imitieren unechte Plastikpflanzen, wenn sie daneben stehen.
0: Was heißt denn imitieren? Plastikpflanzen machen ja jetzt nicht so wahnsinnig viel.
1: Eben. Richtig.
0: Okay, ich hab Fragen. Also wenn du jetzt eine Plastikpflanze hast, die sprechen kann und tanzen, ne? Imitiert der Fikus nebenan das dann auch?
1: Ich weiß es nicht.
0: Was weißt du denn eigentlich?
1: Ich weiß auf jeden Fall, dass es ganz, ganz viele Studien zu Sachen gibt, die eklig sind oder unter die Gürtellinie gehen oder beides.
0: Komm, mach es kurz und schmerzlos.
1: Also, Forschende haben entdeckt, weibliche Seeschnecken können Penisse auf dem Kopf bekommen, Säugetiere können durch den Anus atmen und bei Männern gibt es einen Zusammenhang zwischen Fingerlänge und Penislänge.
0: Der da wäre?
1: Datenschutz.
0: Unfassbar.
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0: Swift. 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

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Einen schönen frühen Mittwoch wünsche ich euch. Ich hoffe, ihr kommt gut durch die Nacht mit uns. Ich habe jetzt Musik für euch von Anastasia. Das ist Paid My Dues.

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0: so schön. Joshua Caddison mit Jesse wollte ich sagen. Auch für mich ist dieser Mittwoch noch sehr früh. Einen wunderschönen guten Morgen. Leute, da sind mir doch eben vor Schreck glatt die Spaghetti aus dem Mund gefallen. Der Parmesan wird knapp. Ja, durch die krasse Hitze geben die Kühe, die für den Parmesan stehen, weniger Milch. Und das bedeutet, wenn die Hitzewellen durch den Klimawandel krasser werden, dann könnte Parmesan deutlich teurer werden und auch qualitativ schlechter, sagen die Bauern. Vielleicht ist es jetzt der Ruck, vielleicht ist das wirklich dieser Ruck, der jetzt durch die Menschheit geht, dass wir was gegen den Klimawandel tun müssen. Wenn der Parmesan in Gefahr ist, dann müssen wir reagieren.
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1: Ich bin Diana Kramer. Spanien steht im Endspiel der Fußball-Weltmeisterschaft. Die Europameister besiegten im ersten Halbfinale Frankreich mit 2:0. Die Spanier spielen damit am Sonntag gegen den Sieger der Partie England gegen Argentinien um den Titel. Das zweite Halbfinale findet heute Abend statt. Die schwarz-rote Bundesregierung steckt weiter im Umfragetief. Laut aktuellem Trendbarometer von RTL und NTV sind 82% der Bundesbürger mit der Arbeit der Regierungskoalition unzufrieden. Besonders schlecht schneidet Bundeskanzler Friedrich Merz ab. Mit ihm sind sogar 85% unzufrieden.
2: Der Frust ist offenbar auch in den eigenen Reihen groß. Selbst unter den Anhängern von CDU und CSU ist mehr als die Hälfte mit der Regierungsarbeit unzufrieden. Bei der SPD sind es sogar fast 3/4. Dabei versucht die Koalition gerade mit einer ganzen Reihe von Reformen gegenzusteuern, etwa bei Gesundheit, Heizen und Rente. Auch Steuerentlastungen für kleine und mittlere Einkommen sind geplant. Bislang schlägt sich das in den Umfragewerten aber nicht nieder. Zoe Tassovali, Redaktion.
1: 5 Jahre nach der Flutkatastrophe hat das Ahrtal der Opfer gedacht. Bei einer Gedenkveranstaltung in Bad Neuenahr-Ahrweiler erinnerte eine Schweigeminute an die mindestens 135 Toten. Der rheinland-pfälzische Ministerpräsident Gordon Schnieder fand anschließend deutliche Worte zum damaligen Versagen des Staates.
3: Es ist das Versprechen und die Zusage des Staates, seine Bürgerinnen und Bürger zu schützen. Dieses Versprechen wurde nicht eingehalten. Der Staat hat in dieser Frage und in dieser Nacht versagt. Dafür bitte ich als Ministerpräsident um Entschuldigung.
1: Der Ministerpräsident von Rheinland-Pfalz, Gordon Schnieder. Die Polizei sucht in Würzburg und Umgebung einen Mann mit einer Waffe und ist im Großeinsatz. Sie warnte davor, Anhalter mitzunehmen. Am Abend waren in Würzburg mehrere Schüsse gemeldet worden. Laut Polizei wurde mit scharfer Munition auf Gebäudewände und die Tür eines Wohnhauses geschossen. Verletzt worden sei niemand, heißt es. Nach dem mutmaßlichen Schützen läuft eine Großfahndung.
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4: Hallo zusammen, einen schönen, sehr frühen guten Morgen wünsche ich euch. Johanna Tänzer ist hier und Leute, wir sind uns ja wohl alle einig, mit einem Espresso von Sabrina Carpenter klappt das mit diesem Start in den Tag ja wohl deutlich besser.
5: Nein.

0: Die stehen da, fressen rohen Brokkoli. Am, am, am, am. Ich bin zu einem hingegangen. Ich sag, Junge, was machst du hier? Du hast gewonnen, Alter. Bist du doof? Geh mal nach Hause. Was ist das? Der hatte schöne, breite Oberkörper, aber nicht so viel an den Beinen gearbeitet. Wisst ihr, was ich meine? Ehrlich. Die Beine konnten Oberkörper nicht halten. Als er losgelaufen ist, hat er angefangen zu zittern. Ich was ist das denn, Junge? Hätte er kurze Hose angezogen, hätte er ausgesehen, als würde er schweben.
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Hallo, hallo. Schön, dass ihr dabei seid in dieser Nacht zum Mittwoch. Johanna Tänzer ist hier und wir düsen jetzt mal gerade zurück ins Jahr 2002. Da war dieser Song hier ganz groß. Eminem, Lose Yourself. 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
1: Ich bin Diana Kramer. Spanien steht im Finale der Fußball-Weltmeisterschaft. Die Europameister besiegten im Halbfinale Frankreich souverän mit 2:0.
2: Ein verdienter Sieg der Spanier, die Frankreichs hochgelobte Offensive um Superstar Mbappé fast durchgängig kontrollieren. Schon nach 22 Minuten die Führung durch Oyarzabal per Strafstoß. Porro besorgt nach 58 Minuten den zweiten Treffer. Spanien liefert auf den Punkt die beste Turnierleistung ab und kann nun entspannt verfolgen, ob sich heute im anderen Halbfinale Messis Argentinier oder England um Kane und Bellingham durchsetzt. Thomas Thonfeld, Sportredaktion.
1: 4 von 5 Bundesbürger sehen die Bundesregierung durch die jüngsten beschlossenen und angestoßenen Reformen nicht gestärkt. In einer YouGov-Umfrage für die dpa gaben 47% an, die Regierung gehe geschwächt in die Sommerpause. Nur 10% sehen die Regierung gestärkt, 33% sehen keine Veränderung. Heute will sich Bundeskanzler Friedrich Merz in Berlin bei der traditionellen Sommerpressekonferenz zu aktuellen Themen der Innen- und Außenpolitik äußern. Die USA haben ihre Blockade von iranischen Häfen wieder aufgenommen. Damit sollen Schiffe daran gehindert werden, iranische Häfen oder auch Küstengebiete anzusteuern oder zu verlassen. US-Präsident Donald Trump hatte die Wiederaufnahme der Blockade am Montag angekündigt.
3: Seeblockade, Angriffswellen, iranische Vergeltungsschläge und steigende Ölpreise. Der Konflikt eskaliert. In einem TV-Interview drohte Trump erneut mit der Bombardierung von Brücken und Kraftwerken im Iran nächste Woche. Zunächst sollen die massiven Angriffe auf Irans militärische Infrastruktur weitergehen. So lange, bis ich sage, dass es reicht, sagte Trump dem TV-Sender Fox. Von einer Gebühr in der Straße von Hormuz war er wieder abgerückt. Nun sollen die Golfstaaten mit Investitionen und Handel die Kosten für die Sicherung der Meerenge stemmen. Tina Eck, USA.
1: Heftige Unwetter haben am Abend die Region Nürnberg schwer getroffen. Nach Angaben der Feuerwehr gingen innerhalb von 5 Stunden fast 3000 Notrufe ein. Die Einsatzkräfte rückten zu rund 1000 Einsätzen aus, vor allem wegen umgestürzter Bäume und vollgelaufener Keller. Mehrere Personen wurden verletzt. Wegen des Unwetters musste auch der Flughafen Nürnberg am Abend vorübergehend den Betrieb einstellen.

0: das Wetter.
1: Das ist recht schnell erzählt. Der Tag heute wird wieder sommerlich schön und heiß. Die Temperaturen gehen auf 27 bis 31 Grad hoch. Und im Verlauf des Tages kann es aber dann vereinzelt auch zu Hitzegewittern kommen.
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2: Zurzeit liegen uns keine Meldungen vor. Wir wünschen allen unterwegs gute Fahrt.
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1: Hallo zusammen, Johanna Tänzer ist hier. Herzlich willkommen an diesem ganz, ganz frühen Mittwoch. Und in den starten wir mit einem richtig schönen 80er. Das sind Ultravox mit Dancing with Tears in My Eyes. Guten Morgen.

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0: Schöne Geschichte aus Bottrop. Da hat sich jetzt ein Rotkehlchenpaar in einem Getränkemarkt eingenistet. Ja, die haben sich da schön gemütlich gemacht. Und zwar schon zum dritten Mal brüten die da. Die scheinen sich da richtig wohl zu fühlen. Aber Herr und Frau Rotkehlchen, die sind schon auch wählerisch, was die Getränke angeht. Ja, das erste Nest haben sie sich nämlich in einem Bierkasten gemacht. Das nächste war dann in einem Cola-Kasten. Und jetzt brüten sie ihre Küken gerade in einem Wasserkasten aus. Das ist schlau, wisst ihr? Das ergibt ein bisschen mehr Sinn. Jetzt bei der Hitze, bei den Temperaturen, ja, ja. Da sind die halt auch direkt an der Quelle. Und Leute, die Küken wachsen auch direkt mit dem richtigen Trinkverhalten auf.
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Hallo, guten Morgen zusammen. Na, wer von euch war das? Wer hat den Käse geklaut? Leute, zwischen Bayern und Frankreich sind einfach 20 Tonnen Emmentaler Käse von der Käserei verschwunden. Die sind einfach niemals in Frankreich angekommen. Hatten alles einen Wert von 80.000 Euro, also ist nicht wenig. Und ich frage mich aber an der Stelle immer, was macht man bitte mit 20 Tonnen Käse? Also warum klaut man das? Also ich weiß, beim Überbacken kann man niemals genug Käse nehmen, aber das ist selbst mir zu viel.

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0: Shakira und Burna Boy, Die Die. Hallo, guten Morgen. Leute, die folgende Situation kennen wir, glaube ich, alle. Wir sind im Auto unterwegs und da kommt irgendwann der Moment so, dann hältst du es einfach nicht mehr aus. Dann bringt es alles nichts, dann musst du mal runterfahren. Ab auf die Raststätte, einen Rastplatz, ja. Und die sind laut ADAC fast alle in einem miserablen Zustand, zeigt ein aktueller Test. Mein Kollege Robert Jans hat mal den schlechtesten Rastplatz in NRW für uns besucht.
1: Geh zum Radio, haben sie gesagt. Da triffst du prominente Menschen, bist bei Konzerten im Backstage. Ja, und wo bin ich? Ich bin hier gerade auf dem Rastplatz Wittenhorst an der A3 nahe der Grenze zu den Niederlanden. Das ist also laut ADAC der offiziell schlechteste Rastplatz in Nordrhein-Westfalen. Also mein erster Eindruck, so dramatisch ist das ja gar nicht. Es gibt drei Tische mit so Bänken, es gibt sogar extra Bänke mit Sicht auf die Autobahn. Da sitze ich jetzt auch gerade. Und es hat auch so ein bisschen was Meditatives, wenn man hier die Autos beobachtet. Und wenn man ganz tief einatmet, dann ist das wahrscheinlich gar nicht mal so gesund. Also ich glaube, ein Luftkurort wird dieser Rastplatz Wittenhorst hier nicht mehr. Aber muss er ja auch gar nicht sein. Und da vorne steht auch jetzt jemand, da stehe ich jetzt auch. Und zwar mal auf und geh mal rüber.
2: Spontan sieht es nicht anders aus als an anderen Rastplätzen, wie man es kennt auch. Hier sind Bänke, hier sind Mülltonnen. Der Müll liegt nicht übermäßig rum. Das WC funktioniert hoffentlich. Schon in Ordnung eigentlich.
1: Ich würde sagen, wir gucken uns jetzt auch mal das Herzstück des Rastplatzes an. Die Toilette. Ist so ein kleines Häuschen, wie man das so kennt, auch von außen jetzt nicht dreckig. Also geruchsmäßig, was sagst du?
2: Riecht erstmal nicht schlimm.
1: Nee, ne? Und optisch?
2: Ist alles sauber. Könnte auch fast gerade gereinigt worden sein, so wie es hier aussieht.
3: Ich komme aus Holland, ich muss hier einen Zwischenstopp, weil ich mal Pipi machen muss. Und hier wird jeden Morgen gereinigt.
1: Wir können ja einfach den Spieß umdrehen und sagen, wir küren diesen Rastplatz Wittenhorst jetzt einfach zum schönsten Rastplatz.
3: Dann machen wir so ein Zwischending. Ist ein guter Rastplatz.
1: Der Rastplatz Wittenhorst, angeblich der schlechteste Rastplatz in Nordrhein-Westfalen. Da sind wir hier alle auf dem Rastplatz aber nicht mit einverstanden, wir drei. Also es ist wunderschön hier, kommt alle hierher.
0: Ja, vielleicht beim nächsten Mal nicht.
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1: Ich bin Diana Kramer. Für Bundeskanzler Friedrich Merz steht heute Mittag der letzte Termin vor der parlamentarischen Sommerpause an. Bei der traditionellen Sommerpressekonferenz stellt er sich in Berlin den Fragen der Journalisten zu aktuellen Themen.
2: Vor einem Jahr ging die Koalition noch ziemlich zerstritten in die Sommerpause. Grund war damals der Streit um die Verfassungsrichterwahl. Diesmal will Merz zeigen, Schwarz-Rot hat sich zusammengerauft und bringt Reformen auf den Weg. Doch die Journalisten dürften auch da nachhaken, wo es für den Kanzler unbequem wird. Etwa bei den anstehenden Landtagswahlen oder den Kriegen in der Ukraine und im Iran. Auch dass Merz immer unbeliebter wird, könnte Thema werden. 85% der Menschen sind laut einer aktuellen Umfrage von RTL und NTV mit ihm unzufrieden. Zoe Tassovali, Redaktion.
1: US-Präsident Donald Trump hat dem Iran erneut mit Angriffen auf die zivile Infrastruktur des Landes gedroht. Nächste Woche würden alle Kraftwerke und Brücken zerstört, es sei denn, sie kommen an den Verhandlungstisch zurück, sagte er in einem Interview des US-Senders Fox News. Die Attacken würden weitergehen, bis er sage, dass es genug ist, sagte Trump. In der Europaregion der Weltgesundheitsorganisation sind mehr als 500.000 Kinder komplett ohne Impfschutz. Das geht aus einem aktuellen Bericht der WHO hervor. Zur WHO-Europaregion gehören über 50 Länder, darunter auch die Türkei, Russland und Israel.
3: Ungeimpfte Kinder, das kommt vor allem in Konfliktgebieten vor, wo Impfprogramme ausfallen. Und manche Länder haben wegen gekürzter Entwicklungshilfe nicht genügend Geld dafür. Besorgt ist die WHO aber auch über Impfskepsis, geschürt durch Falschinformationen über angebliche Risiken. Dabei haben Impfungen nach WHO-Angaben in den vergangenen 50 Jahren 150 Millionen Menschenleben gerettet. Auch in Deutschland gibt es Kinder, die keine einzige Impfung erhalten haben. Rund 21.000 nach Angaben der Organisationen. Aus Genf, Christiane Ulrich.
1: Zum Sport: bei der Fußball-WM steht der erste Finalist fest. Spanien hat im Halbfinale Frankreich mit 2:0 besiegt. Im Endspiel am Sonntag treffen die Spanier auf den Sieger des zweiten Halbfinals, England gegen Argentinien, das heute Abend ausgetragen wird.
4: Das Wetter.
5: Der Tag heute bringt wieder viel Sonne und es wird heiß bei bis zu 31 Grad. Vereinzelt kann es dann aber örtlich auch zu Hitzegewittern kommen.
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6: Zurzeit liegen uns keine Meldungen vor. Wir wünschen allen unterwegs gute Fahrt.
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5: Ja, hallo, da seid ihr ja wieder. Na, alles gut? Johanna Tänzer ist hier, wünsche euch einen schönen Start in diesen sehr frühen Mittwochmorgen. Das sind Hertz and Purple Disco Machine mit Wonderful Life.

0: Bon Jovi, Bed of Roses. Also mir wäre ein klimatisiertes Bett sehr viel lieber als eins mit Rosen belegt.
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0: So, ich hoffe, ihr seid auf jeden Fall gut durch diese Nacht gekommen. War ja wahrscheinlich wieder ordentlich heiß. Passenderweise geht's heute auch um Hitze im NRW-Landtag, ne, Claudia Lörr?
2: Ja, genau. Heute gibt's eine Aktuelle Stunde in Düsseldorf. Da geht es um Hitzeschutz in Nordrhein-Westfalen. Die SPD fordert ein sogenanntes Hitzekabinett. Darin enthalten sein sollen alle Minister, die irgendwie damit zu tun haben. Und die sollen dann ein landesweites und übergreifendes Hitzeschutzkonzept verabschieden. Da geht's natürlich vor allem um Krankenhäuser, Pflegeeinrichtungen, Schulen und Kitas. Also Hitzeschutz wird da jetzt zur Chefsache.
0: Übermorgen gibt es dann ja wieder Zeugnisse. Es ist jetzt leider nicht so für alle Kinder und Familien ein Tag, auf den man sich unbedingt freut. Nee,
2: viele gehen da mit Bauchschmerzen rein, aber macht euch nichts draus. Wir machen euch Mut in diesen Tagen. Wir sammeln nämlich Zeugnisse von unseren Prominenten. Und heute nehmen wir uns das Zeugnis von unserem Bundeskanzler vor. Friedrich Merz, ja.
0: Oha.
2: Genau, der Kollege Kevin Zimmer hat nicht locker gelassen. Es war ein Stück Arbeit, aber er hat es recherchiert. Es war kein Einserschnitt, so viel darf ich verraten.
0: Den Rest hört ihr heute.
2: Bin ich sehr gespannt drauf. Danke, Claudia.
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1: Zurzeit liegen uns keine Meldungen vor. Wir wünschen allen unterwegs gute Fahrt.
2: Guten Morgen zusammen. Hi, Johanna Tänzer hier für euch. Bewegung an so einem ganz frühen Morgen ist ja eigentlich immer ganz gut, so um den Kreislauf in Schwung zu bringen und so, ne? Deswegen drehen wir jetzt hier eine Runde mit Justin Timberlake. What goes around, comes around.

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0: UB40 mit Kingston Town. Auch ein Song, der so richtig Bock auf die Sommerferien macht, ne? Guten Morgen zusammen.
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2: Jetzt ist Urlaub. Angekommen am Ort der Entspannung muss ich mich erstmal umgucken. Schauen, was es so für Möglichkeiten gibt und einen Plan aufstellen, was in den nächsten Tagen alles gemacht werden soll. Verschiedene Ausflüge werden gebucht, Essensmöglichkeiten für die nächsten Tage gesucht, die Geschäfte in der Gegend online schon mal gecheckt, die besten Geheimtipps gegoogelt und nebenbei ist der erste Tag bald rum. Und am Ende der Woche frage ich mich manchmal, war jetzt Urlaub? Habe ich es geschafft, aus dem Hamsterrad des Organisierens und Machens mal wirklich rauszukommen und meiner Seele und meinem Körper die Ruhe zu gönnen, die sie gerade brauchen? Einfach mal in den Tag hineinleben und schauen, was so passiert, ist da manchmal vielleicht die entspanntere und spannendere Alternative. Die Bibel ist voll von solchen Menschen, die das Leben einfach mal passieren lassen. Ohne Plan, aber mit Vertrauen, lebend im Hier und Jetzt. So sendet Jesus seine FreundInnen aus und sagt ihnen sogar noch, nehmt nichts mit. Das ist eine ziemlich krasse Art der Offenheit, die er da von ihnen verlangt. Er schickt sie los. Nicht in den Urlaub, aber ins Leben. In ein Leben, das geschieht. Ganz ohne Druck. In Vertrauen und Offenheit. Vielleicht ist das doch so eine Art Urlaub, weil es mal kurz die Verantwortung von mir nimmt. Also, leg doch einfach mal die Pläne beiseite. Lebe, vertraue, hoffe. Denn jetzt ist Urlaub. Max Strotzig von der Katholischen Kirche für Augenblick.
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1: Mit Marc Weiß. Schönen guten Morgen. Die Wirtschaft in Deutschland schwächelt schon länger und wenn man sich in den Unternehmen umhört, woran das liegen könnte, dann wird ein Punkt immer wieder genannt: zu viel Bürokratie. Die Bundesregierung will Abhilfe schaffen, das hat sie schon vor langer Zeit versprochen. Sie kommt jetzt heute als sogenanntes Entlastungskabinett zusammen. Danny Hoppe aus dem News-Team, da sollen Maßnahmen beschlossen werden, um mehr Bürokratie abzubauen.
2: Genau, Bundeskanzler Merz hatte dazu seinen Ministerinnen und Ministern eine klare Vorgabe mit auf den Weg gegeben. Er will keine Vorschläge für neue Gesetze sehen, sondern Vorschläge, welche alten Gesetze abgeschafft werden können. Die Bundesregierung hatte außerdem extra ein Portal zum Thema eingerichtet. Einfach machen heißt das. Da können Bürgerinnen und Bürger, Unternehmen oder Verbände unkompliziert melden, wo Verwaltungsprozesse zu kompliziert sind und verbessert werden sollten. Schon im Mai waren da mehr als 20.000 Vorschläge gesammelt worden. Mit KI-Unterstützung soll das Ganze ausgewertet werden, um dann zu schauen, was davon umgesetzt werden kann. Kritisiert werden ja immer wieder zu viele Dokumentations- und Berichtspflichten für Unternehmen, zu lange Genehmigungsverfahren, zum Beispiel bei Bauvorhaben, und auch eine zu langsame Digitalisierung. Denn viele Anträge müssen ja immer noch in Papierform mit handschriftlicher Signatur eingereicht werden. Bei der Sitzung heute geht es vor allem auch um das neue Gesetz für Daten und digitale Innovationen im Gesundheitswesen. Es soll den Gesundheitssektor und die Wirtschaft entlasten. Am Mittag will Bundesdigitalminister Wildberger über die Ergebnisse informieren.
1: Wollen wir hoffen, dass es hilft. Danny Hoppe mit Infos zum sogenannten Entlastungskabinett, das heute tagt. Vielen Dank. Jetzt die weiteren Themen in der Zusammenfassung. US-Präsident Trump hat dem Iran mit Angriffen auf die zivile Infrastruktur gedroht. Nächste Woche würden alle Kraftwerke und Brücken zerstört, es sei denn, sie kommen an den Verhandlungstisch und verhandeln. Das sagte Trump in einem Interview des US-Senders Fox News. Spanien steht im Finale der Fußball-WM. Der amtierende Europameister besiegte das favorisierte Frankreich im Halbfinale überraschend klar und verdient mit 2:0. Die Franzosen rund um die Superstars Mbappé und Dembélé fanden im gesamten Spiel kein wirksames Mittel gegen die Spanier. Fast jeder von uns hat wahrscheinlich das Gefühl, dass es im Supermarkt extrem teuer geworden ist. Und das ist nicht nur ein Gefühl, das ist Fakt. Die Lebensmittelpreise sind im Vergleich zum Jahr 2020 um über 36% gestiegen. Das meldet die Rheinische Post und beruft sich auf Informationen aus dem Landwirtschaftsministerium. Die Linken sehen hier dringenden Handlungsbedarf. Die Bundesregierung müsse in die Marktmacht der Supermarktketten eingreifen, heißt es aus der Bundestagsfraktion. Außerdem müsse die Mehrwertsteuer auf Grundnahrungsmittel nicht nur reduziert, sondern komplett gestrichen werden. Das fordert linken Politikerin Lattendorf. Und das waren die Nachrichten mit Marc Weiß.
3: Und das Radio Gütersloh Wetter hat jetzt Noah Wrona für uns.
4: Es hat sich in der Nacht wieder gut abgekühlt. Wir starten mit 13 Grad bei euch in Westerwehe und in Werther und kommen später noch auf bis zu 27 Grad. Dazu Sonne pur, nicht eine Wolke am Himmel und trocken bleibt es sowieso. Die nächsten Tage gibt es einen Mix aus Sonne und Wolken. Morgen bekommen wir noch mal einen schönen Sommertag bei bis zu 28 Grad. Freitag wird dann wolkiger.
3: Besser ankommen jetzt noch mit dem Radio Gütersloh Verkehrsservice. Wir schauen auf die Blitzer, die stehen bei euch in Spexart am Hüttenbrink. In Sörenheide wird immer noch auf der Thaddäusstraße geblitzt, in Fahrensell auf der Hauptstraße und in Kaunitz auf der Paderborner Straße. Weitere Blitzerstaus und Störungen meldet ihr uns heute Morgen kostenlos unter der 0800 678 5000.
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3: Gute Fahrt euch noch.
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3: Die Fake Louis Handtasche für 25 Euro, die Koralle vom Strand. Das klingt nach Urlaub, kann aber richtig teuer werden.
4: Wir klären gleich, welches Urlaubssouvenir euch statt Urlaubsfreude dann plötzlich Ärger mit dem Zoll bescheren kann.
3: Gleich nach zwei Songs. Ich bin Leslie Runde.
4: Und ich bin Noah Wrona. Schönen guten Morgen.

0: zweimal schlafen noch, dann starten bei uns in NRW die Sommerferien. Und das ist genau die Zeit, in der die Koffer im Urlaub plötzlich zu klein werden.
1: Spätestens dann am Rückflug.
0: Ja, ach komm, die Tasche nehmen wir noch mit und das Trikot auch und die Muscheln und die Koralle und die ganzen Lebensmittel.
1: Ja, das Problem ist, manche Schnäppchen, die können euch an der Heimreise ganz schön die Laune verderben, denn nicht alles, was im Urlaub verkauft wird, darf dann auch mit nach Deutschland.
0: Werfen wir einen kurzen Blick auf die Shopping-Regeln. Korallen oder geschützte Tiere zum Beispiel können richtig Ärger machen, sagt Ralf Wagenfeld vom Bielefelder Zoll.
2: Beispielsweise lebende und artgeschützte Tiere und Pflanzen. Aus Norwegen wird gerne Walsalami von Kreuzfahrten mitgebracht.
1: Okay.
2: Die kann dort ganz normal im Geschäft ja gekauft werden und ist dort auch völlig legal. Der Wal zählt in Deutschland jedoch zu den geschützten Tierarten und somit ist die Einfuhr verboten und die Reisenden machen sich strafbar.
1: Oh, okay, das endet dann böse. Ja, auch das gefälschte Fußballtrikot oder die Fake Louis Vuitton Tasche, die können auch richtig teuer werden, ne?
2: Der Zoll würde dann die Produkte einziehen und setzt sich in Verbindung mit dem Markenhersteller. Ja, der entscheidet dann im Einzelfall, wie er das weiter verfolgt.
0: Und im schlimmsten Fall könnt ihr dann tatsächlich vor Gericht landen.
1: Ja, ist auch eine ganz besondere Urlaubserfahrung.
0: Ja, ne? Habt ihr da keinen Bock drauf, dann informiert euch vor dem Urlaub, was ihr mitbringen dürft. Am einfachsten mit der kostenlosen Zoll-App oder auf der Internetseite des Zolls. Wir haben es jetzt 11 Minuten nach 7 hier in der Radio Gütersloh Morning Show.

0: Diese Woche hat eigentlich nur noch ein Ziel, irgendwie elegant in die Sommerferien rutschen.
1: Ja.
0: Wir starten mit euch zusammen in den Mittwoch hier in der Radio Gütersloh Morning Show um 14 nach 6. Ich bin Leslie Runde.
2: Und ich bin Noah Frohner. Guten Morgen.
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2: Wenn ihr zufällig morgen Mittag in der Gütersloher Innenstadt unterwegs seid, lohnt sich ein Abstecher zum Berliner Platz. Ab 13 Uhr gibt es da nämlich zum Abschluss der Reihe Musikalische Mittagspause Live-Musik von Mosette.
3: Mit Gitarre, eigener Musik und Songs auf Deutsch, Englisch und Polnisch sorgt sie für entspannte Sommerstimmung. Also perfekt, um mal so kurz durchzuatmen. Mhm. Ich stelle mir das eigentlich ganz nice vor.
2: Voll.
3: Also in der Mittagspause mal kurz auf ein Konzert gehen?
2: Voll. Sommerferien plus 30 Grad, da gibt es eigentlich nur eine richtige Antwort: Wasser.
3: Ja, und genau das gibt's ab Freitag im Gartenschaupark Riedberg. Also direkt nach Schulschluss startet dort wieder der große Wasserspaß.
2: Mit riesiger Wasserrutsche, Hüpfburgen, Wasserbällen, kleinen Elektrobooten und sogar einem Hai, aus dessen Maul ihr direkt ins Wasser saust.
3: Toll.
2: Klingt gefährlich, ist es aber nicht.
3: Getobt wird dann täglich bis Ende August von 12 bis 19 Uhr. Unter der Woche ist dann der Wasserspaß sogar im normalen Parkeintritt dabei. Alle Infos findet ihr dann in unseren Veranstaltungstipps.
2: Wenn ihr Lust auf Kino habt, aber keinen typischen Blockbuster gucken wollt, dann haben wir auch noch was für euch.
3: Bei den Sommerfilmtagen im Bambi-Kino Gütersloh läuft am Wochenende die Komödie Extrawurst mit Harpe Kerkeling.
2: Könnt ihr euch am Samstag um 20 Uhr angucken und am Sonntag um 17.30 Uhr. Und noch mehr Tipps und Termine findet ihr online auf radiogütersloh.de.
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0: Noah, auf einer Skala von 1 bis 10. Mhm. Wie sieht's jetzt gerade in diesem Moment mit deiner Zuversicht aus?
1: Meine Zuversicht?
0: Ja. Wie zuversichtlich bist du so?
1: Ja, ich hätte gesagt eine 7 von 10.
0: Ja.
1: Ja, doch. Ja, geht besser, aber doch geht.
0: Ist okay. Dann gehörst du vielleicht zu einer bestimmten Bevölkerungsgruppe. Oh. Alex Jakob aus den News.
2: Ja, schönen guten Morgen. Wir leben in Zeiten, wo bei vielen Menschen eine Sache immer weniger wird, nämlich Zuversicht. Und es gibt aber eine Bevölkerungsgruppe, die ist deutlich zuversichtlicher als andere Bevölkerungsgruppen. Welche das ist und warum das so ist, das hört ihr gleich bei uns in den Nachrichten.
0: Um halb, wir haben es jetzt 6.27 Uhr.
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2: Schönen guten Morgen. Die Bundesregierung kommt heute zu Entlastungen im Bereich der Bürokratie zusammen. In den Gesprächen geht es um konkrete Gesetze, die eventuell abgeschafft werden können. Dafür gab es auch ein Portal, wo Menschen Vorschläge einreichen konnten, wo Bürokratie abgeschafft werden könnte. Bei der Fußball-WM steht Spanien als erste Mannschaft im Finale. Gegen Frankreich setzte sich der Weltmeister von 2010 souverän mit 2:0 durch. Heute Abend treffen im anderen Halbfinale Argentinien und England aufeinander. Und jetzt die Nachrichten für den Kreis Gütersloh. Viele Urlauber kaufen im Ausland bewusst gefälschte Markenartikel. Genau das kann bei der Rückreise richtig teuer werden, warnt der Zoll in Bielefeld. Matthias Träger berichtet für Radio Gütersloh.
3: Der Zoll kassiert gefälschte Handtaschen, Uhren, Trikots oder Sonnenbrillen und informiert den jeweiligen Markenhersteller. Es droht vor Gericht die Klage auf Schadenersatz. In einigen Ländern müssen Urlauber schon beim Kauf von Fake-Artikeln mit empfindlichen Geldstrafen rechnen. Was und wie viel ihr aus dem Urlaub nach Deutschland mitbringen dürft, gibt's über einen Link vom Zoll auf radiogütersloh.de.
2: Junge Menschen sind zuversichtlicher als ihre Eltern und Großeltern. Studien der Bertelsmann Stiftung in Gütersloh zeigen, dass junge Menschen weniger skeptisch nach vorne blicken als ältere. Vorstand Andreas Pinkwart von der Bertelsmann Stiftung sieht auch Chancen für die junge Generation.
4: Die Studien zeigen, dass junge Menschen zum Beispiel im Bereich Gründung, im Bereich auch der nachhaltigen Wirtschaft beste Perspektiven finden können. Und genau das wollen wir für die jungen Menschen. Wir wollen, dass sie auf gute Perspektiven blicken können, dass sie motiviert in die Zukunft schauen. Und Branchen zeigen hier auch, dass es Wachstumsmöglichkeiten und gute Beschäftigungsmöglichkeiten gibt.
2: Junge Menschen haben laut der Studien der Bertelsmann Stiftung mehr Vertrauen in die Entwicklung der Gesellschaft und sind auch weniger unzufrieden mit der Demokratie als Ältere. In Schloss Holte-Stukenbrock sind gestern viele Menschen von Betrügern angerufen worden. Die Polizei warnt vor der bekannten Masche mit falschen Polizisten. Die Betrüger gaukeln angebliche Einbrüche oder Überfälle in der Nachbarschaft vor und wollen dann vorsorglich Wertsachen in Verwahrung nehmen. Die echte Polizei macht sowas nicht. Nach bisherigem Stand blieben die Betrüger erfolglos. Die Angerufenen haben das Telefonat sofort beendet. Die erste 24-Stunden-Stadtführung hat in Gütersloh 9.500 Euro für den guten Zweck eingebracht. Die fast 40 Führungen Ende Juni und Sponsorengelder trugen zur Summe bei. Die 9.500 Euro kommen dem Herzenswunsch Krankenwagen der Malteser in Gütersloh zugute. Damit erfüllen die Malteser schwer erkrankten Menschen besondere letzte Wünsche, zum Beispiel einen Ausflug in die Heimat oder den Besuch einer Veranstaltung. Und mehr Nachrichten findet ihr auch jederzeit bei uns im Netz auf radiogütersloh.de.
1: Das Radio Gütersloh Wetter hat jetzt Noah Wohner für uns.
5: Heute bekommen wir den sonnigsten Tag der Woche. 15 Stunden Sonne, das ist aber auch echt das Maximum, was der Tag so hergeben kann. Die 14 Grad heute Morgen in Wichlinghausen und in Langenberg schaffen es später noch auf bis zu 28 Grad. Also heute der perfekte Freibadtag. Die nächsten Tage schaffen es die Wolken dann wieder zu uns durch. Morgen mit einem Mix aus Sonne und Wolken bei bis zu 28 Grad. Freitag wird es windiger.
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1: Jetzt noch besser ankommen mit dem Radio Gütersloh Verkehrsservice. Ihr meldet uns Blitzer in Kaunitz auf der Paderborner Straße. In Spexart wird am Hüttenbrink geblitzt, in Sörenheide auf der Thaddäusstraße und in Fahrensell auf der Hauptstraße. Wenn ihr noch was für uns habt, dann meldet euch gerne kostenlos unter der 0800 678 5000.
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1: Gute Fahrt euch noch.
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1: Das Schönste an dieser Woche, man merkt jeden Tag ein kleines bisschen mehr. Die Sommerferien klopfen an.
5: Wurde auch Zeit.
1: Ja, wir begleiten euch durch den Mittwochmorgen. Ich bin Leslie Runde.
5: Und ich Noah Wohner. Guten Morgen zusammen.

0: 20 vor 7 hier in der Radio Gütersloh Morning Show. Achtung an alle Eltern, gleich könnt ihr euch vielleicht ein paar entspannte Sommerferienstunden sichern.
1: Wir verschenken nämlich etwas, worüber sich eure Kinder wahrscheinlich noch mehr freuen als über Eis.
0: Ja, wir machen heute eure Sommerferien ein bisschen nasser, gleich nach zwei Songs.
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4: Ja, nee, ist klar. Habt ihr eigentlich schon die neue Werbekampagne der Bundeswehr gesehen? Generation Wehrdienst. Ja, ist gerade überall auf Insta, Facebook, TikTok, in der Apothekenumschau. Ja, da haben sie echt mal einen rausgehauen. Das Ziel ist doch, mit den Videos junge Leute für den Wehrdienst zu begeistern. Und da muss ich sagen, ja, mich haben sie mit der Aktion. Ich war schon beim Kreiswehrersatzamt zur Gonadenkontrolle. Ich habe gesagt, hier für mich einmal direkt die gehobene Offizierslaufbahn. Ne? Einstieg mindestens als Oberstleutnant. Fachgebiet strategische Truppenbetreuung. Nach dem Motto Schröder, ein Offizier und Gentleman. Ja, soweit meine Vorstellung. Aber die Dummbratzen meinten, ich wäre im Kriegsfall nicht mal als Geisel zu gebrauchen. Ich weiß nicht, woran es am Ende gescheitert ist. Ob ich beim Bücken zu sehr gehustet habe oder ob sie mit meinem Vorschlag, die Kampfstiefel bei der Bundeswehr konsequent durch Crocs zu ersetzen, einfach überfordert waren. Aber komm, muss ja jeder selber wissen. Von den Jüngeren muss man sich dann noch sagen lassen, hey, alter weißer Boomer, was willst du eigentlich noch? Ja, da kann ich nur sagen, ich bin vielleicht ein Boomer. Aber ihr seid die Generation Wehrdienst. Danke, abtreten und steht bequem, ihr Luschen.
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0: Wenn morgens schon die Sonne scheint, dann ist die Laune meistens schneller wach als wir selbst.
1: Voll.
0: Ihr hört die Radio Gütersloh Morning Show hier um 6.47 Uhr. Ich bin Leslie Runde.
1: Und ich bin Noah Frohner. Schönen guten Morgen.

0: Wir haben es 10:07, ihr seid hier in der Radio Gütersloh Morning Show gelandet. Wie macht man Kinder in den Sommerferien für ein paar Stunden glücklich?
1: Jetzt kommt's. Eis?
0: Ja, auch gut, aber Wasser schlägt einfach alles.
1: Stimmt, ey. Sobald irgendwo eine Wasserrutsche steht, da sind ja die Eltern erstmal abgeschrieben.
0: Perfekt also, dass im Gartenschaupark Riedberg pünktlich zu den Sommerferien am Freitag wieder das große Wasserprogramm startet. Mit riesiger Wasserrutsche, nassen Hüpfburgen, Wasserbällen, Elektrobooten und sogar einem Hai, durch dessen Maul die Kinder ins Wasser rutschen.
1: Du hattest mich schon bei riesiger Wasserrutsche. Los geht's da ab Freitag und dann täglich von 12 bis 19 Uhr.
0: Und genau dafür verlosen wir heute Morgen Eintrittskarten. Schickt uns jetzt einfach eine Sprachnachricht bei WhatsApp an die 05241 92 3x die 0.
1: Wir drücken die Daumen und wünschen euch schon jetzt ganz viel Spaß beim Planschen.

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1: Mit Marc Weiß. Schönen guten Morgen. Im Konflikt zwischen den USA und dem Iran ist weiter keine Entspannung in Sicht. Im Gegenteil, US-Präsident Trump hat mit massiven Militärschlägen gegen die zivile Infrastruktur des Landes gedroht. Nächste Woche würden alle Kraftwerke und Brücken zerstört, falls Teheran nicht an den Verhandlungstisch zurückkehre. Das sagte Trump seinem Haussender Fox News. Infos dazu von Malte Albrecht.
2: Nächste Woche werde es für den Iran richtig schlimm, sagte Trump. Ähnliche Drohungen hatte er schon mal im April ausgesprochen, setzte sie dann aber doch nicht um. In der vergangenen Nacht haben die USA währenddessen ihre Seeblockade in der Straße von Hormuz wieder aufgenommen. Schiffe sollen so daran gehindert werden, iranische Häfen oder Küstengebiete anzusteuern oder zu verlassen. Gleichzeitig flog das US-Militär die vierte Nacht hintereinander wieder Luftangriffe. Getroffen wurden vor allem Raketenstellungen und Abwehrsysteme. Damit wollen die USA nach eigenen Angaben verhindern, dass der Iran Schiffe in der Meerenge angreift. Der Iran startete wiederum Vergeltungsangriffe gegen US-Ziele in Kuwait, Jordanien und Bahrain. Für die kommenden Nächte kündigte Trump weitere heftige Angriffe an. Auf die Frage, wie lange die Luftschläge im Iran dauern sollen, sagte er, sie werden so lange weitergehen, bis ich sage, dass es genug ist.
1: Infos von Malte Albrecht, vielen Dank. Jetzt weitere Themen in der Zusammenfassung. Das Kabinett will heute als sogenanntes Entlastungskabinett tagen und über Maßnahmen zum Bürokratieabbau beraten. Die Bundesregierung hatte sich in dem Rahmen schon mal im November getroffen und Schritte zur Entbürokratisierung beschlossen. Die sollen vor allem der Wirtschaft helfen. Die Lebensmittelpreise sind im Vergleich zum Jahr 2020 um über 36% gestiegen in Deutschland. Das meldet die Rheinische Post und beruft sich auf Infos aus dem Landwirtschaftsministerium. Damit liegt die Teuerung der Lebensmittel deutlich über der allgemeinen Inflation. Die lag bei, in Anführungsstrichen, nur 22%. Heftige Unwetter haben am Abend die Region Nürnberg schwer getroffen. Nach Angaben der Feuerwehr gingen innerhalb von 5 Stunden fast 3000 Notrufe ein. Die Einsatzkräfte rückten rund 1000 Mal aus, um umgestürzte Bäume zu beseitigen und vollgelaufene Keller leer zu pumpen. Es gab mehrere Verletzte. Spanien steht im Finale der Fußball-WM. Der amtierende Europameister besiegte das favorisierte Frankreich am Abend im Halbfinale überraschend klar und auch verdient mit 2:0. Auf wen die Spanier im Finale treffen, entscheidet sich dann heute Abend. Im zweiten Halbfinale treffen Argentinien und England aufeinander. Englands deutscher Trainer Tuchel macht vor allem Lionel Messi Kopfschmerzen. Er habe sogar schon überlegt, Messi ganz oldschool-like in Manndeckung zu nehmen, sagte Tuchel. Ob das tatsächlich passiert, sehen wir dann heute Abend ab 21 Uhr. Und das waren die Nachrichten mit Marc Weiß.
3: Und das Radio Gütersloh Wetter jetzt mit Noah Wohner.
4: Besser wird's nicht. Blauer Himmel, Sonne satt und den ganzen Tag trocken. Also nach der angenehm kühlen Nacht starten wir bei 14 Grad in Niehorst und in Wiedenbrück und später landen wir bei sommerlichen 27 Grad. Hey, was wollen wir mehr? Die nächsten Tage, die werden auch schön. Morgen wechseln sich Sonne und Wolken ab bei bis zu 28 Grad. Herr Freitag werden die Wolken dann etwas mehr.
3: Besser ankommen jetzt noch mit dem Radio Gütersloh Verkehrsservice. Es wird geblitzt, immer noch in Kaunitz auf der Paderborn. Bonner Straße, Bäuchenspecksart am Hüttenbrink, in Sörenheide auf der Thaddäusstraße und in Fahrensell wird auf der Hauptstraße geblitzt. Alles Weitere meldet ihr uns heute Morgen. Die Nummer ist die 0800 678 5000.
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3: Gute Fahrt euch noch.
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3: Die 20 Euro Louis-Handtasche, Muscheln vom Strand oder doch lieber einen Koffer voller Trikots.
4: Klingt nach Urlaub. Das kann aber am Zoll richtig teuer werden. Gleich erfahrt ihr, was besser nicht im Gepäck landen sollte.
3: Gleich nach zwei Songs. Ich bin Leslie Runde.
4: Und ich bin Noah Frohner. Guten Morgen.

0: Morgen am Mittwochmorgen. Ihr hört die Radio Gütersloh Morning Show hier um 7:09. Es gibt im Urlaub genau diesen Einsatz, den man unbedingt sagen möchte.
1: Lass mich raten. Ich habe ein Schnäppchen gemacht.
0: Ja, Original Gucci für 20 Euro, Sonnenbrille für einen Zehner. Plötzlich ist man im Urlaub im Shopping-Schlaraffenland.
1: So ein bisschen muss man da aber auch aufpassen, denn nicht alles, was ihr im Urlaub kauft oder einsammelt, darf auch mit nach Hause.
0: Muscheln zum Beispiel in Spanien, Kroatien, Griechenland oder Portugal meist okay. In Italien oder der Türkei kann es dagegen richtig teuer werden. Und auf Sardinien ist sogar Sand im Fläschchen verboten.
1: Noch heikler sind Seepferdchen, Seesterne oder Tiere im Schnaps. Das sieht erstmal nach einem coolen Souvenir aus.
0: Ja, steht aber oft unter Artenschutz, also lieber liegen lassen.
1: Ja, auch bei Lebensmitteln gibt es Regeln. Außerhalb der EU dürft ihr zum Beispiel aus der Türkei nur bis zu 5 Kilo Obst und Gemüse für den Eigenbedarf mitbringen. Ein Paar hatte mal 60 Kilo dabei.
0: Das ist so krass.
1: Das fand der Zoll eher weniger witzig.
0: Ja, glaube ich. Und die Fake Louis?
1: Ja, für den Eigengebrauch ist das grundsätzlich erlaubt, aber in manchen Urlaubsländern ist schon der Kauf von Fälschungen strafbar.
0: Noch wichtig, wer von außerhalb der EU zurückfliegt, darf Waren bis 430 Euro zollfrei mitbringen. Mit dem Auto sind es 300 Euro, für Kinder 175 Euro. Alles darüber muss beim Zoll angemeldet werden.
1: Ja, und wenn ihr euch unsicher seid, einfach mal den Online-Abgabenrechner vom Zoll nutzen.
0: Dauert 2 Minuten und spart im Zweifel deutlich längere Gespräche am Flughafen.

0: Der Sommer zeigt heute auf jeden Fall nochmal, was er kann bei uns im Kreis. 15 Stunden Sonne und 27 Grad.
1: Jetzt müssen wir nur noch irgendwie bis zum Feierabend durchhalten.
0: Ja, aber zusammen schaffen wir das. Wir haben es ja jetzt schon 14 nach 7 hier in der Radio Gütersloh Morning Show. Ich bin Leslie Runde.
1: Und ich bin Noah Frohner. Guten Morgen.

0: 18 nach 7 hier bei Radio Gütersloh. Wir haben ja eben über Urlaubssouvenirs gesprochen. Und ehrlich gesagt, dachte ich immer, bei einer Muschelkette kann doch wirklich nichts schief gehen.
1: Tja, genau das denkt man dann wahrscheinlich, bis man am Zoll steht.
0: Uns hat nämlich Jenny aus Wiedenbrück gerade bei WhatsApp geschrieben, an die 05241923 mal die 0. Sie war letztes Jahr in Ägypten und hat sich auf einem Basar eine Muschelkette als Souvenir gekauft.
1: Soweit so gut, es klingt erstmal harmlos.
0: Ja, war es leider nicht. Beim Zoll kam raus, die Muscheln standen unter Naturschutz.
1: Oh,
0: die Kette wurde natürlich sofort eingezogen und obendrauf musste Jenny auch noch eine Strafe zahlen.
1: Autsch, da wird aus einer Urlaubserinnerung ganz schnell die teuerste Muschelkette des Lebens.
0: Deshalb der Tipp, nur weil etwas am Strand oder auf dem Basar verkauft wird, heißt das noch lange nicht, dass ihr es dann auch mit nach Deutschland bringen dürft.
1: Ja, lieber vorher nochmal im Netz beim Zoll nachschauen. Das dauert auch nur 2 Minuten.
0: Und ist deutlich günstiger als eine Muschelkette, die am Ende gar nicht bei euch zu Hause landet.

0: Manchmal reicht ein Song und man ist gedanklich sofort im Urlaub.
1: Olivia Dean, die schafft das gerade ziemlich zuverlässig. Mhm. Die Britin gehört aktuell zu den erfolgreichsten Newcomerinnen.

0: Ich finde, der Song klingt irgendwie so locker leicht.
1: Ist ein gute Laune-Ding.
0: Ja, So Easy to Fall in Love von Olivia Dean spielen wir euch gleich nach den News um halb. Wir haben es jetzt 7.26 Uhr in der Radio Gütersloh Morning Show.
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1: Mit Alex Jakob um 7:30.
2: Schönen guten Morgen. Im Konflikt zwischen den USA und Iran ist weiter keine Lösung in Sicht. US-Präsident Trump drohte mit heftigen Militärschlägen in der kommenden Woche, wenn der Iran nicht wieder an den Verhandlungstisch zurückkehre. Die USA haben in der Nacht ihre Blockade der Straße von Hormus wieder aufgenommen. Spanien ist der erste Finalist bei der Fußball-Weltmeisterschaft. Gegen Frankreich gab es einen souveränen 2:0-Erfolg. Wer Gegner am Sonntag wird, entscheidet sich heute Abend zwischen England und Argentinien. Und jetzt die Nachrichten für den Kreis Gütersloh. Kurz vor dem Ferienstart warnt der Bielefelder Zoll vor Souvenirs, die bei der Einreise nach Deutschland richtige Probleme machen können. Das gilt nicht nur für Lebensmittel oder für Tiere, sagt Sprecher Ralf Wagenfeld im Radio Gütersloh-Interview.
3: Wir haben im Sommerurlaub gefälschte Markenprodukte, wie ja beispielsweise Handtaschen, Fußballtrikots, Luxusuhren oder irgendwelche Sonnenbrillen kauft, muss mit hohen Strafen rechnen. Und zwar sowohl am Urlaubsort als auch in Deutschland.
2: Informiert euch vor dem Urlaub darüber, was und wie viel ihr mitbringen dürft. Hilfe bekommt ihr über die kostenlose e-Zoll-App und auf der Internetseite des Zolls. Mehr dazu findet ihr auf radiogütersloh.de. Junge Menschen blicken zuversichtlicher in die Zukunft als ihre Eltern. Die Bertelsmann Stiftung in Gütersloh forscht zur Lage und den Bedürfnissen junger Menschen und hat dazu verschiedene Studien veröffentlicht. Matthias Träger berichtet für Radio Gütersloh.
4: Rund die Hälfte der Menschen in Deutschland glaubt, dass es künftigen Generationen schlechter gehen wird. Fast 70% fehlen positive Zukunftsbilder für unsere Gesellschaft, so die Bertelsmann Stiftung. Blickt man aber nur auf die junge Generation, ist das Bild deutlich positiver. So haben junge Menschen mehr Vertrauen in die Entwicklung der Gesellschaft und sind auch weniger unzufrieden mit der Demokratie.
2: Tausende Schülerinnen und Schüler im Kreis Gütersloh bekommen in dieser Woche ihre Zeugnisse. Dabei kommen immer wieder Fragen auf. Um diese zu beantworten, schaltet die Bezirksregierung in Detmold wieder das Zeugnistelefon. Erreichbar ist es am Freitag und am Montag jeweils von 8.30 Uhr bis 15 Uhr. Über das Zeugnistelefon können zum Beispiel Fragen zur Versetzung, der Notengebung und auch zur weiteren Schullaufbahn gestellt werden. Der SC Verl geht mit dem Vorverkauf für das DFB-Pokalspiel gegen den Hamburger SV in die zweite Runde. Ab Donnerstag um 12 Uhr haben alle Verler Mitglieder die Möglichkeit, ein Ticket für das Spiel zu kaufen. Diese zweite Verkaufsphase geht bis Montag. Eintrittskarten gibt es ausschließlich online im Ticketshop des SC Verl sowie bei MC Textildruck in Verl. Der Drittligist empfängt den HSV am 24. August in der Sportclub-Arena. Und mehr Nachrichten findet ihr auch jederzeit bei uns im Netz auf radiogütersloh.de.
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5: Die Sonne macht heute Überstunden, den ganzen Tag blauer Himmel und trocken. Also mehr Sommer geht ja fast nicht. Aktuell 15 Grad in Kaunitz und Klauholz, später bis zu 27 Grad. Heute ist definitiv einer dieser Sommertage, die man am liebsten verlängern würde. Morgen bleibt es warm bei bis zu 28 Grad. Nur so ein paar Wolken mischen sich dazu. Ab Freitag wird es dann ein bisschen frischer.
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1: Besser ankommen jetzt noch mit dem Radio Gütersloh Verkehrsservice. Es wird geblitzt zwischen Brockhagen und Sandfort auf der Sandforter Straße, in Kaunitz auf der Paderborner Straße, in Spexart am Hüttenbrink, in Sürenheide auf der Thaddäusstraße und in Fahrensell auf der Hauptstraße. Wenn ihr noch was seht, Blitzerstaus oder Störungen, dann meldet euch gerne unter der 0800 678 5000.
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1: Gute Fahrt euch noch.
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1: Noah, hast du eigentlich geschlafen letzte Nacht?
5: Geschlafen? Ich habe das Kopfkissen alle 5 Minuten auf die kalte Seite gedreht. Irgendwie kam keine kalte Luft rein.
1: Und genau zwischen dem 5. und 6. Umdrehen bestellen gerade viele irgendwelche Wunderklimaanlagen im Internet.
5: Ja, und genau davor warnen Verbraucherschützer jetzt, was da eigentlich angeboten wird. Das verraten wir euch nach 2 Songs.
1: Ich bin Leslie Runde.
5: Und ich Noah Wrona. Guten Morgen.

0: 7.42 Uhr, ihr hört die Radio Gütersloh Morning Show am Mittwochmorgen. Wer von euch hat die letzten Tage bei der Hitze schon wieder im Bett gelegen und gedacht, boah, jetzt eine Klimaanlage? Das wär's. Also ich hätte mir letzte Nacht fast um 30:30 eine Klimaanlage bestellt.
1: Aus Verzweiflung?
0: Ja, aus Schweiß. Da klickst du dich durchs Internet und plötzlich heißt es, kühlt dein Schlafzimmer in nur 5 Minuten.
1: Oh, das klingt verlockend.
0: Mhm.
1: Ja, und genau das sagen Verbraucherschützer gerade. Vorsicht, im Netz tauchen immer mehr Mini-Klimaanlagen auf, die angeblich mit Wundertechnik den ganzen Raum runterkühlen.
0: Ja, mit NASA-Technik habe ich sogar gelesen. Da dachte ich, ja, wenn es für den Weltraum reicht, dann reicht es bestimmt auch fürs Schlafzimmer.
1: Ja, leider oft nicht. Dahinter stecken häufig einfache Ventilatoren oder Verdunstungskühler. Für den stolzen Preis bringen die dann erstaunlich wenig.
0: Ja, also lieber zweimal hinschauen, fehlen Kontaktdaten oder wirkt der Shop irgendwie komisch, dann doch lieber weiter scrollen. Da habt ihr von Fenster aufreißen deutlich mehr.

0: Heute ist ja wirklich perfektes Wetter bei uns im Kreis für alles.
1: Außer drin sitzen.
0: Ja, Sonne und 27 Grad heute bei uns im Kreis. Kommt gut in den Mittwoch. Ihr hört die Radio Gütersloh Morning Show hier. Ich bin Leslie Runde.
1: Und ich bin Noah Frohner. Guten Morgen.
0: Wir haben es jetzt 7:45.

0: Und wieder einer raus. Gestern hat's Frankreich erwischt. Ihr hört die Radio Gütersloh Morning Show hier um 10 vor 8. Spanien zieht mit 2:0 in das WM-Finale und langsam stellt sich die Frage, wer soll diese Spanier eigentlich noch stoppen?
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0: Spanien gehört ja bei dieser WM definitiv zu den Favoriten.
2: Vor allem beeindruckt mich, die geraten irgendwie nie in Hektik. Ne. Die spielen einfach ihr Ding runter.
0: Genau, das sagen tatsächlich auch viele Experten.
2: Ja, vor allem einer sticht da immer wieder raus, Rodri. Also selbst Mats Hummels gerät bei ihm richtig in Schwärmen.
3: Spiel ist fußballerisch immer zuverlässig und er hat so ein Gespür. Immer wenn irgendwo eine Situation entsteht und die bereinigt wird, ist es Rodri gewesen. Also er ist immer in richtigen Orten, wo er verteidigen muss, wo er Ballgewinne hat und läuft eben außergewöhnlich viel, hat aber auch eben das Gefühl, um zu wissen, wann er wo sein muss.
2: Jetzt wartet Spanien auf den Sieger aus England gegen Argentinien. Die spielen ja heute Abend. Ja,
0: egal wer kommt, an Spanien führt bei dieser WM bisher eigentlich kein Weg vorbei.
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1: Mit Ralf Bosse. Spanien steht im Endspiel der Fußball-Weltmeisterschaft. Im Halbfinale setzte sich die Mannschaft mit 2:0 gegen Frankreich durch. Mikel Oyarzabal brachte die Spanier per Elfmeter in Führung. Pedro Porro erhöhte nach der Pause. Frankreich fand offensiv kaum Lösungen gegen die starke spanische Defensive. Damit greifen die Iberer erstmals seit 2010 wieder nach dem WM-Titel. Wer der Gegner sein wird, entscheidet sich heute Abend zwischen England und Argentinien. Anstoß ist um 21 Uhr.
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2: Mit Marc Weiß. Schönen guten Morgen. Wer einkaufen geht, der merkt es vermutlich schon länger. Lebensmittel sind extrem teuer geworden. Jetzt gibt es dazu neue Zahlen. Seit Anfang 2020 sind die Lebensmittelpreise um über 36% gestiegen. Das berichtet die Rheinische Post und beruft sich auf Informationen des Landwirtschaftsministeriums. Malte Albrecht aus dem News-Team. Es ist in den letzten Jahren ja vieles teurer geworden, aber bei Lebensmitteln tut es tatsächlich besonders weh, oder?
3: Ja, absolut. Wenn man mal vergleicht, die allgemeine Inflation lag im selben Zeitraum bei nur 22%. Das ist auch nicht ohne, aber deutlich weniger als die 36% bei den Lebensmitteln. Besonders kräftig verteuert haben sich Geflügelfleisch, viele Milchprodukte, Eier, Speiseöle und Zucker. Deutlich geringer fiel der Preisanstieg dagegen bei Obst, Fisch, Getränken und Fertiggerichten aus. Es gibt schon erste Ideen aus der Politik, wie man diesen Preissprung stoppen könnte. Die Linken kritisieren vor allem die Marktmacht großer Supermarktketten. Sie fordern deshalb eine staatliche Preisbeobachtung und eine Begrenzung der Gewinnmargen im Lebensmittelhandel. Außerdem sollte die Mehrwertsteuer auf Grundnahrungsmittel gestrichen werden, sagt die linken Politikerin Latendorf. Die Bundesregierung hält sich mit Eingriffen in den Markt bisher aber zurück. Das heißt für uns Verbraucher also, der Einkauf im Supermarkt dürfte erstmal teuer bleiben.
2: Infos von Malte Albrecht aus dem News-Team. Vielen Dank. Jetzt weitere Themen in der Zusammenfassung. Die US-Armee hat die vierte Nacht in Folge Ziele im Iran angegriffen und außerdem die Seeblockade gegen iranische Häfen wieder hochgefahren. Der Iran reagiert wie zuletzt immer. Es wurden US-Stützpunkte in anderen Golfstaaten angegriffen. Entsprechende Meldungen kommen aus Kuwait, Jordanien und Bahrain. Spanien steht im Finale der Fußball-WM. Der amtierende Europameister besiegte das favorisierte Frankreich am Abend überraschend klar und auch verdient mit 2:0. Die Franzosen rund um die Superstars Mbappé und Dembélé fanden im gesamten Spiel kein Mittel gegen die Spanier. Fast 8 Jahre nach dem Einsturz der Autobahnbrücke im norditalienischen Genua soll morgen das Urteil in dem Megaprozess fallen. Geklärt werden soll die Frage, ob die Betreiber der Brücke die Katastrophe mit 43 Toten hätten verhindern können. Am 14. August 2018 war in der Mittagszeit die Fahrbahn der vielbefahrenen riesigen Brücke plötzlich weggebrochen. Dutzende Autos und Laster stürzen über 40 Meter in die Tiefe. Die Bilder gingen damals um die Welt. Die Vorwürfe gegen die Brückenbetreiber sind heftig. Zwischen der Einweihung der Brücke Ende der 60er Jahre und dem Einsturz dann 51 Jahre später soll es nicht einmal minimale Instandhaltungsmaßnahmen gegeben haben. Die Brücke sei deshalb eine Zeitbombe gewesen, sagte einer der Ankläger. Und das waren die Nachrichten mit Marc Weiß.
4: Und das Radio Gütersloh Wetter hat jetzt Noah Wohner für euch.
5: Es wird immer wärmer. Aktuell 17 Grad bei euch in Westerwie und in Werther und wir kommen später noch auf bis zu 27 Grad. Dazu Sonne pur, nicht eine Wolke am Himmel und trocken bleibt es sowieso. Die nächsten Tage gibt's einen Mix aus Sonne und Wolken. Morgen bekommen wir nochmal einen richtig schönen Sommertag bei bis zu 28 Grad. Freitag wird wolkiger.
4: Jetzt noch besser ankommen mit dem Radio Gütersloh Verkehrsservice. Es wird geblitzt in Reda-Wiedenbrück auf der Straße Nord-Reda. Zwischen Brockhagen und Sanford auf der Sanforter Straße, in Kaunitz auf der Paderborner Straße, in Sürenheide auf der Thaddäusstraße und in Fahrensell auf der Hauptstraße. Wenn ihr noch mehr für uns habt, dann meldet euch gerne kostenlos bei uns unter der 0800 678 5000.
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4: Gute Fahrt.
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4: Urlaub vorbei, Koffer voll. Wer im Urlaub gerne shoppen geht, sollte vielleicht gleich die Ohren spitzen.
5: Denn aus den schönsten Souvenirs kann am Flughafen ganz schnell ein ziemlich teures Mitbringsel werden. Sprechen wir gleich drüber nach 2 Songs.
4: Ich bin Leslie Runde.
5: Und ich bin Noah Wrona. Schönen guten Morgen.

0: Bin 8 nach 8 hier in der Radio Gütersloh Morning Show. Es gibt ja zwei Sorten von Urlaubern. Die einen kommen mit Sonnenbrand nach Hause und die anderen mit einem halben Feinkostladen im Koffer.
1: Also seltener ist es bei mir Feinkost, aber ich bin schon Kategorie 2.
0: Okay, was shoppst du im Urlaub, Noah?
1: Naja, Klamotten, Lampen, Geschirr.
0: Okay.
1: Ja, das war alles schon dabei gewesen. Halt immer, wenn ich was Schönes sehe. Mein leeres extra Gepäckstück. Das ist nach einem London-Trip immer randvoll gefüllt.
0: Und du hattest noch nie Probleme am Zoll deswegen?
1: Nee, also bisher nicht.
0: Weil das kann ja teuer werden, denn gerade aus Nicht-EU-Ländern gelten bei Lebensmitteln und Pflanzen strenge Einfuhrregeln.
1: Warum das so ist, das erklärt Ralf Wagenfeld vom Hauptzollamt Bielefeld.
2: Gerne werden auch Pflanzen und Pflanzenprodukte, Fleischprodukte, Käse oder Milch aus den Urlaubsländern mitgebracht, dort in einem Supermarkt oder auf einem Wochenmarkt gekauft oder sogar im eigenen Garten geerntet. Diese Mitbringsel können gefährliche Krankheiten und Schädlinge einschleppen.
0: Ja, deshalb werft lieber einen kurzen Blick auf die Zollseite oder in die E-Zoll-App, bevor ihr am letzten Urlaubstag mal wieder den halben Markt leer kauft.

0: besser ankommen, jetzt nochmal mit dem Radio Gütersloh Verkehrsservice.
1: Ja, hallo, ist Carola. Auf der Straße Nordreda Richtung Heidmann-Pixel wird vor der Brücke aus Reda kommt gerade ein Blitzer aufgebaut. Fahrt vorsichtig.
2: Danke dir, Carola, fürs Durchgeben.
0: Wenn ihr noch mehr seht, dann meldet euch auch gerne kostenlos bei uns. Nummer ist die 0800 678 5000. Wir haben es jetzt 13 nach 8 hier in der Radio Gütersloh Morning Show.

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1: Wenn ihr zufällig morgen Mittag in der Gütersloher Innenstadt unterwegs seid, lohnt sich ein Abstecher zum Berliner Platz. Ab 13 Uhr gibt es da nämlich zum Abschluss der Reihe Musikalische Mittagspause Live-Musik von Mosette.
2: Mit Gitarre, eigener Musik und Songs auf Deutsch, Englisch und Polnisch sorgt sie für entspannte Sommerstimmung. Also perfekt, um mal so kurz durchzuatmen. Mhm. Ich stelle mir das eigentlich ganz nice vor.
1: Voll.
2: Also in der Mittagspause mal kurz auf ein Konzert gehen?
1: Voll. Sommerferien plus 30 Grad, da gibt es eigentlich nur eine richtige Antwort: Wasser.
2: Ja, und genau das gibt's ab Freitag im Gartenschaupark Riedberg. Also direkt nach Schulschluss startet dort wieder der große Wasserspaß.
1: Mit riesiger Wasserrutsche, Hüpfburgen, Wasserbällen, kleinen Elektrobooten und sogar einem Hai, aus dessen Maul ihr direkt ins Wasser saust.
2: Toll.
1: Klingt gefährlich, ist es aber nicht.
2: Getobt wird dann täglich bis Ende August von 12 bis 19 Uhr. Unter der Woche ist dann der Wasserspaß sogar im normalen Parkeintritt dabei. Alle Infos findet ihr dann in unseren Veranstaltungstipps.
1: Wenn ihr Lust auf Kino habt, aber keinen typischen Blockbuster gucken wollt, dann haben wir auch noch was für euch.
2: Bei den Sommerfilmtagen im Bambi-Kino Gütersloh läuft am Wochenende die Komödie Extrawurst mit Harpe Kerkeling.
1: Könnt ihr euch am Samstag um 20 Uhr angucken und am Sonntag um 17.30 Uhr. Und noch mehr Tipps und Termine findet ihr online auf radiogütersloh.de.
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0: Wir schwitzen uns hier gemeinsam durch die letzte Woche vor den Sommerferien. Auch heute wird es wieder warm bei uns im Kreis.
1: Klimaanlagen waren ja auch heute schon ein Thema bei uns. Ja. Und gleich in den Nachrichten bei Alex Jakob ist auch extrem heißes Wetter ein Thema.
2: Ja, die Hitze, die beschäftigt uns ja jetzt schon seit einiger Zeit und nach der Hitzewelle ist vor der Hitzewelle und genau darum geht's auch heute im Gesundheitsausschuss des Kreistages. Was da genau Thema sein soll, das hört ihr gleich.
0: In den News um halb, wir haben es jetzt 8.26 Uhr.
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1: Mit Alex Jakob um 8:30.
2: Schönen guten Morgen. Lebensmittel sind in Deutschland extrem teuer geworden. Seit 2020 sind die Preise um 36% gestiegen. Das geht aus Zahlen hervor, die der Rheinischen Post vorliegen. Den höchsten Preisanstieg hatten Geflügel und Milchprodukte. Mit einem 2:0-Sieg ist Spanien am Abend ins WM-Finale eingezogen. Gegner Frankreich kam überhaupt nicht zurecht. Das Spiel lief am Ende souverän zugunsten der Spanier. Heute Abend entscheidet sich dann zwischen England und Argentinien, wer am Sonntag der Finalgegner sein wird. Und jetzt die Nachrichten für den Kreis Gütersloh. Viele Urlauber kaufen im Ausland bewusst gefälschte Markenartikel. Genau das kann bei der Rückreise richtig teuer werden, warnt der Zoll in Bielefeld. Matthias Träger berichtet für Radio Gütersloh.
3: Der Zoll kassiert gefälschte Handtaschen, Uhren, Trikots oder Sonnenbrillen und informiert den jeweiligen Markenhersteller. Es droht vor Gericht die Klage auf Schadenersatz. In einigen Ländern müssen Urlauber schon beim Kauf von Fake-Artikeln mit empfindlichen Geldstrafen rechnen. Was und wie viel ihr aus dem Urlaub nach Deutschland mitbringen dürft, gibt's über einen Link vom Zoll auf radiogütersloh.de.
2: Für den anstehenden Gesundheitsausschuss des Kreistages heute Nachmittag hat die SPD-Fraktion eine lange Anfrage an den Kreis gestellt. Es geht zentral um die aktuelle Lage zum Thema Hitzeschutz. Christian Böder berichtet für Radio Gütersloh.
4: Im Kern geht es der SPD vor allem darum, wie bestimmte Einrichtungen auf längere Hitzeperioden vorbereitet sind. Krankenhäuser, Pflegeheime, Einrichtungen für Menschen mit Behinderungen oder ambulante Dienste. Die SPD möchte wissen, ob es bereits Hitzeschutzkonzepte gibt und wie kleinere Einrichtungen bei der Erstellung unterstützt werden können. Dazu soll geklärt werden, welche technischen und baulichen Maßnahmen ergriffen werden können.
2: Hitzeschutz sei keine freiwillige Zusatzaufgabe mehr, sondern eine zentrale Frage der Gesundheitsvorsorge, heißt es von der SPD-Fraktion. In Schloss Holte-Stukenbrock sind gestern viele Menschen von Betrügern angerufen worden. Die Polizei warnt vor der bekannten Masche mit falschen Polizisten. Die Betrüger gaukeln angebliche Einbrüche oder Überfälle in der Nachbarschaft vor und wollen dann vorsorglich Wertsachen in Verwahrung nehmen. Die echte Polizei macht sowas nicht. Nach bisherigem Stand blieben die Betrüger erfolglos. Die Angerufenen haben das Telefonat sofort beendet. Eure Meinung zu Ostwestfalen-Lippe ist gefragt. Der Teutoburger Waldtourismus der Ostwestfalen-Lippe GmbH führt aktuell eine Bevölkerungsbefragung zu Freizeit und Tourismus hier bei uns in der Region durch. Dabei geht es zum Beispiel darum, wie die Menschen in OWL die Freizeit- und Tourismusangebote wahrnehmen und was die Region lebenswert macht. Mitmachen kann jeder ab 16 Jahren. Und mehr Nachrichten findet ihr auch jederzeit bei uns im Netz auf radiogütersloh.de.
1: Und das Radio Gütersloh-Wetter hat jetzt Noah Wrona.
5: Heute bekommen wir den sonnigsten Tag der Woche. 15 Stunden Sonne, das ist aber auch echt das Maximum, was der Tag so hergeben kann. Die 19 Grad heute Morgen in Wichlinghausen und in Langenberg schaffen es später noch auf bis zu 28 Grad. Also heute ist der perfekte Freibadtag. Die nächsten Tage schaffen es die Wolken immer wieder zu uns durch. Morgen mit Mix aus Sonne und Wolken bei bis zu 28 Grad und Freitag wird es dann windiger.
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1: Jetzt noch besser ankommen mit dem Radio Gütersloh Verkehrsservice. Ihr meldet uns Blitzer. Die stehen in Fahrensel auf der Hauptstraße. In Sörenheide wird auf der Thaddäusstraße geblitzt. In Rheda-Wiedenbrück auf der Straße Nordrheda. In Kaunitz auf der Paderborner Straße. Und zwischen Brockhagen und Sandfort auf der Sandforter Straße. Blitzer, Staus und Störungen meldet ihr uns kostenlos über die 0800 678 5000.
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1: Gute Fahrt euch noch.
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1: Diese Woche gilt eigentlich nur eine Regel: nicht mehr stressen lassen. Die Sommerferien übernehmen bald. Am Freitag ist es soweit. Ihr hört die Radio Gütersloh Morning Show hier. Ich bin Leslie Runde.
5: Und ich bin Noah Wrona. Schönen guten Morgen.

0: Seit Tagen wünschen sich viele einfach nur eins, ein kühles Schlafzimmer. Sagt uns auch Marcel.
1: Einen wunderschönen guten Morgen, ihr beiden. Ich höre natürlich die Radio Güters und Morning Show und ja, ich habe tatsächlich auch fast aus Verzweiflung irgendwie versucht, mein Zimmer zu kühlen. Ich fühle euch.
2: Und genau deshalb boomen gerade Klimaanlagen im Internet. Aber da schummeln sich auch gerne mal überteuerte Fake-Produkte rein. Da geben sich einfache Ventilatoren einfach als 1A-Klimaanlage aus.
0: Ich finde die Faustregel eigentlich ganz einfach. Mhm. Verspricht das Ding zu viel, stimmt meistens irgendwas nicht.
2: Genau, wenn eine Mini-Klimaanlage angeblich das ganze Wohnzimmer runterkühlt, obwohl sie kaum größer ist als ein Toaster, dann wird es schwierig.
0: Ja, sehr schwierig. Seriöse Geräte verraten euch dagegen ganz genau, für welche Raumgröße sie geeignet sind. Welche Kühlleistung sie konkret in Kilowatt bringen, so 60 bis 100 Watt sind ideal, und informieren auch über die Dezibel-Lautstärke.
2: Und ihr findet das Modell auch bei bekannten Händlern und jetzt nicht nur in einem einzigen dubiosen Shop. Also da würde ich gerade noch mal kurz googeln.
0: Sonst bleibt am Ende wirklich nur heiße Luft. Wir haben es jetzt 8:42 in der Radio Güters Morning Show. Ja.

0: Also wer heute gute Laune hat, dem helfen wahrscheinlich Sonne und Ferien. Countdown gemeinsam nach. Wir stecken in der letzten Woche vor den Sommerferien. Wir haben es jetzt 8:47 Uhr in der Radio Gütersloh Morning Show. Ich bin Leslie Runde.
1: Und

0: 10 von 9, ihr seid hier in der Radio Gütersloh Morning Show gelandet. Ich prophezei jetzt einfach mal den meistgesagten Satz der nächsten 6 Wochen. Mama, Papa, mir ist langweilig.
1: Und da fällt in manchen Familien wahrscheinlich schon in der ersten Ferienwoche.
0: Nach 2 Tagen. Und genau deshalb haben wir heute vielleicht die Rettung. Im Gartenschaupark Riedberg startet ab Freitag wieder das große Wasserprogramm mit riesiger Wasserrutsche, Wasserbällen, Elektrobooten, nassen Hüpfburgen und, das finde ich ziemlich cool, sogar einem Hai, durch dessen Maul die Kinder direkt ins Wasser rutschen.
1: Das finde ich auch sehr cool. Und wir merken schon, die Vorfreude ist da.
2: Guten Morgen, liebes Radio Gütersloh-Team. Das ist wirklich eine ganz, ganz super tolle Idee mit den Tickets für den Gartenschaupark Riedberg. Und das hört sich wirklich mega an. Habe ich noch überhaupt nichts von gehört. Da würde sich meine Tochter sicher sehr drüber freuen. Ich wünsche euch jetzt schon mal schöne Ferien und noch einen schönen sonnigen Tag.
0: Ja, also Steffi aus Wiedenbrück hat Bock. Wenn ihr auch hin wollt, dann schickt uns jetzt eine Sprachnachricht per WhatsApp an 05241 92 3 mal die 0.

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3: Mit Marc Weiß, schönen guten Morgen. Das Bundeskabinett berät gleich darüber, wie die Bürokratie abgebaut werden kann. Für dieses Treffen nennt man sich dann heute auch Entlastungskabinett. Es stehen 10 verschiedene Maßnahmen auf dem Programm. Bürger und Unternehmen sollen dadurch um rund 600 Millionen Euro pro Jahr entlastet werden. Malte Albrecht aus dem News-Team, was ist konkret geplant?
4: Ja, also unter anderem geht es um das Gesundheitswesen. Bundesdigitalminister Wildberger hatte heute Morgen in der ARD das Beispiel Arztüberweisung genannt. Die soll es künftig komplett digital geben. Die Überweisung in Papierform wird abgeschafft. Das ist eine von gleich mehreren Digitalisierungsmaßnahmen, die heute auf den Weg gebracht werden sollen. Ziel der Regierung ist es, die Bürokratiekosten bis 2029 um 25% zu senken. Dem Bundesverband der deutschen Industrie geht das aber nicht weit genug. Die Wirtschaft beklagt ja schon seit langem zu viel Papierkram. BDI-Hauptgeschäftsführerin Gönner findet, kleinteilige Entlastungen wie etwa im Gesundheitswesen seien richtig und wichtig, aber entscheidend sei, die großen Gamechanger umzusetzen. Vor allem der angekündigte Abbau von Berichtspflichten für Unternehmen müsse jetzt schnell kommen, sagt sie.
3: Malte Albrecht mit Infos. Vielen Dank. Jetzt weitere Themen in der Zusammenfassung. Die US-Armee hat die 4. Nacht in Folge Ziele im Iran angegriffen und außerdem die Seeblockade gegen iranische Häfen wieder aufgenommen. Der Iran reagierte wie zuletzt immer. Es wurden US-Stützpunkte in anderen Golfstaaten angegriffen. Meldungen kommen aus Kuwait, Jordanien und Bahrain. Bei den Razzien wegen mutmaßlichen Drogenschmuggels in der JVA Rheinbach bei Bonn haben die Ermittler nach dpa-Informationen in den Privatwohnungen unter anderem Kokain, Amphetamine und eine Pistole gefunden. Die 8 beschuldigten JVA-Beschäftigten wurden suspendiert. Sie sollen gegen Bezahlung Handys und Drogen in das Gefängnis geschmuggelt haben. Die Lebensmittelpreise sind im Vergleich zum Jahr 2020 in Deutschland um über 36% gestiegen. Das meldet die Rheinische Post und beruft sich auf Informationen aus dem Landwirtschaftsministerium. Damit liegt die Teuerung bei Lebensmitteln noch deutlich über der allgemeinen Inflation, denn die lag bei, in Anführungsstrichen, nur 22%. Spanien steht im Finale der Fußball-Weltmeisterschaft. Der amtierende Europameister besiegte das favorisierte Frankreich am Abend im Halbfinale überraschend klar mit 2:0. Auf wen Spanien im Finale trifft, entscheidet sich heute Abend. Im zweiten Halbfinale treffen Argentinien und England aufeinander. Englands deutscher Trainer Tuchel macht vor allem Lionel Messi Kopfschmerzen. Er habe sogar schon überlegt, Messi ganz oldschool in Manndeckung zu nehmen, sagte Tuchel. Ob das tatsächlich passiert oder wie sich Tuchel sonst entschieden hat, sehen wir heute Abend ab 21 Uhr. Und das waren die Nachrichten mit Marc Weiß.
5: Und das Radio Gütersloh Wetter jetzt mit Noah Wrona.
6: Besser wird's nicht. Blauer Himmel, Sonne satt und den ganzen Tag trocken. Wir messen 20 Grad in Niehorst und in Wiedenbrück. Später landen wir bei sommerlichen 27 Grad. Was wollen wir eigentlich mehr? Die nächsten Tage, die werden dann auch schön. Morgen wechseln sich Sonne und Wolken ab, war bis zu 28 Grad. Und Freitag werden die Wolken dann etwas mehr.
5: Besser ankommen jetzt noch mit dem Radio Gütersloh Verkehrsservice. Wir schauen auf die Blitzer. Die stehen zwischen Brockhagen und Sandfort auf der Sandforter Straße, in Kaunitz wird auf der Paderborner Straße geblitzt, in Lintel auf der Kapellenstraße, in Reda-Wiedenbrück auf der Straße Nordreda, in St. Veit auf der Rentrupper Straße, in Sürenheide auf der Thaddäusstraße und in Fahrensel auf der Hauptstraße. Alles weitere meldet ihr uns. Die Nummer ist die 0800 678 5000.
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5: Gute Fahrt euch noch.
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5: Noch 3 Tage, dann sind Sommerferien und ich weiß jetzt schon, womit ihr alle aus dem Urlaub wiederkommt.
6: Mit mindestens einer Tüte voller Sachen, die man eigentlich gar nicht braucht.
5: Trikots, Fake-Designer-Handtaschen, Lebensmittel.
6: Welche Souvenirs ihr gerne mit nach Hause nehmt, darüber quatschen wir nach 2 Songs.
5: Ich bin Lasse Runde.
6: Und ich nur auf Rona. Guten Morgen.

0: Oliver und Apache waren das hier für euch in der Radio Gütersloh Playlist. Wir haben es gleich sofort, 8:45. Noah, gibt's bei dir eigentlich auch diese eine Urlaubsschublade zu Hause?
1: Welche von den dreien?
0: Ja, die mit den Mitbringseln, bei denen man sich fragt, warum habe ich das eigentlich gekauft?
1: Oh ja, das ist bei mir ein Regal.
0: Okay.
1: Also das türkische Teeservice, der Bastrock aus Hawaii, der Kühlschrankmagnet aus jedem Urlaub und alles musste damals ja unbedingt mit.
0: Wobei die verrücktesten Souvenirs, die bekommt man ja meistens geschenkt. Die bringt man sich ja nicht selber mit.
1: Okay, jetzt kommt's.
0: Ich habe letztes Jahr Penismagnete und eine Penisseife aus Italien geschenkt bekommen. Ich weiß bis heute nicht, mit welchem Hintergedanken ich das geschenkt bekommen habe.
1: Na, da merkt man, manche Urlaubssouvenirs sind ja eher Gesprächsthemen als wirklich Gebrauchsgegenstand.
0: Wir wollten deshalb von euch wissen, was ist das schrägste oder lustigste Urlaubssouvenir, das ihr jemals mitgebracht habt?
2: Aus jedem Land, wo ich gewesen bin, Kaffee, so eine Teetasse und dann meine Tasse Tee, kann ich mich dran erinnern. Ne?
3: Was ich schon mal geschenkt bekommen habe, was ich auch super wild finde, ein Salz- und Pfefferstreuer, die sich umarmen. Die sehen aus wie so spanische Stiere, die halt miteinander kämpfen bei der Umarmung.
4: In Japan, da habe ich mir so ein kleines Tischdeckchen gekauft, wo die echten japanischen Ikonen drauf sind. Stäbchen, ein Sushi-Röllchen und Godzilla. Also etwas, was man wirklich nicht braucht, aber schick, ne?
0: Ja, super, schick.

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0: 9:26 hier in der Radio Güteslo Morning Show. Kennt ihr diese Songs, bei denen ihr sofort ein bisschen lauter macht? Genau so einer kommt hier gleich in die Playlist.
1: Bebe Rexha hat sich für New Religion einen echten Dance-Klassiker vorgenommen.
0: Die hat sich Faithless Insomnia geschnappt und ein bisschen aufgepimpt, ist jetzt tatsächlich einer ihrer größten Hits.
1: Spielen wir euch gleich nach den News um 3:30.

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1: Mit Alex Jakob um 9:30.
2: Schönen guten Morgen. Das Bundeskabinett trifft sich heute, um Lösungen für die Bürokratie zu finden und die Betriebe in Deutschland zu entlasten. Unter anderem sollen Digitalisierungsmaßnahmen auf den Weg gebracht werden. Die US-Armee hat die vierte Nacht in Folge Stellungen im Iran angegriffen. Außerdem haben die USA die Blockade der Straße von Hormus wieder aufgenommen. Iran reagierte mit erneuten Angriffen auf Militärbasen der USA in der Golfregion. Und jetzt die Nachrichten für den Kreis Gütersloh. Wer im Sommerurlaub Souvenirs für zu Hause kauft, sollte sich im Vorfeld genauestens über die Einfuhrbestimmungen informieren. Immer wieder

0: Ja, kommt es dann bei der Einreise zu bösen Überraschungen bei der Zollkontrolle? Ralf Wagenfeld vom Hauptzollamt Bielefeld.
1: Beispielsweise lebende und artgeschützte Tiere und Pflanzen. Aus Norwegen wird gerne Walsalami von Kreuzfahrten mitgebracht. Die kann dort ganz normal im Geschäft ja gekauft werden und ist dort auch völlig legal. Der Wal zählt in Deutschland jedoch zu den geschützten Tierarten und somit ist die Einfuhr verboten. Und die Reisenden machen sich strafbar.
0: Wenn sowas passiert, dann zieht der Zoll das Produkt ein. Wer mit gefälschten Markenartikeln wie Taschen oder Trikots ankommt, muss mit hohen Strafen rechnen. Mehr Infos zu den Bestimmungen findet ihr über radiogütersloh.de. Die Hitze beschäftigt nicht nur die Menschen im Kreis Gütersloh, auch die Politik im Kreis ruft das auf den Plan. Die SPD-Fraktion im Kreistag hat für den Gesundheitsausschuss heute Nachmittag eine Anfrage zum Hitzeschutz gestellt. Es geht in erster Linie um eine Bestandsaufnahme. Die Fragen drehen sich um Schutzkonzepte für Pflegeheime oder Krankenhäuser und auch darum, wie Politik und Verwaltungen kleineren Einrichtungen bei Notfallplänen helfen können. Die Gütersloher Bertelsmann Stiftung hat Bilanz für das vergangene Jahr gezogen und herausgestellt, wie die Lage vor allem junger Menschen in Deutschland ist. Demnach sind Jüngere meist zuversichtlicher als ältere Mitmenschen. Insgesamt sind erneut viele Millionen Euro in Studien geflossen. Christian Böder berichtet für Radio Gütersloh.
2: Die Aufwendungen der Bertelsmann Stiftung lagen im vergangenen Jahr auf einem ähnlichen Niveau wie im Vorjahr. Mehr als 76 Millionen Euro sind in soziale Projekte investiert worden. Davon wurden knapp 43 Millionen in die direkte Programmarbeit gesteckt. Das meiste Geld gab es für Studien in den Bereichen nachhaltige soziale Marktwirtschaft, Bildung sowie Demokratie und Zusammenhalt. Im kommenden Jahr feiert die Bertelsmann Stiftung das 50-jährige Bestehen.
0: Tausende Schülerinnen und Schüler im Kreis Gütersloh bekommen in dieser Woche ihre Zeugnisse. Dabei kommen immer wieder Fragen auf. Um diese zu beantworten, schaltet die Bezirksregierung in Detmold wieder das Zeugnistelefon. Erreichbar ist es am Freitag und am Montag jeweils von 8.30 Uhr bis 15 Uhr. Über das Zeugnistelefon können zum Beispiel Fragen zur Versetzung, der Notengebung und auch zur weiteren Schullaufbahn gestellt werden. Und mehr Nachrichten findet ihr auch jederzeit bei uns im Netz auf radiogütersloh.de.
3: Und das Radio Gütersloh Wetter jetzt mit Noah Wohner.
4: Die Sonne macht heute Überstunden, den ganzen Tag blauer Himmel und trocken. Mehr Sommer geht ja fast nicht. Aktuell 21 Grad in Kaunitz und in Klarholz, später bis zu 27 Grad. Ja, heute ist definitiv einer dieser Sommertage, die man am liebsten verlängern würde. Morgen bleibt es warm bei bis zu 28 Grad. Nur so ein paar Wolken mischen sich dazu. Ab Freitag wird es dann ein bisschen frischer.
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3: Besser ankommen jetzt noch mit dem Radio Gütersloh Verkehrsservice. Ihr meldet uns Blitzer in Fahrensell auf der Hauptstraße, in Sörenheide auf der Thaddäusstraße, in St. Veit wird auf der Rentrupper Straße geblitzt, in Reda-Wiedenbrück auf der Straße Nordreda, in Lintel auf der Kapellenstraße, in Kaunitz auf der Paderborner Straße und zwischen Brockhagen und Sandfort auf der Sandforter Straße. Alles Weitere meldet ihr uns kostenlos über die 0800 678 5000.
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3: Gute Fahrt!
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3: Nur noch ein paar Mal Brotdose schmieren, dann heißt es schon Sommerferien bei uns im Kreis. Wir stecken im Ferien-Countdown. Ich bin Leslie Runde.
4: Und ich bin Noah Frohner. Schönen guten Morgen.
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0: Mittwochmorgen, gleich 9:45 hier in der Radio Gütersloh Morning Show. Frage, Noah, weißt du, warum der Mittwoch eigentlich Bergfest heißt?
1: Na, weil wir den schlimmsten Teil der Woche hinter uns haben und jetzt nur noch ganz gemütlich Richtung Wochenende runterrollen.
0: Ja, gar nicht so falsch. Ja, okay. Tatsächlich kommt der Begriff daher, dass man bildlich erstmal den Berg hochkraxelt. Mhm. Und wenn man oben angekommen ist, also in der Mitte, geht's nur noch bergab. Im positiven Sinne natürlich.
1: Das erklärt natürlich auch, warum mittwochs plötzlich alle bessere Laune haben.
0: Ja, vor allem jetzt, wir sind mitten im Ferien-Countdown. Das ist quasi Bergfest vorm Urlaub.
1: Ab jetzt wird nicht mehr hochgeklettert. Ja. Jetzt geht's Richtung Freibad und Sommerferien. Ja.
0: Und genau da machen wir jetzt auch weiter. Wir steigen für heute vom Berg runter und übergeben an den Feierabend. Genießt die Sonne, lasst euch ein leckeres Eis schmecken heute im Feierabend.
1: Leslie Runde und Noah Vrona sind raus. Ab 10 geht's weiter hier mit Jenny Heimann. 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
1: Mit Ralf Bosse. Spanien steht im Finale der Fußball-Weltmeisterschaft. Mit einem 2:0 gegen Frankreich setzte sich die Mannschaft von Luis de la Fuente souverän durch und untermauerte ihre Titelambitionen. Für Frankreichs Trainer Didier Deschamps war die Partie trotzdem historisch. Mit seinem 26. WM-Spiel als Cheftrainer löste er den früheren Bundestrainer Helmut Schön als Rekordtrainer bei Weltmeisterschaften ab. Deschamps, seit 2012 französischer Nationaltrainer, beendet nach dem Turnier seine Amtszeit.
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2: Mit Marc Weiß. Schönen guten Morgen. Vor der Sommerpause hat der Landtag heute und morgen nochmal ein Mammutprogramm vor sich. An den letzten beiden Plenartagen stehen etliche Debatten und auch wichtige Beschlüsse an. Im Mittelpunkt steht unter anderem der Umgang mit den Hitzewellen und die Frage, wie der Schutz der Bürger verbessert werden kann. In diesen Minuten beginnt dazu eine Aktuelle Stunde. José Nasjandi für uns im Landtagsstudio. Es haben offenbar mehrere Fraktionen dazu Redebedarf.
3: Ja, es gibt Anträge von der CDU, auch von den Grünen. Die SPD zum Beispiel fordert angesichts der vielen Hitzetoten in NRW zusätzlich ein sogenanntes Hitzekabinett. Das soll den Schutz besonders gefährdeter Menschen besser koordinieren. Danach wird heute über die umstrittene Kita-Reform diskutiert. Sie soll die Finanzierung der Kitas neu regeln. Kritiker sagen, das Gesetz werde die Situation in den Kitas aber noch verschlechtern. Außerdem geht es um die Einführung sogenannter ABC-Klassen, in denen Kinder mit Sprachförderbedarf gezielt vor der Grundschule auf die Grundschule vorbereitet werden sollen. Auch darüber gibt es Streit.
2: Welche Entscheidungen können wir denn vor der Sommerpause noch erwarten?
3: Ja, heute Abend will die schwarz-grüne Mehrheit das neue Landesantidiskriminierungsgesetz verabschieden. Es soll Menschen stärken, die sich von Behörden oder anderen staatlichen Stellen benachteiligt fühlen. Außerdem steht die neue Landesbauordnung zur Abstimmung. Auch da wird mit einem Ja gerechnet. Die neue Bauordnung soll Bauprojekte vereinfachen und unter anderem Kasernen oder andere militärische Anlagen schneller ermöglichen. Die endgültigen Beschlüsse zur Kita-Reform und zu den ABC-Klassen, die fallen dann morgen, weil die SPD aus Protest eine dritte Lesung beantragt hat. Bedeutet, die Beschlüsse werden um einen Tag verzögert.
2: Infos von José Nasjandi im Landtagsstudio. Vielen Dank. Und jetzt die weiteren Themen in der Zusammenfassung. Nach den schweren Unwetterschäden gestern Abend in Nürnberg hat es vorhin die baden-württembergische Stadt Reutlingen erwischt. In Teilen der Stadt fiel vorübergehend der Strom aus. Durch den starken Regen und auch Hagel seien außerdem Abflussschächte vollgelaufen und Straßen überflutet worden, meldet die Feuerwehr. Bundesdigitalminister Wildberger hat weitere Entlastungen durch Bürokratieabbau angekündigt. Zum Beispiel werde die Arztüberweisung digitalisiert, die Papierform werde abgeschafft, sagte der Minister in der ARD. Das Bundeskabinett berät heute über ein ganzes Maßnahmenpaket zum Bürokratieabbau. Studenten, die nicht mehr bei den Eltern wohnen, geben im Schnitt mehr als die Hälfte ihres Haushaltseinkommens für Wohnkosten aus. Das meldet das Statistische Bundesamt. Im vergangenen Jahr seien es im Schnitt 54% des Einkommens gewesen. Und das ist auf Dauer nicht gesund. Als Faustregel gilt, dass die Wohnkosten höchstens 30% des verfügbaren Einkommens verschlingen sollten. Ab 40% wird es dann spätestens kritisch. Bei Studierenden kommen zwei ungünstige Faktoren zusammen. Das Einkommen ist verständlicherweise eher gering. Die Mieten sind in Deutschland aber leider sehr hoch. Und das waren die Nachrichten mit Marc Weiß.
4: Blauer Himmel, Sonnenschein, die Sommerwelle rollt. Wir erreichen auch heute wieder bis zu 27 Grad. Morgen kommen dann zur Sonne auch ein paar Wolken. Es bleibt aber sehr warm. Am Freitagnachmittag zum Ferienstart. Da könnte es dann aber auch erste Hitzegewitter geben. Und jetzt besser ankommen mit dem Radio Gütersloh Verkehrsservice. Es wird geblitzt in Kaunitz an der Paderborner Straße, da steht der Anhänger. In Lintel an der Kapellenstraße, in Reda-Wiedenbrück in Nordreda. In St. Veit in der Rentrupper Straße, in Sürenheide in der Thaddäusstraße und in Fahrensell an der Hauptstraße. Ich wünsche euch eine gute Fahrt.
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4: Mittwochvormittag und ich finde, es fühlt sich einfach schon so an wie Sommerferien. Schöne Grüße an alle, die durcharbeiten müssen. Ich bin trotzdem bei euch, aber wir starten mit echter Sommermusik in den Vormittag. Kulthit von Don Henley, The Boys of Summer. Ich bin Jenny Heimann, einen schönen Vormittag.

0: Love Somebody, Holly Humberstone ist das am Mittwochvormittag. Und das kennt ihr bestimmt auch, wenn ihr Eltern seid. Da will man eben nur ganz kurz zum Bäcker, das Kind ist gerade eingeschlafen und man will es nicht unbedingt aufwecken. Also lässt man es im Auto. Eigentlich nicht schlimm, aber bei Hitze kann jede Minute zu viel sein und gefährlich werden, sagt auch Nico Blum von der Feuerwehr.
1: Mal annehmen, wir hätten jetzt 30 Grad Außentemperatur und wir sind mal nur eine halbe Stunde mal schnell beim Bäcker. Dann sprechen wir schon von Temperaturen von ungefähr 46 Grad, die im Auto sind. Wenn wir jetzt tatsächlich auch mal länger weg sind, dann reden wir von Temperaturen von über 60 Grad. Und das ist für Tiere und Kinder lebensgefährlich.
0: Und das bedeutet auch, wenn ihr bei Hitze ein Kind oder im Auto seht, dann solltet ihr auf jeden Fall handeln.
1: Wir empfehlen erstmal Kontakt aufzunehmen. Vielleicht an der Scheibe zu klopfen, schauen, wie verhält sich das Kind, wie verhält sich der Hund. Sehe ich schon, ist das Kind schläfrig, reagiert sich mehr auf das Klopfen. Auch versucht, den Halter zu suchen. Wenn es jetzt beispielsweise vorm Bäcker steht, das Fahrzeug vielleicht reingehen und sagen, hey, wem gehört denn das Auto draußen? Dann, wenn ich aber sehe oder für mich einschätze persönlich, das ist jetzt hier eine kritische Situation, dann nicht zögern, Rettungskräfte alarmieren, die dann vor Ort den Hund oder das Kind bei Gefahr aus dem Fahrzeug befreien können und bei Bedarf dann auch rettungsdienstlich versorgen.
0: Also da ist es auf jeden Fall wichtig zu gucken und alles ist besser als nichts zu machen. Denn Hitze im Auto, das kann eben ganz schön schnell gefährlich werden.

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1: Mit Alex Jakob. Schönen guten Tag. Mit den anstehenden Sommerferien geht die Reisezeit in die Hochphase. Das bedeutet auch, dass viele Menschen Souvenirs aus dem Urlaub mitbringen. Das ruft oft den Zoll auf den Plan. Ralf Wagenfeld vom Bielefelder Hauptzollamt erklärt, womit die Zöllnerinnen und Zöllner oft zu tun haben.
2: Gerne werden auch Pflanzen und Pflanzenprodukte, Fleischprodukte, Käse oder Milch aus den Urlaubsländern mitgebracht. Dort in einem Supermarkt oder auf einem Wochenmarkt gekauft oder sogar im eigenen Garten geerntet. Diese Mitbringsel können gefährliche Krankheiten und Schädlinge einschleppen.
1: Wer unerlaubte Dinge einführt, muss mit hohen Strafen rechnen. Das gilt auch für gefälschte Markenprodukte wie Taschen, Uhren oder Trikots. Für den anstehenden Gesundheitsausschuss des Kreistages heute Nachmittag hat die SPD-Fraktion eine lange Anfrage an den Kreis gestellt. Es geht zentral um die aktuelle Lage zum Thema Hitzeschutz. Christian Böder berichtet für Radio Gütersloh.
3: Im Kern geht es der SPD vor allem darum, wie bestimmte Einrichtungen auf längere Hitzeperioden vorbereitet sind. Krankenhäuser, Pflegeheime, Einrichtungen für Menschen mit Behinderungen oder ambulante Dienste. Die SPD möchte wissen, ob es bereits Hitzeschutzkonzepte gibt und wie kleinere Einrichtungen bei der Erstellung unterstützt werden können. Dazu soll geklärt werden, welche technischen und baulichen Maßnahmen ergriffen werden können.
1: Hitzeschutz sei keine freiwillige Zusatzaufgabe mehr, sondern eine zentrale Frage der Gesundheitsvorsorge, heißt es von der SPD-Fraktion. Die erste 24-Stunden-Stadtführung hat in Gütersloh 9.500 Euro für den guten Zweck eingebracht. Die fast 40 Führungen Ende Juni und

0: Sponsorengelder trugen zur Summe bei. Die 9.500 Euro kommen dem Herzenswunsch Krankenwagen der Malteser in Gütersloh zugute. Damit erfüllen die Malteser schwer erkrankten Menschen besondere letzte Wünsche, zum Beispiel einen Ausflug in die Heimat oder den Besuch einer Veranstaltung. Und mehr Nachrichten findet ihr auch jederzeit bei uns im Netz auf radiogütersloh.de.
1: Und damit sind wir beim Wetter. Die Temperaturen steigen und steigen mal wieder. Am späten Mittag erreichen wir bis zu 27 Grad. Und dabei bleibt es auch heute Nachmittag. Morgen sogar noch mal ein Ticken wärmer. Am Freitagnachmittag, da könnte es dann auch erstmal Hitzegewitter geben.
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1: Und jetzt besser ankommen mit dem Radio Gütersloh Verkehrsservice. Es wird geblitzt in Kaunitz an der Paderborner Straße. Da steht der Anhänger. In Lintel an der Kapellenstraße, in St. Wied an der Rentrupper Straße, in Sürenheide an der Thaddäusstraße und in Fahrensell an der Hauptstraße. Und falls ihr noch mehr gesehen habt, Staus oder Blitzer, ruft gerne bei uns an, kostenlos 0800 678 5000.
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1: Am Freitag starten wir in die Sommerferien. Für die Schüler auf jeden Fall heißt das erstmal 6,5 Wochen frei. Und falls ihr noch nicht alles verplant habt in der Ferienzeit, habe ich vielleicht was für euch. Wie wäre es denn damit? Ab zum Film. Harpe Kerkeling sucht nämlich noch Komparsen für seine neuesten Streifen. Wie ihr mitmachen könnt, hört ihr gleich hier bei mir nach 3 jetzt am Stück. Ich bin Jenny Heimann, wünsche euch einen schönen Mittwochvormittag.

0: Durch den Mittwochvormittag mit Leonie und Don't Worry. Und falls ihr in den Ferien noch nicht so viel vorhabt und ein bisschen Abwechslung gebrauchen könnt, dann checkt doch einfach mal euer schauspielerisches Talent. Für den aktuellen Harpe Kerkeling-Film werden nämlich 300 Komparsen gesucht. Sein Buch Pfoten vom Tisch wird verfilmt. Die Dreharbeiten sollen im August und im September im Großraum Köln stattfinden. Gregor Weber von der Agentur Eik und Weber, wer genau wird denn gesucht?
1: Wir brauchen vor allen Dingen viele, viele Kinder im Alter von 10 bis 12 Jahren, die die Schulklasse in den 70er Jahren spielt. Da ist es wichtig, dass die Jungs von den Haarlängen, optisch muss es ja passen, so mindestens bis zu den Ohren die Haare haben und die Mädels gerne bis zur Schulter. Wir haben aber auch viele Szenen, in denen wir Ruhrpott-Gesichter suchen, die Nachbarn. Wir haben Flughafenpassagiere und die Zuhörer einer Autorenlesung.
0: Also Menschen wie du und ich, gerne auch mit Dialekt aus dem Rheinland oder aus dem Pott. Die moderne Kurzhaarfrisur ist es aber eher nicht.
1: Ja, also wir haben viele historische Szenen, also 70er Jahre, 90er Jahre, Anfang der 2000er. Da ist es gut, wenn man nicht gepierst ist und keine sichtbaren Tattoos hat und auch keine anrasierten Nacken oder Seiten am Kopf. Aber wir haben auch Szenen, die heute spielen und da können wir alles nehmen, was kommt.
0: Okay, was ist bei der Bewerbung wichtig?
1: Also ganz wichtig sind 3 aktuelle Bilder, Fotos von sich zu machen, Porträt, Profil und Ganzkörper, seine Daten eingeben und diese Bilder landen dann hinterher, ist natürlich kostenlos das Casting, ne? Und dann diese Bilder landen dann hinterher bei der Regie, die ihre Auswahl trifft.
0: Ja, und wenn ihr dabei sein wollt, könnt ihr euch ab sofort bewerben für den neuen Kerkeling-Film, der da heißt Pfoten vom Tisch. Bis 11. September könnt ihr euch bewerben online unter harpe-casting.de. Wenn ihr dabei sein wollt, viel Erfolg.

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2: Mit Marc Weiß. Schönen guten Tag. Die Bundesregierung hat unnötigem Papierkram schon öfter den Kampf angesagt. Jetzt gibt es einen neuen Anlauf. Das Kabinett sitzt in diesem Moment in Berlin zusammen und will eine ganze Reihe von Maßnahmen zum Bürokratieabbau auf den Weg bringen. Laut Digitalminister Wildberger geht es um mindestens 10 Vorhaben aus verschiedenen Ministerien. Infos dazu von Malte Albrecht.
3: Wildberger will den Bürokratieabbau weiter vorantreiben. Die geplanten Maßnahmen sollen Bürger und Unternehmen jährlich um rund 600 Millionen Euro entlasten. Als ein Beispiel nannte er am Morgen in der ARD die Arztüberweisung. Das Dokument in Papierform werde bald Geschichte sein, sagte er. Das gehe auch digital. Außerdem sollen durch das neue Berichtsentlastungsgesetz Dokumentationspflichten und unnötige bürokratische Hürden für Betriebe deutlich reduziert werden. Und es sollen Informationen und Daten künftig nur noch einmal bei Behörden gemeldet werden, um Mehrfachmeldungen abzuschaffen. Wirtschaftsverbände beklagen schon seit langem zu viel Papierkram und fordern, dass die Reformen zügig umgesetzt werden.
2: Malte Albrecht aus dem News-Team mit Infos. Vielen Dank. Jetzt weitere Themen in der Zusammenfassung. Bei einer deutsch-niederländischen Razzia gegen Drogenlabore hat die Polizei mehrere Verdächtige festgenommen. Hunderte Einsatzkräfte, darunter auch Spezialeinheiten, hatten 10 Objekte in NRW und 3 in den Niederlanden durchsucht. Die Festgenommenen sollen verschiedene Stoffe für die Herstellung von Amphetamin beschafft und mehrere Labore betrieben haben. In der schwarz-roten Koalition droht ein neuer Streit. Die SPD will die geplanten Kürzungen beim Unterhaltsvorschuss nicht mittragen. Familienministerin Prien sollte die Pläne zurücknehmen, sagt SPD-Generalsekretär Klüssendorf. Den Unterhaltsvorschuss für Kinder zahlt der Staat, wenn ein Elternteil nicht oder nur unregelmäßig zahlt. Die hohen Temperaturen treiben in Deutschland die Nachfrage nach Klimaanlagen an. Das ist nicht ganz überraschend. Die Zahlen haben sich aber verdoppelt. Laut einer YouGov-Umfrage planen 20% der Bürger, sich ein Klimagerät anzuschaffen. Vor einem Jahr lag dieser Anteil noch bei 10%. Bei der Fußball-WM steht heute Abend das zweite Halbfinale an. Der amtierende Weltmeister Argentinien trifft auf das Team, das seit 1966 auf den zweiten Titel wartet, England. Infos zum Spiel von Ralf Bosse.
4: Im Mittelpunkt steht natürlich Lionel Messi. Der argentinische Kapitän könnte bei seiner letzten Weltmeisterschaft noch einmal Geschichte schreiben. Der 39-Jährige könnte zum zweiten Mal den WM-Pokal gewinnen. Auf der anderen Seite wartet Englands neue Generation um Jude Bellingham, die nach Jahren der Enttäuschungen endlich den großen Titel holen will. Beide Mannschaften haben im Turnierverlauf überzeugt. Argentinien mit Erfahrung und Spielkontrolle, England mit Tempo und individueller Klasse. Der Sieger trifft im Finale auf Spanien.
2: Ralf Bosse mit dem Ausblick auf den Fußballabend heute. Vielen Dank. Und das waren die Nachrichten mit Marc Weiß.
5: Das Wetter ist auch heute wieder sehr warm und sonnig. Sehr schnell sind wir bei Temperaturen um die 27 Grad. Morgen sogar noch wärmer. Übermorgen gibt es dann erste Hitzegewitter und die sorgen für Abkühlung. Am Samstag nur noch milde 22 Grad. Und jetzt besser ankommen mit dem Radio Gütersloh Verkehrsservice. Es wird noch geblitzt in Kaunitz an der Paderborner Straße, in Lintel an der Kapellenstraße, in St. Veit an der Rentrupper Straße, in Sürenheide an der Thaddäusstraße und in Fahrensell an der Hauptstraße. Ich wünsche euch eine gute Fahrt. Falls ihr noch mehr gesehen habt, sagt gerne Bescheid, kostenlos über unsere Hotline 0800 678 5000.
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5: So, die Klimaanlage läuft bei uns, Gott sei Dank. Ich hoffe, bei euch, bei der Arbeit funktioniert die auch. Kommt also gut durch diesen sehr warmen Mittwochvormittag. Ich habe den besten Mix für euch und da gibt's jetzt Tate McRae, Greedy. Ich bin Jenny Heimann. Tag zusammen.

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0: Das ist Flo mit Leak It am Mittwoch. Und sagt mal, was wolltet ihr werden, als ihr noch klein wart, als ihr ein Kind wart? Ich wollte immer Grundschullehrerin werden. Hab's mir dann aber doch noch irgendwie anders überlegt. Aber bei ganz vielen Kids ist es ja wirklich Astronaut oder Astronautin. Ich finde auch ein sehr guter Wunsch. Und das könnt ihr jetzt auch haben.
1: Oh ja, es gibt das Programm Astronaut for a Day. Dafür können sich Jugendliche bewerben. 30 Stück werden dann ausgewählt und können dann nächstes Jahr eigentlich noch viel mehr als einfach nur reinschnuppern. Denn sie können wirklich reinschlüpfen. Sie gucken sich auf jeden Fall an, wie das so ist, ein Astronaut zu sein. Bewerben können sich 15- bis 18-Jährige und zwar ab Herbst mit einem Bewerbungsvideo. Organisiert wird das Ganze von der Deutschen Raumfahrtagentur im Deutschen Zentrum für Luft- und Raumfahrt. Und wer ausgewählt wird, darf auch einen Parabelflug mitmachen.
0: Ja, und echte Astronauten lernt man da auch kennen. Bewerberinnen und Bewerber müssen allerdings vorher ein richtig fettes Auswahlprogramm durchlaufen. Trotzdem, coole Sache, wer Astronaut werden möchte, kann sich jetzt dafür bewerben. Allerdings darf man dafür nur bis 18 sein. Wenn man größer ist wie ich, geht das nicht.

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1: Mit Alex Jakob. Schönen guten Tag. Kurz vor dem Ferienstart warnt der Bielefelder Zoll vor Souvenirs, die bei der Einreise nach Deutschland richtige Probleme machen können. Das gilt nicht nur für Lebensmittel oder für Tiere, sagt Sprecher Ralf Wagenfeld im Radio Gütersloh-Interview.
2: Wir haben Sommerurlaub gefälschte Markenprodukte. Wie ja beispielsweise Handtaschen, Fußballtrikots, Luxusuhren oder irgendwelche Sonnenbrillen kauft, muss mit hohen Strafen rechnen. Und zwar sowohl am Urlaubsort als auch in Deutschland.
1: Informiert euch vor dem Urlaub darüber, was und wie viel ihr mitbringen dürft. Hilfe bekommt ihr über die kostenlose e-Zoll-App und auf der Internetseite des Zolls. Mehr dazu findet ihr auf radiogütersloh.de. Die Hitze beschäftigt nicht nur die Menschen im Kreis Gütersloh, auch die Politik im Kreis ruft das auf den Plan. Die SPD-Fraktion im Kreistag hat für den Gesundheitsausschuss heute Nachmittag eine Anfrage zum Hitzeschutz gestellt. Es geht in erster Linie um eine Bestandsaufnahme. Die Fragen drehen sich um Schutzkonzepte für Pflegeheime oder Krankenhäuser und auch darum, wie Politik und Verwaltungen kleineren Einrichtungen bei Notfallplänen helfen können. Der SC Verl geht mit dem Vorverkauf für das DFB-Pokalspiel gegen den Hamburger SV in die zweite Runde. Ab Donnerstag um 12 Uhr haben alle Verler Mitglieder die Möglichkeit, ein Ticket für das Spiel zu kaufen. Diese zweite Verkaufsphase geht bis Montag. Eintrittskarten gibt es ausschließlich online im Ticketshop des SC Verl sowie bei MC Textildruck in Verl. Der Drittligist empfängt den HSV am 24. August in der Sportclub Arena. Und mehr Nachrichten findet ihr auch jederzeit bei uns im Netz auf radiogütersloh.de.
3: Ja, heute ist nochmal Schwitzen angesagt. Bei viel Sonnenschein und einer Tagestop-Temperatur von 27 Grad. Morgen kommen auch ein paar Wolken dazu, aber es wird noch wärmer. Freitagnachmittag dann zum Start in die Ferien. Da könnte es auch erste Hitzegewitter geben und die sorgen dann für Abkühlung. Am Samstag nur noch milde 22 Grad.
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1: Und jetzt besser ankommen mit dem Radio Gütersloh Verkehrsservice. Es wird geblitzt in Gütersloh am Hüttenbrink, in Kaunitz an der Paderborner Straße, da steht der Anhänger, in Sürenheide an der Tadeostraße und in Fahrensell an der Hauptstraße. Und falls ihr noch mehr gesehen habt, Staus oder Blitzer, sagt gerne Bescheid. 0800 678 5000.
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1: Kommt gut durch den heißen Mittwochvormittag hier bei uns im Kreis. Ich habe für euch Axwell & Ingrosso. Außerdem gibt's Murray Head Quilted One Night in Bangkok. Und wir starten mit Mark Ambor. Belong Together. Ich bin Jenny Heimann. Schönen guten Tag zusammen.

0: Der Mittwochvormittag, ja. Und die Bundeswehr rüstet auf, auch digital. Generation Wehrdienst, das ist so eine neue Webserie der Bundeswehr bei YouTube. Die soll natürlich junge Menschen für den Dienst begeistern. Und das begeistert auf jeden Fall auch den jung gebliebenen Offizier der Liebeskrieger.
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2: Ja, nee, ist klar. Habt ihr eigentlich schon die neue Werbekampagne der Bundeswehr gesehen? Generation Wehrdienst. Ja, ist gerade überall auf Insta, Facebook, TikTok, in der Apothekenumschau. Ja, da haben sie echt mal einen rausgehauen. Das Ziel ist doch, mit den Videos junge Leute für den Wehrdienst zu begeistern. Und da muss ich sagen, ja, mich haben sie mit der Aktion. Ich war schon beim Kreiswehrersatzamt zur Gonadenkontrolle. Ich habe gesagt, hier für mich einmal direkt die gehobene Offizierslaufbahn. Ne? Einstieg mindestens als Oberstleutnant. Fachgebiet strategische Truppenbetreuung. Nach dem Motto Schröder, ein Offizier und Gentleman. Ja, soweit meine Vorstellung. Aber die Dummbratzen meinten, ich wäre im Kriegsfall nicht mal als Geisel zu gebrauchen. Ich weiß nicht, woran es am Ende gescheitert ist. Ob ich beim Bücken zu sehr gehustet habe oder ob sie mit meinem Vorschlag, die Kampfstiefel bei der Bundeswehr konsequent durch Crocs zu ersetzen, einfach überfordert waren. Aber komm, muss ja jeder selber wissen. Von den Jüngeren muss man sich dann noch sagen lassen, hey, alter weißer Boomer, was willst du eigentlich noch? Ja, da kann ich nur sagen, ich bin vielleicht ein Boomer. Aber ihr seid die Generation Wehrdienst. Danke, abtreten und steht bequem, ihr Luschen.
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1: Mit Marc Weiß. Schönen guten Tag. Es gibt aktuell Vorwürfe gegen die Schufa. Die Auskunft Thai soll Daten von Verbrauchern deutlich länger speichern als bisher bekannt. Das melden NDR und die Süddeutsche Zeitung. Demnach nutze die Schufa die Daten für Tests und sie gebe die Ergebnisse an andere Firmen weiter. So zumindest der Vorwurf. Malte Albrecht aus dem News-Team. Um welche Daten geht es dabei?
2: Gespeichert werden wohl vor allem Daten, von denen Verbraucher bisher dachten, sie wären längst gelöscht. Dazu gehören alte Kreditkarten, frühere Kredite, Privatinsolvenzen, Pfändungen oder schon bezahlte Schulden. Also sensible Informationen, die zweifelslos großen Schaden anrichten könnten, wenn sie in die falschen Hände geraten. Laut dem Bericht nutzt die Schufa diese alten Daten, um ihren neuen Score zu testen, also die Formel, mit der unsere Kreditwürdigkeit berechnet wird. Die Ergebnisse werden offenbar auch an Vertragspartner wie Energieversorger oder Telekommunikationsanbieter weitergegeben. Die Schufa hält ihr Vorgehen für rechtmäßig. Datenschutzexperten sehen das anders. Sie bezweifeln, dass das mit den gesetzlichen Löschfristen und den strengen Datenschutzregeln zusammenpasst. Inzwischen prüft der hessische Datenschutzbeauftragte den Fall, erklärt unter anderem, ob die Schufa Verbraucher über diese Extraspeicherung informieren muss.
1: Infos von Malte Albrecht aus dem News-Team. Vielen Dank. Jetzt weitere Themen in der Zusammenfassung. Der Konflikt zwischen den USA und dem Iran lässt den Ölpreis weiter steigen und spätestens jetzt merken wir das auch wieder an der Tankstelle. Vor allem Diesel ist deutlich teurer, meldet der ADAC. Im bundesweiten Tagesschnitt lag der Liter gestern bei 2,07 €. Das sind fast 12 Cent mehr als vor einer Woche. Bei den Razzien wegen mutmaßlichen Drogenschmuggels in der Justizvollzugsanstalt Rheinbach haben Ermittler nach dpa-Infos in den Privatwohnungen der Mitarbeiter unter anderem Kokain, Amphetamin und eine Pistole gefunden. Die 8 beschuldigten JVA-Beschäftigten wurden suspendiert. Sie sollen gegen Bezahlung Handys und Drogen in das Gefängnis geschmuggelt haben. Neonazi-Maler Svenja Liebig ist von Tschechien nach Deutschland gebracht worden. Das teilt die tschechische Polizei mit. Die verurteilte Rechtsextremistin soll nach Justizangaben in das Frauengefängnis in Chemnitz gebracht werden. Ursprünglich sollte sie dort schon im Sommer 2025 sein, war aber geflohen und wurde erst im April diesen Jahres in Tschechien gefasst. Liebig ist wegen Volksverhetzung, übler Nachrede und Beleidigung zu einer Freiheitsstrafe von 1 Jahr und 6 Monaten ohne Bewährung verurteilt. Der Fall ist speziell. Bei der Verurteilung war Liebig noch ein Mann und hieß Sven. Er ließ sein Geschlecht dann aber von männlich auf weiblich ändern und bestand darauf, ins Frauengefängnis zu kommen, denn bei den Männern hätte er Angst um sein Leben. Kritiker halten das für eine Provokation und sprechen von einem Missbrauch des Selbstbestimmungsgesetzes. Liebig lässt zumindest äußerlich keinen Zweifel an seinem früheren biologisch männlichen Geschlecht. Er tritt meistens demonstrativ mit Bart in Erscheinung, trägt dazu aber einen roten Lippenstift und Frauenkleider. Und das waren die Nachrichten mit Marc Weiß.
3: Blauer Himmel, Sonnenschein, die Sommerwelle rollt. Wir erreichen auch heute wieder bis zu 27 Grad. Morgen kommen dann zur Sonne auch ein paar Wolken. Es bleibt aber sehr warm. Am Freitagnachmittag zum Ferienstart. Da könnte es dann aber auch erste Hitzegewitter geben. Und jetzt besser ankommen mit dem Radio Gütersloh Verkehrsservice. Es wird geblitzt in Gütersloh am Hüttenbrink. In Kaunitz an der Paderborner Straße steht der Anhänger und blitzt. In Sürenheide an der Tadeusstraße wird geblitzt und in Fahrensell an der Hauptstraße. Und wenn ihr noch mehr gesehen habt, Staus oder Blitzer, sagt gerne Bescheid über die kostenlose Radio Gütersloh Verkehrshotline 0800 678 5000.
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3: Auf dem Weg in die heiße Mittwochsmittagspause mit dem Hitreier. Zum Abkühlen gibt's für euch Kaigo, dann noch ein bisschen U2 vorneweg. Und Ivars mit Replay macht den Anfang. Ich bin Jenny Heimann. Schönen guten Tag zusammen. Ciao.

0: Also ehrlich gesagt, ich habe ja auf Frankreich getippt, aber nein, Spanien hat als erstes Team das Endspiel der Fußball-Weltmeisterschaft erreicht.
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0: Gestern im Halbfinale setzt sich die Mannschaft von Trainer Luis de la Fuente mit 2:0 gegen Frankreich durch. Ja, und ein entscheidender Faktor war wieder der Mittelchef, Rodri. Der Europameister von 2024 bestimmt das Tempo, gewinnt wichtige Zweikämpfe und gibt seiner Mannschaft die nötige Stabilität. Ja, und Mats Hummels, der war auch bei Magenta von dem 30-Jährigen ganz begeistert.
2: Das Spiel ist fußballerisch immer zuverlässig und er hat so ein Gespür. Immer wenn irgendwo eine Situation entsteht und die bereinigt wird, ist es auf einmal Rodri gewesen. Also er ist immer in richtigen Orten, wo er verteidigen muss, wo er Ballgewinne hat und läuft eben außergewöhnlich viel, hat aber auch eben das Gefühl, um zu wissen, wann er wo sein muss.
0: Und so zieht Spanien mit einem 2:0 ins Finale. Heute muss dann noch der zweite Finalteilnehmer geklärt werden. Und das ist das Spiel England gegen Argentinien. Anstoß ist heute um 21 Uhr. Und jetzt habe ich ganz fantastische Musik für euch. Snoop Dogg mit Justin Timberlake und Science.

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1: Mit Alex Jakob. Schönen guten Tag. Wer im Sommerurlaub Souvenirs für zu Hause kauft, sollte sich im Vorfeld genauestens über die Einfuhrbestimmungen informieren. Immer wieder kommt es dann bei der Einreise zu bösen Überraschungen bei der Zollkontrolle. Ralf Wagenfeld vom Hauptzollamt Bielefeld.
2: Beispielsweise lebende und artgeschützte Tiere und Pflanzen. Aus Norwegen wird gerne Walsalami von Kreuzfahrten mitgebracht. Die kann dort ganz normal im Geschäft gekauft werden und ist dort auch völlig legal. Der Wal zählt in Deutschland jedoch zu den geschützten Tierarten und somit ist die Einfuhr verboten. Und die Reisenden machen sich strafbar.
1: Wenn sowas passiert, dann zieht der Zoll das Produkt ein. Wer mit gefälschten Markenartikeln wie Taschen oder Trikots ankommt, muss mit hohen Strafen rechnen. Mehr Infos zu den Bestimmungen findet ihr über radiogütersloh.de. Die Gütersloher Bertelsmann Stiftung hat Bilanz für das vergangene Jahr gezogen und herausgestellt, wie die Lage vor allem junger Menschen in Deutschland ist. Demnach sind Jüngere meist zuversichtlicher als ältere Mitmenschen. Insgesamt sind erneut viele Millionen Euro in Studien geflossen. Christian Böder berichtet für Radio Gütersloh.
3: Die Aufwendungen der Bertelsmann Stiftung lagen im vergangenen Jahr auf einem ähnlichen Niveau wie im Vorjahr. Mehr als 76 Millionen Euro sind in soziale Projekte investiert worden. Davon wurden knapp 43 Millionen in die direkte Programmarbeit gesteckt. Das meiste Geld gab es für Studien in den Bereichen nachhaltige soziale Marktwirtschaft, Bildung sowie Demokratie und Zusammenhalt. Im kommenden Jahr feiert die Bertelsmann Stiftung das 50-jährige Bestehen.
1: Am Nachmittag hat es in Gütersloh einen ungewöhnlichen Fall von Fahrerflucht gegeben. An den Wasserfontänen am Theater hat eine junge Frau ein 6 Jahre altes Kind mit einem Fahrrad angefahren. Das Kind musste ins Krankenhaus, die Frau fuhr einfach weiter. Sie trug helle rosa Kleidung und schwarze Locken. Wer nähere Angaben zur Radfahrerin machen kann, soll sich bei der Polizei melden. Und mehr Nachrichten findet ihr auch jederzeit bei uns im Netz auf radiogütersloh.de.
4: Und damit sind wir beim Wetter. Die Temperaturen steigen und steigen mal wieder. Am späten Mittag erreichen wir bis zu 27 Grad. Und dabei bleibt es auch heute Nachmittag.

0: Morgen sogar noch mal ein Ticken wärmer. Am Freitagnachmittag, da könnte es dann auch erstmal Hitzegewitter geben.
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0: Und jetzt besser ankommen mit dem Radio Gütersloh Verkehrsservice. Es wird geblitzt in Gütersloh am Hüttenbrink. In Kaunitz an der Paderborner Straße steht der Anhänger und geblitzt wird in Sürenheide an der Thaddäusstraße sowie in Fahrensell an der Hauptstraße. Kommt gut durch und gute Fahrt.
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0: Ich bin Jenny Heimann und wenn einer so richtig gute Sommermusik kann, dann ist das auf jeden Fall Alvaro Soler. Spiele ich euch gleich mit Machia. Vorher gibt's noch Eric Clapton, Tears in Heaven. Und wir starten mit Michael Schulte, 5 a.m.

0: Am Freitag, da starten ja bei uns im Kreis die Sommerferien und viele von euch kommen am Ende mit einem Koffer voller Erinnerungen zurück. Aber sind das alles schöne Souvenirs oder doch eher teure Probleme beim Zoll? Korallen oder auch geschützte Pflanzen, nicht alles, was man da im Urlaub kaufen kann, dürft ihr bei der Einreise nach Deutschland auch mitbringen, sagt Ralf Wagenfeld vom Bielefelder Zoll.
1: Beispielsweise lebende und artgeschützte Tiere und Pflanzen. Aus Norwegen wird gerne Walsalami von Kreuzfahrten mitgebracht. Die kann dort ganz normal im Geschäft gekauft werden und ist dort auch völlig legal. Der Wal zählt in Deutschland jedoch zu den geschützten Tierarten und somit ist die Einfuhr verboten. Und die Reisenden machen sich strafbar.
0: Ja, und auch das gefälschte Fußballtrikot oder die Fake Louis Vuitton-Tasche, die können richtig teuer werden. Wenn ihr auf Nummer sicher gehen wollt, informiert euch unbedingt vor dem Urlaub, was ihr mitbringen wollt und könnt. Und am einfachsten geht das mit der kostenlosen Zoll-App oder auf der Internetseite des Zolls. Da findet ihr ganz genau, was ihr aus dem Ausland mit nach Hause bringen dürft. Den Link haben wir euch übrigens auch ins Netz gepackt.
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0: Unsere Nachrichten nach nur einem Spot.
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4: Mit Thorsten Adolfs. Guten Tag. Der Sommer dreht gerade voll auf und viele von uns freuen sich über das Schwimmbad, Eis und was sonst noch alles dazu gehört. Aber die Hitze und die Trockenheit sorgen auch für Probleme. Die Waldbrandgefahr ist in den vergangenen Tagen immer größer geworden. Danny Hoppe aus dem News-Team in Mecklenburg-Vorpommern zum Beispiel brennt es aktuell im Müritz-Nationalpark.
5: Ja, und das Feuer dort breitet sich momentan auch weiter aus. Das hat der Landkreis Mecklenburgische Seenplatte am Vormittag mitgeteilt. Hunderte Einsatzkräfte versuchen gerade, den Waldbrand in den Griff zu bekommen. Gestaltet sich aber nicht so leicht, auch weil sich in dem Gebiet alte Munition befindet. Deshalb sind auch Spezialisten im Einsatz. Und auch die Ortschaft Ganzin mit knapp 400 Einwohnern bleibt wegen des Feuers erst einmal evakuiert. Auch bei uns in NRW war gestern Nachmittag ein Feuer in einem Mischwald ausgebrochen, und zwar im Sauerland in Iserlohn. Da musste die Feuerwehr mehr als 10 Monteure einer Hochspannungsleitung in Sicherheit bringen. Hat zum Glück geklappt, alle blieben unverletzt.
4: Auch in anderen EU-Ländern bereiten Waldbrände große Probleme. Das Feuer südlich von Paris konnte jetzt aber eingedämmt werden.
5: Ja, das haben die Behörden dort am Vormittag bestätigt. Trotzdem sind dort immer noch rund 800 Feuerwehrleute und 3 Löschflugzeuge im Einsatz. 4 Verdächtige sind zurzeit in Gewahrsam, darunter auch ein 19-Jähriger der Freiwilligen Feuerwehr. Er hat laut Staatsanwaltschaft zugegeben, mit einem Feuerzeug und Benzin Reisig angezündet zu haben. Allein in diesem Jahr wurden bei Wald- und Flächenbränden in Frankreich schon 32.000 Hektar Land zerstört. Das ist mehr als doppelt so viel wie im gesamten vergangenen Jahr. Ähnlich dramatisch ist die Lage in Spanien. Auf dem spanischen Festland war es die heißeste Sommerhälfte seit Beginn der Aufzeichnungen 1961. Auch dort toben viele Waldbrände, wie zuletzt der in Andalusien, bei dem 13 Menschen ums Leben kamen.
4: Dankeschön, Danny. Und jetzt weitere Meldungen im Überblick. NRW-Verkehrsminister Krischer fordert nach den massiven Problemen auf der generalsanierten Bahnstrecke zwischen Köln, Wuppertal und Hagen Konsequenzen. Er spricht in einem Brief an Bundesverkehrsminister Schnieder von einer nicht hinnehmbaren Entwicklung. Die Bahn habe ihr Versprechen nicht eingelöst. Die Kritik vieler Fahrgäste sei sehr gut nachvollziehbar, so Krischer. Die Preise an den Tankstellen ziehen weiter an. Vor allem für Diesel mussten Autofahrer zuletzt deutlich mehr zahlen. Laut ADAC lag der Literpreis gestern bei rund 2,07 Euro. Der Liter Superbenzin der Sorte E10 kostete knapp 6 Cent mehr als noch vor einer Woche. Hintergrund sind die neuen Spannungen zwischen den USA und dem Iran rund um die Straße von Hormus. Alleinerziehende rutschen vor allem durch eine Trennung, Scheidung oder den Tod des Partners in die Schulden. In knapp einem Viertel der Fälle war das im vergangenen Jahr nach Angaben des Statistischen Bundesamtes so. Dahinter folgen eine Erkrankung, eine Sucht oder ein Unfall. Auch Arbeitslosigkeit wurde oft als Grund angegeben. Im Schnitt lag die Höhe der Schulden bei fast 35.000 Euro. Heftige Szenen in Lüdenscheid. Nach einer wilden Verfolgungsjagd durch die Innenstadt sucht die Polizei jetzt mit Hochdruck einen bewaffneten Autofahrer. Alles begann gestern Abend mit einem Streit im Straßenverkehr, bei dem der Autofahrer einen anderen bespuckte und dann die Waffe zog. Als die Polizei den Mann stoppen wollte, trat er aufs Gas und raste durch die Stadt. Nach einem Unfall fuhr er zunächst weiter, ließ sein Auto dann aber stehen und flüchtete zu Fuß in eine Kleingartenanlage. Die Polizei hofft jetzt, ihn durch Hinweise von Zeugen zu finden. Soweit die Meldungen mit Thorsten Adolfs.
6: Das Wetter ist auch heute wieder sehr warm und sonnig. Sehr schnell sind wir bei Temperaturen um die 27 Grad. Morgen sogar noch wärmer. Übermorgen gibt es dann erste Hitzegewitter und die sorgen für Abkühlung. Am Samstag nur noch milde 22 Grad. Und jetzt besser ankommen mit dem Radio Gütersloh Verkehrsservice. Es wird geblitzt in Gütersloh am Hüttenbrink. In Kaunitz an der Paderborner Straße steht der Anhänger. In Sürenheide an der Thaddäusstraße wird geblitzt und in Fahrensell an der Hauptstraße. Gute Fahrt.
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6: Ich bin Jenny Heimann und wenn einer so richtig gute Sommermusik kann, dann ist das auf jeden Fall Alvaro Soler. Spiele ich euch gleich mit Machia. Vorher gibt's noch Eric Clapton, Tears in Heaven. Und wir starten mit Michael Schulte. Five.

0: Das klingt schon nach Urlaub. Alvaro Soler mit Machia. Und apropos Urlaub, der kommt ja für viele von euch immer näher. Es gibt nur ein paar Regeln in einigen Ländern, die solltet ihr vielleicht vorher wissen. Es gibt zum Beispiel in einigen Urlaubsländern Klopapierverbote für die Toilette. Das heißt, ihr dürft unter anderem in Griechenland, in der Türkei, Thailand oder Ägypten in manchen Regionen kein Klopapier in die Schüssel werfen. Ein Grund, die Abwasserrohre, die können da verstopfen. Sascha Fassbender, und bei Verstößen, da kann so ein Urlaub auch schon mal schnell vorbei sein.
1: Oh ja, das kann teilweise Geldstrafen geben, aber das Klopapierverbot gilt eben nicht flächendeckend in diesen Ländern und oft erst recht nicht in so touristischen Gebieten. Als Alternative gibt es dann aber oft einfach einen Mülleimer in Toilettennähe und oft diese Bidets, also diese kleinen Waschbecken am Boden.
0: Ja, aber trotzdem macht es Sinn, wenn man es vorher weiß, damit man nicht am Ende in die greift.

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1: Ich bin Helmut Delka. Guten Tag. Kriminelle machen keinen Urlaub. Daran erinnert die Bielefelder Polizei pünktlich zur Reisesaison. Wer verreist, sollte Nachbarn bitten, regelmäßig den Briefkasten zu leeren, damit das Haus bewohnt wirkt. Auf dem Anrufbeantworter oder in sozialen Netzwerken sollten keine Hinweise auf die Abwesenheit stehen. Am Urlaubsort gehören Papiere und Bargeld in den Safe. Weitere Tipps der Bielefelder Polizei, wie man sich schützen kann, gibt es bei radiogütersloh.de. Die anstehenden Sommerferien bedeuten auch, dass viele Menschen Souvenirs aus dem Urlaub mitbringen. Das ruft oft den Zoll auf den Plan. Ralf Wagenfeld erklärt, womit die Zöllnerinnen und Zöllner oft zu tun haben.
2: Gerne werden auch Pflanzen und Pflanzenprodukte, Fleischprodukte, Käse oder Milch aus den Urlaubsländern mitgebracht. Dort in einem Supermarkt oder auf einem Wochenmarkt gekauft oder sogar im eigenen Garten geerntet. Diese Mitbringsel können gefährliche Krankheiten und Schädlinge einschleppen.
1: Wer unerlaubte Dinge einführt, muss mit hohen Strafen rechnen. Das gilt auch für gefälschte Markenprodukte wie Taschen, Uhren oder Trikots. Im Gartenschaupark Riedberg geht die Ausstellung Demonstrationszug der Tiere in die Verlängerung. Die 16 überlebensgroßen Skulpturen des Bildhauers Raphael Johannes Strauch aus Willebadessen sind jetzt bis Ende August zu sehen. Die Plastiken aus wetterfestem Betongussmaterial dürfen angefasst und sogar erklettert werden. Zu jeder Skulptur gehört eine Infotafel, die über die Lebensweise heimischer Wildtiere und ihre Gefährdung informiert. Weitere Infos dazu gibt es bei radiogütersloh.de.
3: Ja, heute ist nochmal Schwitzen angesagt. Bei viel Sonnenschein und einer Tagestop-Temperatur von 27 Grad. Morgen kommen auch ein paar Wolken dazu, aber es wird noch wärmer. Freitagnachmittag dann zum Start in die Ferien. Da könnte es auch erste Hitzegewitter geben und die sorgen dann für Abkühlung. Am Samstag nur noch milde 22 Grad.
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3: Und jetzt besser ankommen mit dem Radio Gütersloh Verkehrsservice. Es wird geblitzt in Gütersloh am Hüttenbrink, in Kaunitz an der Paderborner Straße, da steht der Anhänger, in Sürenheide an der Thaddäusstraße und in Fahrensell an der Hauptstraße. Gute Fahrt.
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0: Teddy Swims und Mr. Know-It-All am Mittwochmittag. Und ich sage euch was, das war's von mir für heute. Zu Hause wartet ein kleines Planschbecken auf mich. Das ist inzwischen natürlich wieder grün. Liegt bei ungefähr 30 Grad, also Abkühlung gibt's da auch nicht mehr. Aber ich sag euch, ich freue mich wie Bolle, denn da werde ich heute den Nachmittag verbringen. Hier übernimmt die Kollegin Tanina Rottmann. Mit der wünsche ich euch viel Spaß und einen schönen Nachmittag. Ich bin Jenny Heimann und raus. Wir hören uns dann morgen wieder. Bis dann, macht's gut.
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1: Mit Thorsten Adolfs. Guten Tag. Deutschland versinkt oft in Bürokratie. Hier muss noch ein Antrag eingereicht werden, da fehlt noch eine Unterlage und dann wartet man oft noch ewig auf die Genehmigung. Darüber beklagen sich viele Menschen und Unternehmen. In Zukunft soll vieles aber einfacher und besser werden, denn die Regierung hat heute weitere Maßnahmen zum Abbau der Bürokratie beschlossen. Danny Hopper aus dem News-Team Digitalminister Wildberger geht davon aus, dass Bürger und Firmen dadurch pro Jahr um rund 600 Millionen Euro entlastet werden.
2: Ja, die Liste der Maßnahmen ist lang und betrifft alle möglichen Bereiche. Zum Beispiel können Arbeitslose in Zukunft mit dem Jobcenter per E-Mail verbindliche Vereinbarungen treffen. Beratungs- und Vermittlungsgespräche können dann per Videoschalte von zu Hause aus stattfinden. Abgeschafft werden auch Regeln, die schlicht keinen Sinn machen. Halter eines E-Autos müssen sich zum Beispiel nicht mehr um eine grüne Umweltplakette kümmern. Auch Vorgaben beim Arbeitsschutz werden gelockert. Konkret fallen Extraprüfungen für Wasserkocher, Kaffeemaschinen und Ladekabel im Büro weg. Bisher müssen solche Geräte alle 2 Jahre überprüft werden, ob sie noch funktionieren und sicher sind. Das soll in Zukunft nur noch bei Gefährdungspotenzial vorgeschrieben sein.
1: Ein Schwerpunkt in der Sitzung des Entlastungskabinetts heute war ja auch der Gesundheitsbereich.
2: Genau, momentan herstellen vielen Praxen und Kliniken Papierstau und Zettelwirtschaft. In Zukunft soll vieles digitaler werden. Da geht es um den digitalen Versand von Nachrichten oder eine elektronische Überweisung. Dazu soll der Leistungsumfang der elektronischen Patientenakte massiv ausgeweitet werden. Auch die Regeln für Taxi- und Mietwagenunternehmen werden vereinfacht und auch die Logistik- und Transportwirtschaft soll entlastet werden. Unter anderem werden dafür die bundesweit uneinheitlichen Feiertagsverbote, wie etwa an Fronleichnam, Reformationstag und Allerheiligen abgeschafft. Ziel all dieser Maßnahmen ist es, die Bürokratiekosten bis 2029 deutlich zu senken, nämlich um 25% oder 16 Milliarden Euro jährlich.
1: Danke, Danny. Und jetzt weitere Meldungen im Überblick. Das, was 14- bis 17-Jährige in sozialen Medien erleben, ist ein Drahtseilakt zwischen Inspiration und Belastung. So formulieren es die Macher der neuen JIM-Plus-Studie, die in Mainz vorgestellt wurde. Demnach empfinden junge Leute ungewollte Nacktbilder, Mobbing und drastische Gewaltdarstellungen als besonders belastend. Gleichzeitig würden soziale Medien das persönliche Wohlbefinden stärken, zum Beispiel beim Austausch mit Freunden, im Sport oder mit der Familie. Die Zahl derjenigen, die zur Bundeswehr wollen, steigt weiter. Im Juni gab es mehr als 40.000 Bewerbungen für eine militärische Laufbahn. Im Vergleich zum Vorjahreszeitraum ist das ein Plus von 24%, sagt das Bundesverteidigungsministerium. Wassersparen wird in Deutschland immer wichtiger, um auf die Folgen des Klimawandels zu reagieren. Ein neues Online-Portal hilft jetzt dabei, den Überblick über die Pegelstände zu behalten. Das System mit dem Namen Nivis bringt Daten von hunderten Messstationen in ganz Deutschland zusammen. So kann nach Angaben des Umweltministeriums jeder ganz einfach auf einer Karte nachschauen, wie es um die Flüsse, Bäche und das Grundwasser am eigenen Wohnort steht. Verschiedene Farben zeigen dann, wo das Wasser knapp wird. Das System liefert so auch Hinweise darauf, warum vielleicht gerade das Rasensprengen oder das Befüllen von privaten Pools verboten ist. Das Ministerium hofft, dass es durch die besseren Infos in der Bevölkerung mehr Verständnis für nötige Wassersparmaßnahmen gibt. Das waren die Nachrichten mit Thorsten Adolfs.
3: Das Wetter schiebt heute eine ganz ruhige Kugel. Blauer Nachmittagshimmel. Die Sonne ist im Dauermodus, dazu bis 27 Grad. Morgen gibt's mehr Wolken zur Sonne, ist aber immer noch trocken und es gibt immer noch kuschelige 28 Grad. Besser ankommen jetzt mit dem Radio Gütersloh Verkehrsservice. Aufgepasst und zurückgelehnt, hier kommen jetzt jede Menge Blitzer. Da ist immer noch der in Kaunitz dabei auf der Paderborner Straße. Es blitzt in Riedberg auf der Wiedenbrücker Straße, in Wiedenbrück auf der B55, in Reda-Wiedenbrück auf der Straße Nordreda ein Blitzer, in Sürenheide auf der Thaddäusstraße, in Gütersloh am Hüttenbrink auf der Eselhorster Straße in Verl wird geblitzt. Gütersloh nochmal mit dem Stadtring Nordhorn dabei und der Brockhäger Straße. In Versmold ein Blitzer im Roggenkamp und in Bockholzhausen auf der Bahnhofstraße. Habt ihr noch mehr, dann ist da noch Platz auf der Verkehrshotline 0800 678 5000. Sonnenbrille auf, vorsichtig fahren.
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3: Es ist ja wirklich kein Wölkchen zu sehen heute Nachmittag. Also den Sommertag, den nehmen wir heute mal voll mit. Erst die Nachmittagsshow dazu für euch. Ich bin Tanina Rottmann.

0: Modell Schweizer Käse ist das hier. Unser Dienstplan, habe ich mal reingeguckt für die nächsten Wochen. Ja, da sind schon einige Löcher drin. Alle im Urlaub. Ist bei euch in der Firma, in der Praxis oder in der Werkstatt sicher ähnlich, ne? Ja, jetzt können die, die arbeiten müssen und hier zu Hause erstmal sind, vor Neid platzen. Oder, und so würde es der Kollege Jonas Mikolajczak machen, einfach eine gute Zeit haben.
1: Ja, man muss, stumpf gesagt, es einfach positiv sehen. In der Urlaubszeit, da entwickelt sich auf der Arbeit ja irgendwie so eine ganz eigene Stimmung. Man hat kleinere Gruppen, hat vielleicht die Mittagsräume mal länger für sich, spricht mit Kollegen, mit denen man sonst nichts zu tun hat. Man wächst da so richtig zusammen und ein bisschen Urlaubsfeeling geht ja immer. Zum Beispiel beim Bürojob da vielleicht mal den Laptop mit rausnehmen und in der Sonne arbeiten.
0: Oder den Laptop drin lassen und danach draußen in die Sonne setzen. So würde ich es, glaube ich, machen. Ja, ich glaube, auch wenn die anderen im Urlaub sind und wir hier so ein bisschen auf Sparflamme arbeiten, wir können hier schon eine schöne Zeit haben.

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1: Ich bin Helmut Delka. Guten Tag. Sommerzeit ist Urlaubszeit und das wissen leider auch Kriminelle. Die Bielefelder Polizei gibt Tipps, wie Reisende ihr Zuhause und sich selbst im Urlaub schützen können. Radio Gütersloh, Informationen von Alex Jakob.
2: Wer verreist, sollte Nachbarn bitten, den Briefkasten zu leeren. Das Haus sollte bewohnt wirken. Die Bielefelder Polizei rät dringend davon ab, Infos zum Urlaub bei Instagram oder Facebook zu posten. Auch sollte man keinen Hinweis darüber auf dem Anrufbeantworter hinterlassen. Am Urlaubsort gehören Papiere und Bargeld in den Safe. Auf Taschendiebe sollte man immer ein Auge haben.
1: Weitere Tipps der Bielefelder Polizei, wie man sich schützen kann, gibt es bei radiogütersloh.de. Bei einem Kreuzungsunfall in Gütersloh sind 4 Menschen verletzt worden. Gestern Mittag sind an der Kreuzung Stadtring Nordhorn, Karl-Miele-Straße 2 Autos zusammengestoßen. Eine 46-jährige Skoda-Fahrerin aus Schloss Holte-Stukenbrock kollidierte beim Abbiegen mit einem entgegenkommenden VW, den eine 24-jährige Gütersloherin fuhr. Alle 4 Insassinnen wurden verletzt. Fechten in den Sommerferien, das ist in Gütersloh möglich. Die Ferienspiele bieten 2 Fechtkurse vom 18. bis zum 22. August an. Einen für Kinder von 7 bis 9 Jahren und einen für Kinder und Jugendliche von 10 bis 14 Jahren. Trainiert wird in der Sporthalle der Elihorst-Knapp-Schule an der Moltke-Straße. Infos zur Anmeldung gibt's bei radiogütersloh.de.
3: Das Wetter macht heute offensichtlich selber Urlaub. Die Sonne übernimmt die Schicht, der Himmel fast wolkenlos überm Kreis. Und dazu gibt's heute angenehme 27 Grad. Morgen ziehen ein paar mehr Wolken durch. Trotzdem bleibt es schön trocken und noch ein bisschen wärmer, 28 Grad.
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3: Besser ankommen mit dem Radio Gütersloh Verkehrsservice. Jede Menge Blitzer hier am Start. Die stehen in Bockholzhausen auf der Bahnhofstraße. In Versmold, im Roggenkamp, in Hasewinkel auf dem Berliner Ring ein Blitzer. In Gütersloh auf dem Stadtring Nordhorn auf der Brockhäcker Straße ein Blitzer. In Verl auf der Isselhorst.

0: Straße. In Gütersloh am Hüttenbrink haben wir noch einen. In Sürenheide immer noch auf der Thaddäusstraße. In Reda-Wiedenbrück blitzt es auf der Straße Nordreda. Und in Reda-Wiedenbrück auch auf der B55. Kaunitz, Paderborner Straße. Und jetzt seid ihr dran. Seht ihr noch mehr? Dann gerne melden. 0800 678 5000. Fahrt vorsichtig.
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0: Sommer in der Haus. Und hier ist die Show dazu. Schönen Nachmittag. Ich bin Tanina Rottmann.

Arbeit kann auch Spaß machen und Freude bringen, wenn die Kollegen im Sommerurlaub sind. Ich dachte, wir müssten uns das nur oft genug einreden, um es zu glauben. Aber da kommt ihr hier um die Ecke geschossen. Axel WhatsAppt ins Studio. Ferien in unserem Büro sind super. Wenn die Kollegen im Urlaub sind, habe ich den Parkplatz direkt vor der Tür. Und ich kann das Radio so laut aufdrehen, wie ich das möchte. Axel, Radio dreht man grundsätzlich ganz laut. Das muss ich deinen Kollegen, glaube ich, noch erklären. Esther ist offensichtlich so eine ganz fleißige Biene und schreibt, ich stehe voll drauf, wenn die Kollegen im Urlaub sind. Da kann ich in Ruhe arbeiten und schaffe an einem Tag, wofür ich sonst zwei brauche. Respekt! Viola findet ein leeres Büro super, weil sie dann selbst Gespräche führen kann und keiner widerspricht. Und Thomas gefällt mir persönlich am besten. Ich habe mal mir selbst eine E-Mail geschickt, damit irgendwas im Postfach passiert. Ja, schön. Also ich sehe, ich muss mir um euch Daheimbleiber keine Sorgen machen, wenn bei euch in den nächsten Wochen auch der lauteste Kollege der Drucker ist. Wir sind bei euch.

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3: Mit Thorsten Adolfs. Guten Tag. Wer sich regelmäßig durch Social-Media-Plattformen scrollt, der kennt das. Zwischen süßen Tieren, Tanzvideos oder Beauty-Tipps tauchen plötzlich drastische Gewaltdarstellungen oder ungewollte Nacktbilder auf. Und für viele Jugendliche zwischen 14 und 17 Jahren ist das oft sehr belastend. Das zeigt die Gym-Plus-Studie des Medienpädagogischen Forschungsverbandes Südwest. Sie wurde heute in Mainz vorgestellt. Danny Hopper aus dem News-Team. Demnach erleben viele Jugendliche Social-Media als Achterbahnfahrt der Gefühle.
4: Genau, weil es ein ständiges Auf und Ab ist von Erfahrungen, die für gute Laune sorgen und solchen, die belasten und traumatisieren können. Laut Studie spielen vor allem YouTube, Instagram, TikTok und Snapchat eine wichtige Rolle für die Jugend. Wenn sie online unterwegs sind, dann vor allem dort. 82% der Befragten sagen, die Plattformen seien ein wichtiger Zugang zu Wissen und jeder Zweite fühlt sich dort auch verstanden. Aber es gibt eben auch die Kehrseite, nämlich Inhalte, die zum Beispiel Essstörungen verharmlosen, aber auch Nacktbilder, Mobbing, Hass und Gewalt. Am häufigsten begegnen die Jugendlichen laut Studie im Netz übrigens Fake News. Das war bei fast 3/4 der Befragten der Fall.
3: Gefragt wurde in der Studie ja auch, wie die Jugendlichen auf problematische Inhalte reagieren.
4: Ja, und die meisten von ihnen scrollen dann einfach weiter. Jeder Dritte sagt, er habe sich an solche Inhalte auf Social Media inzwischen gewöhnt. Immerhin jeder Vierte meldet den Plattformen problematische Beiträge auch. Die meisten davon gibt es laut der Befragung übrigens bei TikTok. Gleichzeitig landet TikTok aber auf Platz 2 der Plattformen, die die Jugendlichen am meisten vermissen würden. Es gibt aber auch Zahlen, die Eltern vielleicht ein bisschen Mut machen, denn Freunde, Sport und die Familie sind laut Studie für die meisten Jugendlichen immer noch am wichtigsten. Und auch bei Sorgen und Belastungen wird vor allem mit Freunden gesprochen oder Musik gehört. Nur 12% tauschen sich dann mit KI-Chatbots aus.
3: Dankeschön, Danny. Und jetzt weitere Meldungen in der Zusammenfassung. Nach den Beschlüssen des Kabinetts zum Bürokratieabbau fordern Wirtschaftsverbände eine schnelle Umsetzung. Bei dem Thema müsse es viel mehr Tempo als bisher geben und auch mehr Mut, heißt es zum Beispiel vom Zentralverband des Deutschen Handwerks. Von der bis Ende des Jahres angekündigten Reduzierung von Berichts- und Dokumentationspflichten sei bis jetzt nicht viel erkennbar, so der Verband. Nach den Vorstellungen von Bildungsministerin Prien sollen alle 4-Jährigen in Deutschland nach einheitlichen Standards auf ihre Sprachfähigkeit und Entwicklung getestet werden, damit der Übergang zur Grundschule besser klappt. Hintergrund sind die extrem unterschiedlichen Bildungschancen für Kinder, die sich oft schon früh zeigen und dann durch die gesamte Bildungslaufbahn ziehen. Habt ihr schon mal euren Schufa-Score gecheckt? Die Auskunft Teil speichert nämlich deutlich mehr Daten über uns, als viele gedacht hätten. Und zwar auch alte Zahlungsgeschichten, die schon bis zu 10 Jahre zurückliegen. Das haben unter anderem Recherchen der SZ ergeben. Demnach betreibt die Schufa neben ihrer bekannten Datenbank noch ein zweites Archiv. Darin liegen Informationen zu Millionen von Menschen. Das Ganze soll aber kein Grund zur Panik sein. Die Firma betont, dass diese alten Datensätze nur dazu dienen würden, neue Berechnungsmethoden für Kredite zu testen und abzusichern. Die Details würden nicht bei Banken oder Vermietern landen, sondern nur zur Kontrolle bei der Schufa selbst und dort auch unter Verschluss. Verbraucherschützer haben da allerdings Zweifel. Das waren die Nachrichten mit Thorsten Adolfs.
5: Das Wetter in Sommerlaune heute. Ihr könnt die Sonnenbrille durchgängig tragen. Strahlend blauer Himmel. Die Sonne scheint durch bis heute Abend und Höchstwerte liegen bei 27 Grad. Morgen mischen sich ein paar mehr Wolken rein, es bleibt aber trocken und sogar noch ein Tucken wärmer bis 28 Grad. Wir wollen, dass ihr besser ankommt, deshalb hier der Radio Gütersloh Verkehrsservice mit ganz vielen Blitzern. Die stehen in Borkholzhausen auf der Bahnhofstraße, in Hasewinkel auf dem Berliner Ring. In Gütersloh blitzt es auf der Brockhecker Straße, auf dem Stadtring Nordhorn und auch am Hüttenbrink. In Verl auf der Isselhorster Straße, in Sürenheide auf der Thaddäusstraße, in Kaunitz auf der Paderborner Straße ein Blitzer und in Reda-Wiedenbrück auf der Straße Nordreda. Alle Staus und Blitzer gerne durchfunken über die kostenfreie 0800 678 5000. Gute Fahrt euch.
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5: Oh schön, heute ist ja schon wieder WM-Fußball. Heute spielt England gegen Argentinien. Und wer sich nur ein kleines bisschen im Fußball auskennt, der weiß, das ist heute eine ganz historische Angelegenheit. Und die gucken wir uns gleich mal ganz genau an. Ich sage nur Maradona, Hand Gottes. Ich bin die Stimme im Radio. Tanina Rottmann, grüß euch.

0: Vielleicht spürt ihr es, vielleicht wisst ihr es auch. Dieser Abend wird heute historisch.
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0: England gegen Argentinien, WM-Halbfinale. Also mehr Fußballtradition geht eigentlich gar nicht. Da ist natürlich sofort dieses eine Spiel von 1986 im Kopf. Fußball-WM in Mexiko, Viertelfinale, Argentinien gegen England. Und dann Maradonas berühmte Hand Gottes. Das Jahrhunderttor fiel dann auch noch. Mario, mehr Jahrhundertgeschichte geht eigentlich nicht.
2: Nee, mehr geht nicht, Tanina. Das macht glatt so ein bisschen Gänsehaut und die Partie heute Abend umso spannender. England träumt vom ersten WM-Finale seit 1966 und Argentinien will ja den Titel verteidigen, also den nächsten Schritt in Richtung Pokal machen. Anstoß ist heute Abend um 21 Uhr. Wer gewinnt, trifft am Sonntag im Endspiel auf Spanien.
0: Jawollo! Und übrigens der Ball, mit dem Diego Maradona das Handgottes-Tor gemacht hat, wird noch Ende des Monats in Dallas versteigert. Wenn ihr den haben wollt, braucht ihr ein kleines bisschen Kleingeld. Das Startgebot liegt bei 2,5 Millionen Dollar.
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1: Ich bin Helmut Delka. Guten Tag. Die Bundesregierung hat weitere Maßnahmen zum Abbau der Bürokratie beschlossen. Das betrifft vor allem das Gesundheitswesen. Die abgeschafften bürokratischen Verpflichtungen sollen einer Entlastung von 600 Millionen Euro entsprechen. Wehrfähige ukrainische Männer erhalten in der Europäischen Union künftig nicht mehr automatisch einen Schutzstatus. Wer aus der Ukraine in die EU einreisen will, muss künftig nachweisen, dass er mit Genehmigung aus der Ukraine ausgereist ist oder vom Wehrdienst befreit ist. Und damit zu den Meldungen aus dem Kreis Gütersloh und der Region. Falsche Polizisten haben gestern in Bielefeld eine Welle von Schockanrufen gestartet. Mehrere Menschen wurden dabei gezielt unter Druck gesetzt, mit erfundenen Unfällen und angeblichen Raubüberfällen in der Nachbarschaft. Auch in Schloss Holte-Stukenbrock gab es solche Vorfälle. Matthias Träger berichtet für Radio Gütersloh.
2: Die Betrüger wandten gleich mehrere Betrugsmaschen an. In einem Fall behauptete ein falscher Polizist, der Sohn einer 83-Jährigen habe bei einem Unfall ein Mädchen getötet. Jetzt sei eine Kaution fällig. Die Frau legte sofort auf. Andere Bielefelder wurden mit einem angeblichen Raubüberfall in der Nachbarschaft unter Druck gesetzt. Sie sollten Wertsachen an einem bestimmten Ort hinterlegen. In keinem Fall kam es zum Glück zu einer Übergabe.
1: Wie fahre ich sicher in den Urlaub? Die Bielefelder Polizei gibt Tipps, wie Reisende Einbrüche und Diebstähle vermeiden können. Vor der Abreise sollten Nachbarn gebeten werden, den Briefkasten zu leeren und auf das Haus zu achten. Man sollte auf keinen Fall Hinweise auf die Abwesenheit in sozialen Netzwerken oder auf dem Anrufbeantworter hinterlassen. Weitere Tipps der Bielefelder Polizei gibt's bei radiogütersloh.de. Im Gartenschaupark Riedberg geht die Ausstellung Demonstrationszug der Tiere in die Verlängerung. Die 16 überlebensgroßen Skulpturen des Bildhauers Raphael Johannes Strauch aus Willebadessen sind jetzt bis Ende August zu sehen. Die Plastiken aus wetterfestem Betongussmaterial dürfen angefasst und sogar erklettert werden. Zu jeder Skulptur gehört eine Infotafel, die über die Lebensweise heimischer Wildtiere und ihre Gefährdung informiert. Weitere Infos dazu gibt es bei radiogütersloh.de.
3: Das Wetter liefert heute einen Sommertag wie von der KI generiert. Schöner kann man es nicht machen. Die Sonne scheint, der Himmel ist blau. Temperaturen bei 27 Grad. Morgen ziehen etwas mehr Wolken zu uns rein. Es bleibt aber nach wie vor trocken und wird mit 28 Grad sogar noch ein Grad wärmer.
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3: Besser ankommen mit dem Radio Gütersloh Verkehrsservice. Blitzer in Langenberg auf der Wiedenbrücker Straße. In Wiedenbrück auf der Straße Nordreda wird geblitzt. In Verl auf der Paderborner Straße. Dann geht's weiter immer noch in Sürenheide auf der Thaddäusstraße. Der setzt langsam Moos an. Gütersloh am Hüttenbrink. Blitzer in Verl auf der Isselhorster Straße, Gütersloh außerdem auf dem Stadtring Nordhorn und auch auf der Brockegger Straße noch ein Blitzer. In Hasewinkel stehen sie auf dem Berliner Ring und mehr habe ich jetzt nicht. Seht ihr was? Dann meldet's gerne, kostenfrei, das wisst ihr über die 0800 678 5000. Gute Fahrt.
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3: Das klingt ja schon nach Feierabend. Ja, aber wer hätte gedacht, dass ausgerechnet wir in Deutschland immer weniger Bier trinken. Und jetzt wackeln ja auch gleich zwei Traditionsbrauereien bei uns in OWL. Die Marken sollen bleiben, die Arbeitsplätze stehen aber auf der Kippe. Was das für Herforder und Paderborner Bier bedeutet, hört ihr gleich hier bei mir. Ich bin Tanina Rottmann.

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0: Es ist vielleicht jetzt noch ein bisschen zu früh, aber wenn ich euch jetzt ein kühles Herforder Bier in die Hand drücken würde, würdet ihr rausschmecken, wenn das plötzlich gar nicht mehr in Herford gebraut wurde?
1: Also ich bestimmt nicht.
0: Ich weiß, Mario, du hältst ja auch Kölsch für ein Bier.
1: Das ist keins?
0: Lass mich kurz in die Tischkante beißen. Ja, was ist hier das Thema? Unsere Brauereien gehen am Stock, weil wir immer weniger Bier trinken. Die Herforder Brauerei soll Ende des Sommers schließen und auch für die Paderborner Brauerei wird weiter nach einem Käufer gesucht. Klappt das nicht, dann droht da zum Jahresende auch das aus.
1: Und das ist für die Beschäftigten die eigentliche Hiobsbotschaft.
0: Ja, absolut. Die können nach Warstein wechseln, zur Warsteiner Gruppe. Im Angebot sind Hilfe beim Umzug. Wer pendelt, soll wohl die Spritkosten erstattet bekommen. Außerdem geht es da um Abfindungen und darum, Kündigungen möglichst hinauszuzögern.
1: Herforder und Paderborner Bier wird es aber wohl weiter geben.
0: Ja, ja, die Marken bleiben. Nur die Frage ist eben, wo wird das Bier künftig gebraut? Wo arbeiten die Mitarbeiter? Und das bewegt natürlich viele Beschäftigte hier bei uns in OWL. Also ich will hier bestimmt niemanden zum Biertrinken animieren. Aber es könnte schon helfen.

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1: Mit Thorsten Adolfs. Guten Tag. Nach der Hitzewelle mit vielen Todesfällen hat der NRW-Landtag über Konsequenzen diskutiert. Im Mittelpunkt stand die Frage, braucht NRW einen neuen Umgang mit extremer Hitze? Bei uns im Land gab es nach Schätzungen des Robert-Koch-Instituts im Juni über 1000 Hitzetote. Die Opposition hat mehr Klimaanlagen in Schulen, Kitas, Krankenhäusern und Pflegeheimen gefordert. Sie kritisiert die Landesregierung, weil sie in ihren Augen zu langsam handelt. Aus Düsseldorf berichtet José Nasiandi.
2: Die SPD hier im Landtag fordert ein Förderprogramm des Landes für Klimaanlagen, vor allem in öffentlichen Einrichtungen. Fraktionschef Ott sagte, Klimaanlagen dürften nicht länger nur als Stromfresser gesehen werden. In Hitzeperioden seien sie Lebensretter. Auch die FDP verlangt, dass Schulen, Kitas, Krankenhäuser und Pflegeheime besser ausgestattet werden. Die schwarz-grüne Koalition verweist darauf, dass es bereits Maßnahmen bei Klimaschutz und Klimaanpassung gibt. Gesundheitsminister Laumann will jetzt ein Konzept erarbeiten, damit die Klimatisierung zum Beispiel in den Einrichtungen der Langzeitpflege unterstützt werden kann. Außerdem will er prüfen, ob es im Gesundheitssystem ein spezielles Warnsystem für Hitzeperioden geben sollte. Die Landesregierung will vor allem langfristig vorgehen. In den Städten sollen zum Beispiel mehr Bäume und Schattenspender gefördert werden.
1: Und jetzt weitere Nachrichten in der Zusammenfassung. Die Bundesregierung hat neue Maßnahmen zum Bürokratieabbau beschlossen. Konkret geht es unter anderem um mehr Digitalisierung im Gesundheitswesen. So soll eine elektronische Arztüberweisung eingeführt werden. Außerdem beschloss das Kabinett weniger Bürokratie für Genossenschaften und einfachere Regeln für Taxi- und Mietwagenunternehmen. Auch die Kommunikation zwischen Arbeitsagentur und Kunden soll weitgehend digital werden. Im Prozess um das riesige Waffenarsenal, das in Remscheid entdeckt wurde, gibt es eine neue Entwicklung. Zwei der drei Angeklagten haben die Vorwürfe gestanden. Ihnen waren vorher Strafen zwischen 2 und 4 Jahren in Aussicht gestellt worden. Der Hauptangeklagte schweigt aber bis jetzt vor Gericht. Ermittler sprachen nach dem Einsatz in Remscheid von einem der größten Kriegswaffenfunde seit 1945. Tanken wird immer teurer. Vor allem Diesel hat sich massiv verteuert. Es ging in den letzten 7 Tagen laut ADAC im Schnitt um fast 12 Cent pro Liter rauf. E10 wurde im Schnitt 4 Cent teurer. Das liegt vor allem an den neuen Spannungen zwischen den USA und dem Iran rund um die für den Ölhandel wichtige Straße von Hormus. Die Weltgesundheitsorganisation hat Tipps veröffentlicht, wie das Gehirn auch im Alter richtig fit bleibt. Vieles davon ist bekannt. Demnach ist Bewegung das A und O. Außerdem spielt der Kopf eine wichtige Rolle. Man sollte geistig aktiv bleiben, viel lesen, Geschichten erzählen oder sich in der Gruppe regelmäßig zu Brett- oder Kartenspielen treffen. Das alles trage dazu bei, das Demenzrisiko zu senken, heißt es. Was im Vergleich zu früher neu ist, die Experten betonen jetzt besonders, wie wichtig soziale Kontakte mit anderen Menschen sind. Das war vor 7 Jahren wissenschaftlich noch nicht so klar wie heute. Bei Nahrungsergänzungsmitteln bleibt die Weltgesundheitsorganisation skeptisch. Wer keinen Mangel hat, sollte keine Präparate wie Vitamintabletten oder Omega-3-Kapseln nehmen. Für die Wirksamkeit gäbe es bis heute keine Beweise, so die WHO. Das waren die Nachrichten mit Thorsten Adolfs.
3: Das Wetter schiebt heute eine ganz ruhige Kugel. Blauer Nachmittagshimmel. Die Sonne ist im Dauermodus. Dazu bis 27 Grad. Morgen gibt's mehr Wolken zur Sonne, ist aber immer noch trocken und es gibt immer noch kuschelige 28 Grad. Besser ankommen mit dem Radio Gütersloh Verkehrsservice. Wir haben jede Menge Blitzer. Vorsicht in Kaunitz auf der Paderborner Straße. In Langenberg stehen sie auf der Wiedenbrücker Straße. In Reda-Wiedenbrück auf der Straße Nordreda ein Blitzer. In Sürenheide, Thaddäusstraße. In Gütersloh mehrere Blitzer. Auf dem Hüttenbrink haben wir einen. Dann auf dem Stadtring Nordhorn und auch auf der Brockhäger Straße. In Verl auf der Isselhorster Straße noch einer. In Hasewinkel auf dem Berliner Ring. Und in Halle auf der Tatenhausener Straße. Seht ihr noch was? Dann ruft doch durch, kostenfrei 0800 678 5000. Und ihr fahrt bitte vorsichtig.
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0: So, jetzt sind wir dran. In dieser Woche rauscht auch NRW in die Sommerferien.
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0: Wir haben heute Morgen mit euch über Urlaubsmitbringsel gesprochen. Man schleppt da ja gerne mal was an. Ja, aber was darf man denn mit nach Hause bringen und was auf gar keinen Fall? Viele von euch wissen, dass man jetzt keine exotischen Muscheln einführen darf oder Elfenbein. Aber bei Luxus-Fake-Taschen, T-Shirts, Schuhen, da gibt's doch Missverständnisse. Kollege Mario Unger, was ist denn da jetzt erlaubt?
3: Ja, du darfst im Ausland, zum Beispiel in der Türkei, eine nachgemachte Louis Vuitton-Tasche oder auch eine Fake-Rolex kaufen. Damit solltest du dann auch am Zoll in Deutschland kein Problem bekommen. Denn wer sich im Urlaub ein einzelnes Plagiat für sich selbst kauft, darf es grundsätzlich mitbringen. Anders sieht das aus, wenn du gleich mehrere Breitling-Uhren oder Designertaschen im Koffer hast und zum Beispiel als Geschenk für Freunde mitbringen willst. Das sieht dann nach Handel aus, das ist verboten und das kann auch teuer werden.
0: Ja, der Ärger kann aber auch schon vor dem Rückflug beginnen. In manchen Ländern, wie zum Beispiel Spanien und Italien, da ist der Kauf von Fake-Waren bei fliegenden Straßenhändlern mal grundsätzlich verboten. Also ihr riskiert da für ein 30-Euro-Chanel-Täschchen ein Bußgeld von bis zu 200 Euro. Und so ein Alarm mitten im Urlaubsort mit Spaniern oder Italienern, ich glaube, das möchte keiner haben.

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1: Ich bin Helmut Dilker. Guten Tag. Bundeskanzler Merz hat die Sozialpolitik der Bundesregierung verteidigt und weitere Reformen angekündigt. Ein wichtiges Reformthema der kommenden Monate ist nach Angaben des Kanzlers die Alterssicherung. Die Europäische Union und die Ukraine schließen eine Partnerschaft zur gemeinsamen Produktion von Drohnen. EU-Kommissionspräsidentin von der Leyen sagte bei einem Besuch in Kiew, es gehe darum, Stärken zu verbinden. Und damit zu den Meldungen aus dem Kreis Gütersloh. In Reda-Wiedenbrück hat heute Morgen ein Batteriebrand einen großen Feuerwehreinsatz ausgelöst. Der Zwischenfall mit der Batterie eines Elektrofahrzeugs ereignete sich gegen 8.45 Uhr in einer Fachfirma für Batterieaufbereitung in Lintel. Melanie Faulhaber berichtet für Radio Gütersloh.
2: Es gab einen lauten Knall und anschließend eine Stichflamme. Die Mitarbeiter der Firma in Lintel räumten sofort das Gelände. So wurde von der Stichflamme niemand verletzt. Trotzdem atmeten 7 Angestellte giftige Brandgase ein und kamen zur Beobachtung ins Krankenhaus. Der Feuerwehr gelang es, die in Brand geratene Batterie abzukühlen und ins Freie zu transportieren. So wurden weitere Batteriebrände verhindert.
1: In Bielefeld hat es gestern eine Welle von Schockanrufen gegeben. Zahlreiche Bielefelder wurden mit Anrufen von falschen Polizisten attackiert. Auch Schloss Holte-Stukenbrock war davon betroffen. Die Betrüger behaupteten zum Beispiel, ein Familienmitglied habe bei einem Unfall ein Mädchen getötet und forderte eine Kaution. In einem anderen Fall sollten Opfer ihre Wertsachen hinterlegen, weil angeblich ein Raubüberfall in der Nachbarschaft stattgefunden habe. In keinem Fall kam es zu einer Übergabe. Sommerzeit ist Urlaubszeit und das wissen leider auch Kriminelle. Die Bielefelder Polizei gibt Tipps, wie Reisende ihr Zuhause und sich selbst im Urlaub schützen können.
3: Wer verreist, sollte Nachbarn bitten, den Briefkasten zu leeren. Das Haus sollte bewohnt wirken. Die Bielefelder Polizei rät dringend davon ab, Infos zum Urlaub bei Instagram oder Facebook zu posten. Auch sollte man keinen Hinweis darüber auf dem Anrufbeantworter hinterlassen. Am Urlaubsort gehören Papiere und Bargeld in den Safe. Auf Taschendiebe sollte man immer ein Auge haben.
1: Das waren Infos von Alex Jakob für Radio Gütersloh. Alle Nachrichten gibt's zum Nachlesen auch bei radiogütersloh.de.
4: Das Wetter macht heute offensichtlich selber Urlaub. Die Sonne übernimmt die Schicht. Der Himmel fast wolkenlos über dem Kreis. Und dazu gibt's heute angenehme 27 Grad. Morgen ziehen ein paar mehr Wolken durch. Trotzdem bleibt es schön trocken und noch ein bisschen wärmer. 28 Grad. Besser ankommen jetzt mit dem Radio Gütersloh Verkehrsservice. A2 Richtung Hannover. Da haben wir zwischen dem Kreuz Bielefeld und Bielefeld Ost aktuell 7 Kilometer stockenden Verkehr. Das macht etwa eine Viertelstunde plus. Und hier stehen die Blitzer. In Reda-Wiedenbrück auf der Straße Nordreda. In Hasewinkel blitzt es auf dem Berliner Ring. In Halle auf der Tatenhausener Straße. In Gütersloh auf der Brockhäger Straße ein Blitzer. Und auch am Hüttenbrink. In Verl blitzt es auf der Isselhorster Straße. In Sürenheide auf der Thaddäusstraße. In Kaunitz auf der Paderborner Straße. Und in Langenberg auf der Wiedenbrücker Straße. Habt ihr noch mehr? Dann ruft gerne kostenfrei durch auf der Radio Gütersloh Blitzer Hotline 0800 678 5000.
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4: Hier läuft eine amtliche Nachmittagsshow. Schön, dass ihr dabei seid. Ich bin Tanina Rottmann.

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0: Kreis Gütersloh, was wollen wir anstellen? Heute Abend geschmeidig Fußball-WM-Halbfinale gucken oder vielleicht auch mal vor die Tür? Es gibt Auswahl. Leslie Runde und Noah Vrona, unser Dreamteam aus dem Morgen, hat euch ein paar Tipps mitgebracht.
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2: Wenn ihr zufällig morgen Mittag in der Gütersloher Innenstadt unterwegs seid, lohnt sich ein Abstecher zum Berliner Platz. Ab 13 Uhr gibt es da nämlich zum Abschluss der Reihe Musikalische Mittagspause Live-Musik von Mosette.
3: Mit Gitarre, eigener Musik und Songs auf Deutsch, Englisch und Polnisch sorgt sie für entspannte Sommerstimmung. Also perfekt, um mal so kurz durchzuatmen. Ich stelle mir das eigentlich ganz nice vor.
2: Voll.
3: Also in der Mittagspause mal kurz auf ein Konzert gehen?
2: Voll. Sommerferien plus 30 Grad, da gibt es eigentlich nur eine richtige Antwort: Wasser.
3: Ja, und genau das gibt's ab Freitag im Gartenschaupark Riedberg. Also direkt nach Schulschluss startet dort wieder der große Wasserspaß.
2: Mit riesiger Wasserrutsche, Hüpfburgen, Wasserbällen, kleinen Elektrobooten und sogar einem Hai, aus dessen Maul ihr direkt ins Wasser saust.
3: Toll.
2: Klingt gefährlich, ist es aber nicht.
3: Getobt wird dann täglich bis Ende August von 12 bis 19 Uhr. Unter der Woche ist dann der Wasserspaß sogar im normalen Parkeintritt dabei. Alle Infos findet ihr dann in unseren Veranstaltungstipps.
2: Wenn ihr Lust auf Kino habt, aber keinen typischen Blockbuster gucken wollt, dann haben wir auch noch was für euch.
3: Bei den Sommerfilmtagen im Bambi-Kino Gütersloh läuft am Wochenende die Komödie Extrawurst mit Harpe Kerkeling.
2: Könnt ihr euch am Samstag um 20 Uhr angucken und am Sonntag um 17.30 Uhr. Und noch mehr Tipps und Termine findet ihr online auf radiogütersloh.de.
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4: Mit Thorsten Adolfs. Guten Tag.
5: Wir haben viel erreicht, aber es ist noch lange nicht genug.
4: Bundeskanzler Merz war das bei der traditionellen Pressekonferenz vor der Sommerpause. In die geht er jetzt zufrieden. Die Koalition habe Tritt gefasst, sagte er mit Blick auf den eingeschlagenen Reformkurs der schwarz-roten Koalition. Danny Hopper aus dem News-Team. Zuletzt waren einige Vorhaben im Bundestag schon beschlossen worden, zum Beispiel bei der Gesundheitsreform. Im Herbst soll es weitergehen.
6: Ja, dann soll es um den Arbeitsmarkt gehen. Im Herbst erwartet Merz hier einen Gesetzentwurf von Arbeitsministerin Baas. Da geht es dann vor allem um flexiblere Arbeitszeiten, also um eine wöchentliche statt eine tägliche Höchstarbeitszeit. Es gab ja zuletzt schon viel Kritik und Gegenwind, zum Beispiel von den Gewerkschaften. Sie wollen die Abschaffung des 8-Stunden-Tages unbedingt verhindern. Mitte Juni war schon ein erster Entwurf aus dem Arbeitsministerium durchgesickert. Darin blieb der 8-Stunden-Tag grundsätzlich unangetastet. Danach hieß es aus Kreisen des Ministeriums, der Entwurf sei noch in einem frühen Stadium. Da dürfte nach der Sommerpause noch mal ordentlich drum gerungen werden in der Koalition.
4: Gesprochen hat Merz heute auch über die AfD. Die hat die Union in den Umfragen ja mittlerweile deutlich hinter sich gelassen. Wie will Merz das ändern?
6: Ja, das hat er eigentlich nicht so richtig gesagt, als er gefragt wurde, ob er das Gefühl habe, dass Schwarz-Rot alles getan habe, um AfD-Wahlsiege zu verhindern, verwies er nur wieder auf die jetzt angeschobenen Reformen und betonte erneut, man habe geliefert. Merz richtete außerdem einen Appell an mögliche AfD-Wähler, sie sollten genau hinschauen und sich nicht von Social-Media-Aktivitäten beeinflussen lassen, sondern schauen, was die Bundesregierung versuche, auf den Weg zu bringen.
4: Dankeschön, Danny, und jetzt weitere Themen im Überblick. Der Waldbrand im Müritz-Nationalpark in Mecklenburg-Vorpommern. Man breitet sich weiter aus. Die 400 Einwohner einer Ortschaft, die in Sicherheit gebracht wurden, dürfen deshalb zurzeit nicht zurück in ihre Häuser. Die Feuerwehr ist mit rund 330 Kräften im Einsatz. Um zu verhindern, dass das Feuer noch größer wird, hat der Landkreis bundesweit Anfragen nach 150 sogenannten Kreisregnern gestellt. Unbekannte haben Daten von Kunden des Lidl-Online-Shops geklaut. Sie waren bei einem IT-Dienstleister gespeichert. Dazu, wie viele Kunden betroffen sind, äußerte sich das Unternehmen nicht. Die UNO warnt vor dem Ausbruch neuer Epidemien, weil die weltweiten Impfraten von Kindern weiterhin vergleichsweise niedrig sind. Sie liegen weiter unter dem Niveau von 2019. Damals hatte es durch die Corona-Pandemie Beeinträchtigungen bei Impfprogrammen gegeben. Rund 13,5 Millionen Menschen hätten in ihrem ersten Lebensjahr noch gar keine Impfung erhalten. So die UNO. In einem Getränkemarkt in Bottrop zieht ein Rotkehlchenpaar gerade seine Jungen groß. Die Eltern sind wohl im Frühling durch das offene Rolltor reingeflogen und haben es sich zwischen den Flaschen gemütlich gemacht. Dreimal haben sie seitdem gebrütet und jedes Mal ziehen die Vögel um. Erst war es in einer Bierkiste, dann eine Limokiste und jetzt ziehen sie ihren Nachwuchs in einer Wasserkiste groß. Bis jetzt sollen in dem Markt 13 kleine Rotkehlchen das Licht der Welt erblickt haben. Damit nichts passiert, hat die Leiterin des Getränkemarktes Schilder aufgestellt, die darauf hinweisen, vorsichtig zu sein. Die Inhaberin hofft, dass die Rotkehlchenfamilie nächstes Jahr wiederkommt. Soweit die Meldungen mit Thorsten Adolfs.
7: Das Wetter in Sommerlaune heute. Ihr könnt die Sonnenbrille durchgängig tragen. Strahlend blauer Himmel. Die Sonne scheint durch bis heute Abend und Höchstwerte liegen bei 27 Grad. Morgen mischen sich ein paar mehr Wolken rein. Es bleibt aber trocken und sogar noch ein Tucken wärmer bis 28 Grad. Besser ankommen mit dem Radio Gütersloh Verkehrsservice. Und das ist jetzt ein Blitzercheck. Die stehen aktuell in Mastholte auf der Riedberger Straße. In Verl auf der Paderborner Straße wird geblitzt. Außerdem in Sürenheide auf der Thaddäusstraße. Am Hüttenbrink in Gütersloh. In Verl auf der Isselhorster Straße. In Gütersloh auf der Sürenheider Straße. In Reda-Wiedenbrück auf der Straße Nordreda ein Blitzer. In Hasewinkel auf dem Berliner Ring. Und bei euch in Halle stehen sie auf der Tatenhausener Straße. 0800 678 5000. Das ist euer kostenloser Draht hier zu mir.
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7: Nette Leute treffen sich hier in der Nachmittagsshow und ihr seid ja offensichtlich da. Ich auch, ich bin Tanina Rottmann. Hi.

0: ist ja schon kuschelig bei uns. Ne? Nicht so heiß wie Ende Juni, aber die Hitze kriecht doch in die Wohnung und bleibt da erstmal wie so ein müder Hund liegen. Marcel aus Gütersloh leidet auch.
1: Ich wohne tatsächlich in den britischen Reihenhäusern hier in Gütersloh vom Militär und die kennen noch nicht mal Rollos. Das ist so schrecklich.
0: Du Armer, meine Rollos sind im Moment nur unten. Ja, wir suchen alle irgendwie so ein bisschen Abkühlung und Leslie Runde und Noah Wrona, die haben euch heute in der Morningshow schon von der neuesten Abzocke erzählt. Nämlich von Billigventilatoren, die irgendwie nichts können.
2: Da geben sich einfache Ventilatoren einfach als 1A Klimaanlage aus.
3: Ich finde die Faustregel eigentlich ganz einfach. Mhm. Verspricht das Ding zu viel, stimmt meistens irgendwas nicht.
2: Genau, wenn eine Mini-Klimaanlage angeblich das ganze Wohnzimmer runterkühlt, obwohl sie kaum größer ist als ein Toaster, dann wird es schwierig.
3: Ja, könnte schwierig werden.
0: Ja, und Verbraucherschützer und Faktenchecker warnen aktuell vor so einem regelrechten Boom dieser Fake-Klimaanlagen. So, deshalb unser Tipp. Unabhängige Tests suchen, Impressum checken und bei unbekannten Shops nur mit Käuferschutz bezahlen. Denn das Einzige, was bei solchen Geräten wirklich runtergekühlt wird, ist am Ende euer Kontostand.

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1: Ich bin Helmut Delka. Guten Tag. Bundeskanzler Merz sieht keinen zusätzlichen finanziellen Spielraum durch den Abbau von Subventionen. Der CDU-Vorsitzende sagte, die Möglichkeiten bei Finanzhilfen und steuerlichen Vergünstigungen seien ausgeschöpft. Im zweiten Halbfinale der Fußball-Weltmeisterschaft trifft England am Abend auf den Titelverteidiger Argentinien. Der Sieger spielt im Finale am Sonntag gegen Spanien. Und damit zu den Meldungen aus dem Kreis Gütersloh. In Reda-Wiedenbrück hat es heute Morgen einen lauten Knall und eine Stichflamme gegeben. In einer Fachfirma in Lintl ist eine Batterie eines Elektrofahrzeugs in Brand geraten. Gegen 8.45 Uhr wurde die Feuerwehr alarmiert. Die Mitarbeiter räumten sofort das Gelände. 7 Angestellte atmeten giftige Brandgase ein und kamen zur Beobachtung ins Krankenhaus. Die Feuerwehr kühlte die Batterie ab und transportierte sie ins Freie. So wurden weitere Batteriebrände verhindert. Schubkarren statt Bagger. An der Lange Straße in Halle

0: gleichzeitig befahrbar sein. Falsche Polizisten haben gestern in Bielefeld eine Welle von Schockanrufen gestartet. Mehrere Menschen wurden dabei gezielt unter Druck gesetzt, mit erfundenen Unfällen und angeblichen Raubüberfällen in der Nachbarschaft. Auch in Schloss Holte-Stukenbrock gab es solche Fälle. Matthias Träger berichtet für Radio Gütersloh.
1: Die Betrüger wandten gleich mehrere Betrugsmaschen an. In einem Fall behauptete ein falscher Polizist, der Sohn einer 83-Jährigen habe bei einem Unfall ein Mädchen getötet. Jetzt sei eine Kaution fällig. Die Frau legte sofort auf. Andere Bielefelder wurden mit einem angeblichen Raubüberfall in der Nachbarschaft unter Druck gesetzt. Sie sollten Wertsachen an einem bestimmten Ort hinterlegen. In keinem Fall kam es zum Glück zu einer Übergabe.
0: Die Österwier Straße wird in Ferl ab Montag vorübergehend zur Einbahnstraße. Am Montag und am Dienstag kann der Abschnitt zwischen Westfalenweg und Bahnhofstraße nur stadtauswärts befahren werden. Grund sind Restarbeiten an der Asphaltoberfläche. Der Einbündungsbereich der Bahnhofstraße ist während der Arbeiten vollständig gesperrt. Der übrige Verkehr wird über den Westring umgeleitet. 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
2: Das Wetter liefert heute einen Sommertag wie von der KI generiert. Schöner kann man es nicht machen. Die Sonne scheint, der Himmel ist blau. Temperaturen bei 27 Grad. Morgen ziehen etwas mehr Wolken zu uns rein. Es bleibt aber nach wie vor trocken und wird mit 28 Grad sogar noch ein Grad wärmer. Besser ankommen jetzt mit dem Radio Gütersloh Verkehrsservice. Wir haben eine ruhige Straßenlage, keine Staus. Und hier stehen die Blitzer in Kaunitz auf der Paderborner Straße, in Sürenheide auf der Thaddäusstraße, in Ferl auf der Isselhorster, in Gütersloh, Sürenheider Straße und auch auf dem Hüttenbrink, in Reda-Wiedenbrück auf der Straße Nordreda und in Halle auf der Tatenhausener Straße. Wenn ihr mehr seht, ruft mehr durch. 0800 678 5000. Ich wünsche euch eine gute Fahrt.
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2: Ich meine, es wäre schon ruhiger geworden. Die Politik ist in die Sommerpause gegangen, aber es gab noch kleine Grüße vom Kanzler. Hört ihr gleich hier bei mir in der Show. Ich bin Tanina Rottmann. We were good.

0: und jetzt zieht die Regierung auch die Badehose an. Die Politik geht in die Sommerpause. Aber natürlich nicht, ohne vorher noch so einen kleinen Gruß dazulassen. Heute bei der Sommer-PK von Kanzler Friedrich Merz. Und der sagt, auch bisher war eigentlich alles dürfte.
1: Wir haben viel erreicht, aber es ist noch lange nicht genug. Ich schließe dieses erste Halbjahr mit der Zuversicht ab, dass wir auch im zweiten Halbjahr gute Politik machen für Deutschland.
0: Ja, die einen sagen so, die anderen so. Besonders eher so, wenn man so ins Portemonnaie guckt, was da noch übrig bleibt, wenn man mal tanken oder einkaufen war. Ja, jetzt ist auf jeden Fall erstmal Politikpause angesagt in Deutschland. Macht auch für uns weniger graue Haare. Gucken wir lieber entspannt Fußball, Brot und Spiele. Heute Abend geht es ja ins zweite Fußball-WM-Halbfinale. England gegen Argentinien. Vielleicht genießen wir nach 40 Jahren heute mal wieder eine Hand Gottes. Ich wünsche euch auf jeden Fall viel Spaß, einen launigen Abend, auch ohne Fußball. Ich bin Tanina Rottmann und jetzt übernimmt Jule Hoppe und ich bin morgen wieder da.

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1: Mit Ralf Bosse. England gegen Argentinien. Dieses Halbfinale verspricht ein Duell der Generationen. Auf der einen Seite steht Lionel Messi, der mit seinem Spielwitz Argentinien ins WM-Finale führen will. Auf der anderen Seite wartet Englands neue Führungsgeneration um Jude Bellingham. Die Three Lions hoffen nach dem verlorenen EM-Finale 2024 auf den ganz großen Titel. Taktisch treffen zwei unterschiedliche Stile aufeinander. Argentiniens Kontrolle und Geduld gegen Englands Tempo und individuelle Klasse.
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2: Mit Thorsten Adolfs. Guten Abend. Bei der Fußball-Weltmeisterschaft steht heute Abend das zweite Halbfinale an. Der amtierende Weltmeister Argentinien trifft auf das Team, das seit 1966 auf den zweiten Titel wartet. Und das ist England. Infos zur Partie von Ralf Bosse.
1: Im Mittelpunkt steht natürlich Lionel Messi. Der argentinische Kapitän könnte bei seiner letzten Weltmeisterschaft noch einmal Geschichte schreiben. Der 39-Jährige könnte zum zweiten Mal den WM-Pokal gewinnen. Auf der anderen Seite wartet Englands neue Generation um Jude Bellingham, die nach Jahren der Enttäuschungen endlich den großen Titel holen will. Beide Mannschaften haben im Turnierverlauf überzeugt. Argentinien mit Erfahrung und Spielkontrolle, England mit Tempo und individueller Klasse. Der Sieger trifft im Finale auf Spanien.
2: Und jetzt weitere Nachrichten in der Zusammenfassung. Bundesumweltminister Schneider hat ein Online-Portal vorgestellt, das erstmals bundesweit Daten zu Hochwasserressourcen bereitstellt. Das Niedrigwasserinformationssystem NIVIS soll Behörden, Unternehmen und Bürgern zur Verfügung stehen. Die Trockenheit und die Hitze sorgen gerade wieder für Probleme. Viele Kommunen haben die Wassernutzung deshalb schon eingeschränkt. Die Staatsanwaltschaft Dessau-Roßlau hat Ermittlungen gegen den Kabarettisten Uwe Steimler eingeleitet. Es geht um die Störung des öffentlichen Friedens durch Androhung von Straftaten, sagte eine Sprecherin. Steimler hatte bei einer AfD-Veranstaltung gesagt, wenn er Friedrich Merz sehe, frage er sich manchmal, wo eigentlich Stauffenberg sei, wenn man ihn brauche. Stauffenberg ist vor allem bekannt für das gescheiterte Bombenattentat auf Adolf Hitler. Die Sendergruppe Pro7Sat1 will im Herbst mit einem neuen Fernsehsender an den Start gehen. Er soll Sat2 heißen. Mit dem Sender wolle man sich an die Zielgruppe der über 50-Jährigen richten. Der Chef der Sendergruppe Papst sagte der SZ, man werde vor allem auf bekannte Programme aus dem Archiv von Sat1 setzen. Habt ihr schon mal euren Schufa-Score gecheckt? Jetzt wurde bekannt, dass die Auskunft Thai wohl deutlich mehr Daten über uns speichert, als viele dachten. Und zwar auch alte Zahlungsgeschichten, die schon bis zu 10 Jahre zurückliegen. Das haben unter anderem Recherchen der SZ ergeben. Demnach betreibt die Schufa neben ihrer bekannten Datenbank noch ein zweites Archiv. Darin liegen Informationen zu Millionen von Menschen. Das Ganze soll aber kein Grund zur Panik sein. Die Firma betont, dass diese alten Datensätze nur dazu dienen würden, neue Berechnungsmethoden für Kredite zu testen und abzusichern. Die Details würden nicht bei Banken oder Vermietern landen, sondern blieben bei der Schufa unter Verschluss, heißt es. Verbraucherschützer haben da allerdings Zweifel. Das waren die Nachrichten mit Thorsten Adolfs.
3: Der Abend, der bleibt sommerlich schön. In der Nacht gehen die Temperaturen mal runter auf angenehme 15 Grad und morgen erwartet uns dann wieder ein richtig schöner Sommertag. Sonne, so ein paar lockere Wolken, es bleibt trocken bei bis zu 28 Grad. Jetzt besser ankommen mit dem Radio Gütersloh Verkehrsservice. Ich habe keine Staus oder Behinderungen für euch, aber es wird geblitzt. Achtung, B61, das ist die Beckumer Straße in Reda-Wiedenbrück. Sie stehen auf der B64 in Reda-Wiedenbrück. Dann in Reda auf der Riedberger Straße. Behlener Straße in Herzebrock-Klarholz. Auf der Bahnhofstraße in Bockholzhausen. Und Nordhorner Straße in Gütersloh. 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
3: Es ist kurz nach 6 und schöner könnte der Start in meine Show mit euch nicht starten. Leider habe ich keine Tickets für die Backstreet Boys bekommen, aber ich spiele sie jetzt im Radio und deswegen machen wir jetzt richtig, richtig laut. As long as you love me. Ich bin Jule Hoppe. Hi. 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

0: Hier ist die Spätschicht im Radio. Es ist Mittwochfeierabend und ich musste gestern gar nicht das Fußballspiel gucken. Meine Nachbarn haben immer losgeschrien. Da wusste ich, okay, jetzt gab es wieder ein Tor für Spanien. Haben die einfach eiskalt die Franzosen mit 2-0 nach Hause geschickt. Heute dann das nächste Halbfinale um 21 Uhr. Argentinien, England. Ja, und wenn ihr jetzt ein bisschen traurig seid und denkt, ja, was soll ich das gucken? Also wir sind ja eh raus. Ganz ehrlich, wenn die Engländer gewinnen, dann sind wir Deutschen so ein bisschen auch im Finale. Denn immerhin steht ja Thomas Tuchel als deutscher Trainer an der Seitenlinie.
1: Wir freuen uns drauf. Freuen sich wahrscheinlich noch ein paar mehr drauf.
0: Also bei so viel gelebter Emotionen kann eigentlich gar nichts mehr schiefgehen.

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1: Ich bin Helmut Delker. Guten Abend. Bei einem Batteriebrand in Reda-Wiedenbrück sind 7 Menschen verletzt worden. Heute Morgen gegen 8.45 Uhr geriet in einer Firma für Batterieaufbereitung in Lintel die Batterie eines Elektrofahrzeugs in Brand. Es gab einen lauten Knall und anschließend eine Stichflamme. Die Belegschaft verließ sofort das Gelände. 7 Mitarbeiter atmeten aber giftige Brandgase ein und mussten zur Beobachtung ins Krankenhaus. Die Feuerwehr kühlte die Batterie ab und brachte sie ins Freie, um weitere Brände zu verhindern. Vorsicht vor falschen Polizisten am Telefon. Das galt gestern besonders in Bielefeld. Dort haben Betrüger mit einer Welle von Schockanrufen versucht, Menschen um ihr Geld und ihre Wertsachen zu bringen. Die Maschen, ein angeblicher Unfall mit Todesfolge und ein erfundener Raubüberfall in der Nachbarschaft. Zur Übergabe von Geld oder Wertsachen kam es in keinem Fall. Wer einen solchen Anruf erhält, sollte sofort auflegen und die Polizei unter 110 informieren. In Gütersloh hat es bei einem Kreuzungsunfall 4 Verletzte gegeben. Gestern Mittag sind an der Kreuzung Stadtring Nordhorn, Karl-Miele-Straße 2 Autos zusammengestoßen. Eine 46-jährige Skoda-Fahrerin aus Schloss Holte-Stukenbrock kollidierte beim Abbiegen mit einem entgegenkommenden VW, den eine 24-jährige Gütersloherin fuhr. Alle 4 Insassinnen wurden verletzt.
2: Genießt diesen Sommermittwochabend. Es bleibt trocken bis in die späten Abendstunden. In der Nacht gehen die Temperaturen runter auf angenehme 15 Grad. Offenes Fenster beim Schlafen, das Beste, wie ich ja finde. Ja, und morgen starten wir dann mit einem herrlichen Sonnendonnerstag. Lockeren Wolken und bei bis zu 28 Grad. 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
1: Es ist kurz nach 6:30. Spiel euch den besten Mix gleich mit Max Giesinger, No Doubt. Und das hier Kygo zusammen mit Khalid, Save My Love. Ich bin Jule Hoppe, hi.

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1: Herzlich willkommen in eurem Mittwochfeierabend. Ich bin Jule Hoppe, ihr hört die Spätschicht. Und ja, man kann sie schon fühlen, die Sommerferien 2026. Mein Sohn spricht von nichts anderem mehr und sagt, Gott sei Dank ist es bald geschafft. Jetzt mal die Frage, was geht bei euch?
2: Ich gehe ins Freibad, ich fahre vielleicht in den Urlaub und ich treffe mich mit Freunden.
3: Ich fahre mit einem Schülercamp weg an die Nordsee mit meiner Familie.
1: Ach, ich wäre auch gerne noch mal in der Schule, ey. So 6 Wochen frei. Wahnsinn.
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1: Mit Thorsten Adolfs. Guten Abend. Nach der Hitzewelle mit vielen Todesfällen hat der NRW-Landtag über Konsequenzen diskutiert. Im Mittelpunkt stand die Frage, braucht NRW einen neuen Umgang mit extremer Hitze? Bei uns im Land gab es nach Schätzungen des Robert-Koch-Instituts im Juni über 1000 Hitzetote. Die Opposition hat mehr Klimaanlagen in Schulen, Kitas, Krankenhäusern und Pflegeheimen gefordert. Sie kritisiert die Landesregierung, weil sie in ihren Augen zu langsam handelt. Aus Düsseldorf berichtet José Nasiandi.
2: Die SPD hier im Landtag fordert ein Förderprogramm des Landes für Klimaanlagen, vor allem in öffentlichen Einrichtungen. Fraktionschef Ott sagte, Klimaanlagen dürften nicht länger nur als Stromfresser gesehen werden. In Hitzeperioden seien sie Lebensretter. Auch die FDP verlangt, dass Schulen, Kitas, Krankenhäuser und Pflegeheime besser ausgestattet werden. Die schwarz-grüne Koalition verweist darauf, dass es bereits Maßnahmen bei Klimaschutz und Klimaanpassung gibt. Gesundheitsminister Laumann will jetzt ein Konzept erarbeiten, damit die Klimatisierung zum Beispiel in den Einrichtungen der Langzeitpflege unterstützt werden kann. Außerdem will er prüfen, ob es im Gesundheitssystem ein spezielles Warnsystem für Hitzeperioden geben sollte. Die Landesregierung will vor allem langfristig vorgehen. In den Städten sollen zum Beispiel mehr Bäume und Schattenspender gefördert werden.
1: Und jetzt weitere Nachrichten im Überblick. Das, was 14- bis 17-Jährige in sozialen Medien erleben, ist ein Drahtseilakt zwischen Inspiration und Belastung. So formulieren es die Macher der neuen Gym-Plus-Studie, die in Mainz vorgestellt wurde. Demnach empfinden junge Leute ungewollte Nacktbilder, Mobbing und drastische Gewaltdarstellungen als besonders belastend. Gleichzeitig würden soziale Medien das persönliche Wohlbefinden stärken, zum Beispiel beim Austausch mit Freunden, im Sport oder mit der Familie. Weil das Wasser sehr niedrig ist, ist die Schifffahrt auf dem Rhein eingeschränkt. Binnenschiffe können weniger Ladung aufnehmen als bei höheren Wasserständen. Auch der Duisburger Hafen sieht darin ein Problem. Durch die geringeren Transportmengen pro Schiff würden die Kosten entlang der Lieferkette steigen, heißt es. Gleichzeitig führe die reduzierte Auslastung dazu, dass für die gleiche Warenmenge mehr Schiffe eingesetzt werden müssen. Die Zahl der Toten durch das verheerende Feuer in einem Lokal in Bangkok ist auf 33 gestiegen. Der Brand in der Restaurantbar war am vergangenen Sonntag während eines Konzertes ausgebrochen. Weil es Mängel beim Brandschutz gegeben haben soll, will die Regierung alle Nachtclubs und ähnliche Lokale in Thailand innerhalb der nächsten 30 Tage kontrollieren lassen. England träumt vom ersten WM-Finale seit 1966 und Trainer Thomas Tuchel hat einen ganz speziellen Plan für das Halbfinale heute Abend gegen Argentinien. Tuchel denkt darüber nach, den Superstar der Argentinier Lionel Messi in Manndeckung zu nehmen. Messi hat bei der WM nämlich schon 8 Tore erzielt. Er sehe Dinge auf dem Platz einfach früher als alle anderen, sagt Tuchel. Diese 2 Meter Vorsprung würden ihm auf dem Platz reichen, um für die Entscheidung zu sorgen. Obwohl sich Argentinien in den letzten Runden schwer getan hat und mehrmals in die Verlängerung musste, sieht der Trainer der Engländer die Argentinier als extrem nervenstark. Sie würden auch in brenzligen Situationen nicht in Panik verfallen. Ob das so ist, sehen wir ab 21 Uhr. Dann wird die Partie in Atlanta angepfiffen. Der Sieger des Spiels trifft Sonntagabend im Endspiel auf Spanien. Soweit die Meldungen mit Thorsten Adolfs.
3: Der Abend, der bleibt sommerlich schön. In der Nacht gehen die Temperaturen mal runter auf angenehme 15 Grad. Und morgen erwartet uns dann wieder ein richtig schöner Sommertag. Sonne, so ein paar lockere Wolken. Es bleibt trocken bei bis zu 28 Grad.
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3: Jetzt besser ankommen mit dem Radio Gütersloh Verkehrsservice. Ich habe keine Staus oder Behinderungen, aber es wird geblitzt heute Abend. Sie stehen auf der B64 Reda-Wiedenbrück, dann B61 Beckumer Straße in Reda-Wiedenbrück, auf der Riedsberger Straße in Reda. Sie stehen auf der Bahnhofsstraße in Burgholzhausen und Nordhonner Straße in Gütersloh. 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
3: Es ist kurz nach 7, gleich ganz neue Musik von The Bowser Magnetic. Außerdem Anastasia und das hier Nico Santos, Number One. Ich bin Jule Hoppe, hi.

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Das ist neue Musik und ich finde, The Bowser liefern mit Magnetic den perfekten Sommersound. So ein bisschen groovig, bisschen Disco-Vibes, ideal für diese wahnsinnig schönen Sommerabende. Ihr hört die Spätschicht im Radio mit ganz viel Musik. Hier ist No Doubt. Ich bin Jule Hoppe. Hi!

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1: Ich bin Helmut Delka. Guten Abend. In Ridderwiedenrück hat es heute Morgen einen lauten Knall und eine Stichflamme gegeben. In einer Fachfirma in Lintel ist eine Batterie eines Elektrofahrzeugs in Brand geraten. Gegen 8.45 Uhr wurde die Feuerwehr alarmiert. Die Mitarbeiter räumten sofort das Gelände. 7 Angestellte atmeten giftige Brandgase ein und kamen zur Beobachtung ins Krankenhaus. Die Feuerwehr kühlte die Batterie ab und transportierte sie ins Freie. So wurden weitere Batteriebrände verhindert. Schubkarren statt Bagger. An der Lange Straße in Halle entsteht eine neue Straßenoberfläche, gerade in echter Handarbeit. Eine Spezialfirma verlegt dort zwischen Martin-Luther-Straße und Bahnhofstraße keinen normalen Asphalt, sondern sogenannten Gussasphalt in Pflasteroptik. Der über 250 Grad heiße Asphalt wird aus Schubkarren ausgeschüttet, per Hand glatt gestrichen und dann mit einem Stahlgitter in Pflasterform geprägt. Die Lange Straße soll zwischen Bahnhofstraße und Martin-Luther-Straße ab Anfang August wieder beidseitig befahrbar sein. Die Österwier Straße wird in Ferl ab Montag vorübergehend zur Einbahnstraße. Am Montag und am Dienstag kann der Abschnitt zwischen Westfalenweg und Bahnhofstraße nur stadtauswärts befahren werden. Grund sind Restarbeiten an der Asphaltoberfläche. Der Einmündungsbereich der Bahnhofstraße ist während der Arbeiten vollständig gesperrt. Der übrige Verkehr wird über den Westring

0: Änderungen, aber es wird geblitzt heute Abend. Sie stehen auf der B64 Reda-Wiedenbrück, dann B61 Beckumer Straße in Reda-Wiedenbrück, auf der Riedsberger Straße in Reda. Sie stehen auf der Bahnhofsstraße in Borkholzhausen und Nordhorner Straße in Gütersloh. 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
0: Es ist kurz nach 7:30. Spiel euch ganz viel Musik an diesem Mittwochfeierabend mit Ava Max gleich. Außerdem Gentleman. Und das ist jetzt hier ein Song. Sofort muss ich an meinen Papa denken, wie er an unserem knallroten Audi sitzt, die Kassette von Queen reinschiebt und wirklich exorbitant laut Radio Gaga hört. Ich bin Jule Hoppe. Guten Tag.

Hier ist die Spätschicht im Radio. Ich bin Jule Hoppe. Punkt 21 Uhr heute Anpfiff für Argentinien gegen England. Das zweite Halbfinale. Am Sonntag ist die WM schon wieder vorbei. Aber ganz ehrlich, fast ein bisschen nebensächlich, das ganze Fußballgedöns. Denn es wird eine wahnsinnige Musikshow stattfinden bei diesem Finale. Wirklich wie in guten alten Super Bowl-Zeiten. Am Start dann zum Beispiel BTS, Justin Bieber, Madonna und Shakira. Ja, da wird Fußball fast ein bisschen nebensächlich.

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1: Ich bin Thomas Brockt. Bundeskanzler Merz sieht die schwarz-rote Koalition gestärkt in die Sommerpause gehen. Die Koalition habe Tritt gefasst, sagte Merz in der traditionellen Sommerpressekonferenz. Die Bilanz sei positiv, die Regierung habe ihren Rhythmus gefunden und trotz mancher Kritik geliefert. Etwa vor kurzem bei der Reform der gesetzlichen Krankenversicherung. Merz räumte aber auch ein, dass man noch nicht dastehe, wo er Deutschland gerne sehen wolle.
2: Wir haben viel erreicht, aber es ist noch lange nicht genug. Ich schließe dieses erste Halbjahr mit der Zuversicht ab, dass wir auch im zweiten Halbjahr gute Politik machen für Deutschland.
1: Bundeskanzler Merz. Die Bundesregierung hat eine lange Liste von Maßnahmen zum Bürokratieabbau beschlossen. Vieles davon betrifft den Straßenverkehr. So soll es einfachere Regelungen für Taxiunternehmen geben. Regionale Lkw-Fahrverbote an Feiertagen wie Fronleichnam werden gestrichen. Außerdem reicht künftig das Kennzeichen von E-Autos aus, um in Umweltzonen in Innenstädten fahren zu dürfen. Eine grüne Plakette muss nicht mehr an die Scheibe geklebt werden. Bei der Fußball-WM steht am Abend das zweite Halbfinale auf dem Programm. Gesucht wird der Endspielgegner von Spanien. In Atlanta trifft England ab 21 Uhr auf Titelverteidiger Argentinien.
3: Gegen Titelverteidiger Argentinien geht es für England um mehr als nur Fußball. Die Rivalität beider Nationen ist politisch vom Falklandkrieg geprägt, sportlich vom WM-Viertelfinale 1986 mit der berühmten Hand Gottes. Damals erzielte Diego Maradona für Argentinien ein irreguläres Tor mit der Hand. England-Trainer Thomas Tuchel spricht von einer der größten Rivalitäten im Weltfußball. Nach dem mühevollen Sieg gegen Norwegen muss sich das Team um Bayern-Star Harry Kane und Real Madrids Jude Bellingham gegen Lionel Messi und Co. steigern, um das Endspiel gegen Spanien zu erreichen. Aus London, Philipp Detlefs.
1: Sören Währenskjold hat die 11. Etappe der Tour de France gewonnen. Der Norweger siegte im Massensprint in Nevers in der Mitte Frankreichs. Pascal Ackermann kam als bester Deutscher auf Rang 10. In der Gesamtwertung änderte sich nichts. Der Slowene Tadej Pogacar führt weiter mit gut 3,5 Minuten vor seinem dänischen Rivalen Jonas Vingegaard. Florian Lipowitz liegt auf Rang 6.
4: Das Wetter. Jetzt am Abend müssen wir örtlich mit ein paar Gewittern rechnen. Die treten immer nur in kleineren Gebieten in NRW auf, also können dann auch Starkregen mitbringen, teilweise Hagel und Sturm. Die Temperaturen gehen in der Nacht runter auf 13 Grad und auch morgen starten wir erst sonnig bei Temperaturen sogar bis 32 Grad. Nachher kann es wieder ein paar Hitzegewitter geben.
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5: Hier die aktuelle Verkehrslage. A1 Münster-Dortmund zwischen Carmen-Zentrum und Kreuz Dortmund-Unna. 3 Kilometer Stau, 6 Minuten Zeitverlust. Im weiteren Verlauf zwischen Kreuz Leverkusen West und Kreuz Köln Nord 1 Kilometer stockender Verkehr, 7 Minuten Verzögerung. Zusätzlich auf der A43 Recklinghausen Münster zwischen Senden und Kreuz Münster Süd 2 Kilometer zähfließender Verkehr, 9 Minuten längere Fahrzeit. Darüber hinaus auf der A45 Dortmund Hagen zwischen Kreuz Dortmund Witten und Dortmund Süd 1 Kilometer Stau, 10 Minuten Zeitverlust. Und auch auf der A57 Krefeld-Köln zwischen Dormagen und Köln-Worringen. 1 Kilometer stockender Verkehr. Wir wünschen allen unterwegs gute Fahrt.
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Herzlich willkommen zu unserer heutigen Tafelfunksendung der Gütersloher Tafel e.V. aus dem Bürgerfunkstudio GT31 auf der Welle von Radio Gütersloh. Heute für Sie im Studio Ruth Briot-Riesemann. Das Thema unserer heutigen Sendung lautet Chancen bieten. Die Gütersloher Tafel e.V. in Gütersloh ist eine Kreistafel. Das heißt, wir haben im gesamten Kreis Gütersloh 55 Verteilstellen, die von ehrenamtlichen Helferinnen und Helfern abgedeckt werden. Sie bekommen die Lebensmittel aus dem Zentrallager Gütersloh und verteilen sie an die armutsbetroffenen Personen in der jeweiligen Stadt. Alles wird durch das Zentrallager in Gütersloh gesteuert. Im Zentrallager in Gütersloh arbeiten ehrenamtliche Mitarbeiter in der Kontrolle und Kommissionierung der Lebensmittel, im Fahrdienst, Flohmarktbereich und in der Öffentlichkeitsarbeit. In den organisatorischen Stellen sind hauptamtliche Mitarbeiter tätig. Wir von der Gütersloher Tafel e.V. haben im Zentrallager Gütersloh aber auch einen sozialen Arbeitsmarkt. Der soziale Arbeitsmarkt, Arbeitsgelegenheiten und eine Ausbildung bieten Menschen verschiedene Chancen für ihre berufliche Zukunft. Der soziale Arbeitsmarkt hilft besonders langzeitarbeitslosen Menschen dabei, wieder Arbeit zu finden und neue Berufserfahrungen zu sammeln. Arbeitsgelegenheiten ermöglichen es, praktische Tätigkeit auszuüben, den Arbeitsalltag kennenzulernen und soziale Kontakte aufzubauen. Eine Ausbildung bietet die Chance, einen anerkannten Berufsabschluss zu erwerben, neue Fähigkeiten zu lernen und langfristig bessere Arbeitsmöglichkeiten zu bekommen. Insgesamt fördern diese Maßnahmen die Integration in das Arbeitsleben und verbessern die persönliche Zukunftsperspektiven. So bieten wir durch das Angebot der AGH Arbeitsgelegenheiten Menschen wieder eine Chance.

Hier ist wieder der Tafelfunk der Gütersloher Tafel e.V. auf der Welle von Radio Gütersloh. Für Sie im Studio Ruth Priot-Resemann. Unter dem Titel Chancen bieten steht unsere heutige Tafelfunksendung. Heute möchte ich etwas zu unserem sozialen Arbeitsmarkt sagen. Der soziale Arbeitsmarkt oder auch Arbeitsgelegenheiten können unterschiedliche Chancen bieten, besonders für Menschen, die länger arbeitslos waren oder neu ins Berufsleben einsteigen möchten. Der soziale Arbeitsmarkt unterstützt Menschen, die lange keine Arbeit gefunden haben. Die möglichen Chancen sind eine feste Beschäftigung mit Arbeitsvertrag, Unterstützung durch Coaching und Betreuung, neue Berufserfahrung sammeln, Schritt zurück in den normalen Arbeitsmarkt und mehr soziale Sicherheit und Tagesstruktur. Bei uns gibt es die Arbeitsgelegenheit, früher hieß das ein Eurojob. Die Arbeitsgelegenheiten sind meist zeitlich begrenzt, immer für 6 Monate, können aber auch verlängert werden. Und das Ganze erfolgt in Zusammenarbeit mit dem Jobcenter. Auch hier können praktische Erfahrungen gesammelt werden. Ein Arbeitsrhythmus muss wieder aufgebaut werden, neue Kontakte und Referenzen. Aber auch die Verbesserung der Chancen auf spätere Arbeit und Qualifizierung. Hier erfolgt eine enge Zusammenarbeit mit dem Jobcenter. Vor Ort werden die Menschen in unsere Organisation integriert und von 2 Pädagogen begleitet. So haben sie Ansprechmöglichkeiten mit ihren Sorgen und Problemen. 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

Herzlich willkommen zu unserer heutigen Tafelfunksendung der Gütersloher Tafel e.V. aus dem Bürgerfunkstudio GT31 auf der Welle von Radio Gütersloh. Heute für Sie im Studio Ruth Priot-Resemann. Das Thema unserer heutigen Sendung lautet Chancen bieten. In unserer heutigen Sendung habe ich zwei Interviewpartner, die von ihren Erfahrungen bei der Gütersloher Tafel erzählen. Im ersten Interview hören Sie Jessica Michalek, die mit einer AGH bei der Gütersloher Tafel e.V. angefangen hat, eine Ausbildung hier gestartet als Kauffrau für Büromanagement und uns nach der bestandenen Prüfung jetzt als hauptamtliche Mitarbeiterin unterstützt. In unserem zweiten Interview mit Detlef Dix erzählt Detlef Dix, wie er zur Gütersloher Tafel gekommen ist und welche Aufgaben er jetzt hat. Viel Spaß bei den Interviews nach der nächsten Musik.

0: Sie hören den Tafelfunk der Gütersloher Tafel aus dem Studio GT31 auf der Welle von Radio Gütersloh. Ich habe mich heute mit Jessica Michalik verabredet. Sie ist Mitarbeiterin im Büro, in der Geschäftsstelle, im Zentrallager der Gütersloher Tafel. Ja, im weiteren Verlauf duzen wir uns. Also das ist dann die Jessica und ich bin dann die Ruth. Und schön, dass du dir die Zeit genommen hast.
1: Gerne.
0: Hast du Lust, etwas zu deiner Person zu erzählen?
1: Ja, also ich bin Jessica Michalik, ich bin 35 Jahre alt. Ich lebe mit meiner 10-jährigen Tochter zusammen und habe im Oktober 2021 hier bei der Gütersloher Tafel angefangen.
0: Wie bist du denn zur Gütersloher Tafel gekommen? Das war ja schon ein anderer Weg.
1: Ja, und zwar ist es so, dass meine Tochter dann im Kindergartenalter war. Und das Jobcenter hat halt mich darauf angesprochen, ob ich eine AGH hier machen möchte. Und so bin ich halt hier hingekommen.
0: Was heißt AGH?
1: AGH ist eine Eingliederungsmaßnahme beim Jobcenter. Das ist für Langzeitarbeitslose oder die so ein bisschen Schwierigkeiten haben, in den Alltag reinzukommen. Die lernen das dann mit der Unterstützung, mit einem ausgewählten Verein, der das halt anbietet, dass man halt so den ganzen Tagesrhythmus wieder reinkriegt.
0: Also AGH, Arbeitsgelegenheiten heißt es. Das sind ja die früheren 1-Euro-Jobber. Es gibt so eine Mehraufwandentschädigung. Mittlerweile ist das 1,70 Euro.
1: Genau.
0: Als Unterstützung und auch als Anreiz, so eine AGH auch zu machen.
1: Genau. Und dann kam eine ganz besondere Wendung. Das war dann im Januar 22. Da bin ich dann von Ruth ins Büro geholt worden. Durfte hier ein bisschen mit reinschnuppern, habe Briefe mitgefalten, habe bei der Anmeldung mich mit dahinter gestellt, habe mir die angeguckt, wie die Kollegen das machen und durfte dann im Juli 2022 anfangen, hier eine Ausbildung zu machen. Das war dann in der Kooperation mit dem Jobcenter und der DAA und habe die dann auch 2024 absolviert und seitdem durfte ich hier bleiben.
0: Genau, als feste Mitarbeiterin hier im Büro, im Zentrallager der Gütersloher Tafel. Und ich finde, das ist eine ganz tolle Sache. Also es war ja auch nicht so einfach, mit der Ausbildung nach so vielen Jahren aus der Schule wieder in die Ausbildung zu gehen.
1: Genau.
0: Und natürlich auch als Alleinerziehende das Ganze zu stemmen, ne? Oder wie war es so?
1: Das war sehr, sehr schwer und sehr hart, ja. Ich hatte erst Angst, dass ich das nicht schaffe oder dass ich ein halbes Jahr dranhängen muss. Vor allem, weil ich auch so lange schon aus der Schule raus war. Aber doch, mit der richtigen Unterstützung von hier vom Büro habe ich das sehr gut hingekriegt.
0: Würde ich auch sagen. Es macht viel Spaß, zusammenzuarbeiten.
1: Ja.
0: Ja, in unserer Tafelfunksendung der Gütersloher Tafel spielen wir immer Musik. Hättest du einen Musikwunsch, den wir dir erfüllen dürfen?
1: Ja, gerne. Und zwar Somebody That You Said To Know von Goodheel.
0: Das machen wir natürlich sehr gerne. Und dann interessiert uns noch, wenn du 3 Wünsche frei hättest, was wären das für welche? Ganz spontan.
1: Ja, da fällt mir auf jeden Fall ein, dass ich für die Tafel mir auch einen ganz großen Wunsch hätte. Und zwar, dass die immer genug Lebensmittel für unsere Empfänger haben, die wir natürlich als Spende weitergeben können. Dann finde ich ganz wichtig, wegen heutzutage, was so los ist, Frieden, dass der endlich mal wieder reinkommt und dass sich alle gut verstehen. Und vor allem, dass unsere Kinder eine Möglichkeit haben, eine gute Ausbildung zu machen.
0: Sehr schöne Wünsche. Ich danke ganz herzlich für das nette Interview und wünsche weiterhin viel Spaß, hier bei der Gütersloher Tafel zu arbeiten. Danke.
1: Dankeschön.

0: Ich habe mich heute mit der Detlef Dix verabredet. Detlef Dix ist Mitarbeiter im Zentrallager der Gütersloher Tafel. Ja, schön, dass wir uns hier jetzt mal zusammensetzen und ein bisschen über unsere Arbeit erzählen können. Ja, einfach so Lust, etwas zu deiner Person zu sagen.
1: Ja, also wie schon erwähnt, mein Name ist Detlef Dix, bin 63 Jahre alt und bin seit 4,5 Jahren bei der Tafel Gütersloh beschäftigt. Geboren in Wilhelmshaven, 2 Ausbildungen gemacht, 40 Jahre im aktiven Berufsleben gewesen im Metallbereich und bin krankheitsbedingt dann in die Arbeitslosigkeit gerutscht und dann nach einem Jahr zum Jobcenter gekommen. Und dann hat mir das Jobcenter eine AGH angeboten, also ausgesprochen Arbeitsgelegenheit. Und dadurch bin ich dann zur Tafel gekommen, was für mich eigentlich nur erstmal so ein Begriff aus dem Fernsehen gewesen ist. Und dann bin ich halt da hingekommen und war dann sehr überrascht, wie umfangreich es bei der Gütersloher Tafel so zugeht.
0: Ja, AGH, was heißt das? Ja, Arbeitsgelegenheit oder was muss man sich darunter vorstellen?
1: Um dann wieder vielleicht ins aktive Arbeitsleben zurückgeführt zu werden, ist es dann so, dass man dann entweder bei der Stadt oder in anderen Bereichen tätig werden kann. So gesehen ein gesponserter Arbeitsvertrag in dem Sinne vom Jobcenter, wo man geringfügig Geld dazu verdienen kann.
0: Ja, das ist die früheren 1-Euro-Jobber, sagt man.
1: Genau.
0: Das ist jetzt 1,70 Euro geworden mittlerweile. Und das heißt ja, als Arbeitsgelegenheit die Möglichkeit, wieder die Struktur ins Arbeitsleben zu führen, die Belastung auch so auszuprobieren, um so dann wieder fit für den ersten Arbeitsmarkt zu werden. Was waren denn da so die Aufgaben?
1: Also angefangen habe ich erstmal ganz simpel, würde ich jetzt mal sagen, obwohl das auch schon sehr anspruchsvoll ist, dass Obst, Gemüse oder auch sonstige wie Mopro, Molkereiprodukte ausgesprochen, zu sortieren, dementsprechend, sage ich mal, für gut zu befinden oder ansonsten muss es dann entsorgt werden, weil wir es dann an die Bedürftigen weitergeben können. Das war dann so erstmal so meine erste Aufgabe, die ich dann nur kurz erledigen durfte, aber heute immer noch zwischendurch mache, weil ich dann in den Fahrdienst gekommen bin, aufgrund, weil ich einen Führerschein habe und wir auch einen gewissen Fuhrpark haben mit Sprinter, wo wir dann zu den Verteilerstellen fahren und die Sponsoren abfahren, um die Lebensmittel reinzuholen. Das war dann meine nächste Aufgabe.
0: Ja, das heißt natürlich, die Lebensmittel müssen ja reingeholt werden und dann werden die eingelagert und geprüft. Und was kommt dann?
1: Also die werden geprüft durch die Mitarbeiter, die dann sortieren und dementsprechend, sage ich mal, ist das dann, weil wir auch Kühlräume haben, dementsprechend gekühlt oder eingefroren. Und dann wird es dann dementsprechend vorbereitet, um es dann frühestmöglich, sage ich mal, wieder an die Bedürftigen auszuteilen. Das heißt, wir unmittelbar nächsten Tag, wenn wir dann die kommissionierte Ware, das heißt Trockenware, alles dementsprechend, wir haben dementsprechend verschiedene Paletten, wo wir mit Nummern, sag ich mal, oder Verteilerstellernummern das zuordnen und dann nächsten Morgen ausliefern können.
0: Ja.

0: Ja, und dann ist ja was Besonderes passiert. Also dann war die AGH zu Ende oder ging zu Ende, war ja die Möglichkeit, hier bei der Gütersloher Tafel zu arbeiten, also fest als Arbeitsvertrag, also sprich erster Arbeitsmarkt. Das war schon noch eine Kombination mit dem Jobcenter am Anfang, aber jetzt schon, ja, das dritte Jahr bald, ne? Als
1: Ja,
0: Mitarbeiter.
1: das ist richtig. Wahrscheinlich auch nur aus gegenseitigem Interesse, sage ich mal, dass die Tafel mich wollte und ich sicherlich auch so mit meiner Arbeit überzeugt habe, dass man mir das dann angeboten hat und ich mich auch da gut zurechtfinden konnte.
0: Jetzt sind ja auch noch weitere Aufgaben dazugekommen, nachdem wir ja die Möglichkeit hatten, auch mit einer Festanstellung. Was ist denn jetzt so der Aufgabenbereich?
1: Also die Tätigkeiten, sage ich mal, umfassen schon den Schwerpunkt jetzt Lagerführung im Prinzip im unteren Bereich, wo dann die Mitarbeiter sortieren, weil ich auch die Erfahrung vorher gemacht habe, wie das so funktioniert. Und dann wurde mir das anvertraut, da, sage ich mal, ein bisschen die Leitung zu haben. Und es ist eine Herausforderung für mich gewesen, aber gleichzeitig liebe ich diese Herausforderung. Das habe ich schon immer in meinem Berufsleben gehabt. Ich brauch auch die Herausforderung, weil diese Eintönigkeit, jeden Tag immer das Gleiche zu machen. Und ich kann mir heute auch nicht vorstellen, in meinen alten Beruf zurückzukehren, weil Metall zu bearbeiten ist halt eine andere Geschichte, als mit Menschen oder Menschen zu helfen und auch mit Mitarbeitern zu arbeiten, sage ich mal, die vielleicht auch ein Handicap haben und die zu fördern. Und das ist schon sehr angenehm, weil man auch immer wieder was zurückbekommt.
0: Genau, ich denke, man kann sich ja auch in die Situation herein versetzen noch und jetzt ist man ein bisschen weitergekommen. Und das ist doch eine tolle Sache. Und ich glaube, ich kann sagen, wir arbeiten sehr gerne zusammen und hoffe, dass das natürlich auch weiterhin so gut läuft.
1: Ja.
0: In unserer Sendung Tafelfunk, der Gütersloher Tafel e.V., spielen wir immer Musik. Hast du vielleicht einen Musikwunsch, den wir erfüllen können?
1: Ja, ich hätte gern, weil ich ein Liebhaber der 60er-Jahre-Musik bin, die Rolling Stones mit Satisfaction.
0: Machen wir gerne.
1: Dankeschön.
0: Und dann interessiert uns noch, wenn du drei Wünsche frei hättest, welche wären das so ganz spontan?
1: Erstmal gesund zu bleiben. Dann bin ich eigentlich in meinen Aktivitäten nicht so eingefahren. Ich bin aufgrund meines Alters nicht mehr so im Verein. Ich bin sehr Liebhaber von Fußball, aber ansonsten bin ich da, wie gesagt, spontan schwimmen gehen, spazieren gehen, shoppen gehen tue ich auch mal ab und zu. Aber

0: sehr viel.
1: Also sich so an kleineren Dingen eher freuen.
0: Genau.
1: Ja, ich danke ganz herzlich für das Interview und hoffe auf weiterhin gute Zusammenarbeit und freue mich darauf.
0: Ich auch.

Sie hören den Tafelfunk der Gütersloher Tafel e.V. auf der Welle von Radio Gütersloh. Für Sie heute im Studio Ruth Breuer-Dresemann. Das Thema unserer heutigen Sendung lautet Chancen bieten. Wir haben Ihnen wieder ein Gedicht mitgebracht. Das Gedicht an meinen Lehrer stammt aus der Feder von Joachim Ringelnatz. Ich war nicht einer deiner guten Jungen. An meinem Jugendtrotz ist mancher Rat und manches wohlgedachte Wort zersprungen. Nun sieht der Mann, was einst der Knabe tat. Doch hast du, alter Meister, nicht vergebens an meinem Bau geformt und dich gemüht. Du hast die besten Werte meines Lebens mit heißen Worten mir ins Herz geglüht. Verzeih, wenn ich das Alte nicht bereue. Ich will mich heute wie einst vor dir nicht bücken. Doch möchte ich dir für deine Lehrertreue nur einmal dankbar stumm die Hände drücken.

Willkommen zurück beim Tafelfunk der Gütersloher Tafel e.V. auf der Welle von Radio Gütersloh. Unser Thema lautet heute für Sie, liebe Zuhörerinnen und Zuhörer, Chancen bieten. Begleitung und ein offenes Ohr bieten Menschen wichtige Chancen im Alltag und im Berufsleben. Durch Unterstützung, Zuhören und Verständnis fühlen sich Menschen ernst genommen und nicht allein. Eine gute Begleitung kann helfen, Probleme besser zu bewältigen, neue Perspektiven zu finden und mehr Selbstvertrauen zu entwickeln. Ein offenes Ohr schafft Vertrauen und stärkt das soziale Miteinander. Dadurch können Menschen motiviert werden, ihre Ziele zu erreichen und neue Chancen für ihre Zukunft zu nutzen. Für uns bei der Gütersloher Tafel e.V. sind diese Dinge wichtig. Wir möchten mit unserem Tun Menschen eine Chance bieten.

Hier noch ein Tipp in eigener Sache. Unser Flohmarkt findet am Samstag, den 1.8.2026 ab 10 Uhr bis 16 Uhr auf dem Gelände der Gütersloher Tafel e.V. in der Kaiserstraße 38 in Gütersloh statt. Hier finden Sie Kleidung, Deko, Geschirr, Spielzeug und dies und das. Wir freuen uns auf Ihr Kommen. Der Flohmarkttermin für 2026 finden Sie aber auch auf unserer Internetseite unter www.gütersloher-tafel.de oder auf Facebook. Unsere Sendezeit ist schon wieder vorüber. Liebe Zuhörerinnen und Zuhörer, wir hoffen, Ihnen hat unsere Sendung zum Thema Chancen bieten gefallen. Die nächste Tafelfunksendung hören Sie am Mittwoch, den 19.08.2026 um 20.05 Uhr hier auf der Welle von Radio Gütersloh. Bis dahin, bleiben Sie gesund und uns weiterhin wohlgesonnen. Ihre Ruth Brüer-Dresemann. Tschüss.

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1: Ich bin Thomas Brockt. Bundeskanzler Merz hat den eingeschlagenen Reformkurs der schwarz-roten Bundesregierung herausgestellt und setzt auf gemeinsame weitere Vorhaben. Die Koalition habe Tritt gefasst, sagte Merz heute bei seiner Sommerpressekonferenz in Berlin.
2: Merz sagte, die Koalition habe ihren Arbeitsrhythmus gefunden und zuletzt wichtige Vorhaben wie die Reform der gesetzlichen Krankenversicherung auf den Weg gebracht. Für die Landtagswahlen im September zeigte er sich optimistisch und bekräftigte, dass die CDU weder mit der AfD noch mit der Linken zusammenarbeiten werde. Eine Reform der Schuldenbremse hält der Kanzler in dieser Wahlperiode dagegen für kaum noch erreichbar. Die geplanten Kürzungen beim Unterhaltsvorschuss verteidigte er, kündigte aber weitere Beratungen dazu in der Koalition an. Thomas Bleskin, Nachrichtenredaktion.
1: Die Bundesregierung hat eine lange Liste von Maßnahmen zum Bürokratieabbau beschlossen. Vieles davon betrifft den Straßenverkehr. So soll es einfachere Regelungen für Taxiunternehmen geben. Regionale Lkw-Fahrverbote an Feiertagen wie Fronleichnam werden gestrichen. Außerdem reicht künftig das Kennzeichen von E-Autos aus, um in Umweltzonen in Innenstädten fahren zu dürfen. Eine grüne Plakette muss nicht mehr an die Scheibe geklebt werden. Künftig sollen alle Vierjährigen in Deutschland vor der Schule zum Sprachtest. Das geht aus dem Entwurf eines neuen Kita-Gesetzes hervor, der deutschen Presseagentur vorliegt. Ministerin Prien will damit die Bildungschancen aller Kinder angleichen.
3: Mehr Kinder in öffentlicher Betreuung, möglichst früh Bescheid wissen, wenn es Probleme gibt und rechtzeitig auf diese Probleme reagieren. Das ist der Kern des Gesetzes, den die Bildungsministerin im Kopf hat. Die Tests sollen auch Vierjährige absolvieren, die nicht in der Kita sind. Grundgedanke dabei ist, dass Kinder nur mit ausreichenden Sprachkenntnissen in der Grundschule dem Unterricht folgen können. Tanja Wagner, Nachrichtenredaktion.
1: Mit zahlreichen Gedenkveranstaltungen hat die Türkei an den Putschversuch gegen die Regierung von Präsident Erdogan vor 10 Jahren erinnert. In Istanbul nahmen Tausende an einem Marsch über die erste Brücke über die Meerenge Bosporus teil. Dort hatten sich am 15. Juli 2016 Putschisten und regierungstreue Sicherheitskräfte schwere Gefechte geliefert. Es gab an dem Tag insgesamt mehr als 250 Todesopfer und mehr als 2000 Verletzte. Der Aufstand wurde schließlich niedergeschlagen.
4: Das Wetter. Heute Abend müssen wir örtlich mit ein paar Gewittern rechnen. Die ziehen nur über kleinere Ecken und bringen Starkregen, stellenweise Hagel und Sturm mit. In der Nacht sinken die Temperaturen dann auf 13 Grad. Morgen geht es dann erstmal sonnig weiter bei bis zu 32 Grad. Später können dann wieder ein paar Hitzegewitter entstehen.
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5: Hier die aktuelle Verkehrslage. A40 Dortmund-Essen zwischen Bochum-Ruhrstadion und Bochum-Freudenbergstraße. 2 Kilometer Stau, 6 Minuten Zeitverlust. Weiterhin auf der A46 Wuppertal-Heinsberg zwischen Düsseldorf-Bilk und Neuss-Üdesheim 1 Kilometer stockender Verkehr, 8 Minuten Verzögerung. Und zusätzlich auf der A57 Krefeld-Köln zwischen Dormagen und Köln-Worringen 1 Kilometer zähfließender Verkehr. Wir wünschen allen unterwegs gute Fahrt.
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4: Kurz nach 21 Uhr, wir können natürlich schon mal über eure Träume reden, die ihr gleich hoffentlich haben werdet. Vielleicht sind es Sweet Dreams. Bessere Überleitung kriege ich heute nicht mehr hin zu den Eurythmics. Und das war schon eine Anstrengung für mich, du. Schönen Abend, Kevin Zimmer hier. Sweet.

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0: Und hier sind The Hall of Fame, The Script featuring Will.i.am. Euch einen schönen Mittwochabend mit uns. Am Mikrofon ist Kevin Zimmer. Genießt den Sommer.

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0: 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Das ist mir zu anstrengend. 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
2: Das Gehirn verbraucht 20% der gesamten Energie, die unserem Körper zur Verfügung steht? Ja, das ist eine krasse Zahl. Aber wirklich auch bei jedem? Also es verbraucht doch nicht jedes Gehirn gleich viel. Ne? Wenn ich einen trainierten Bizeps habe, dann verbraucht er doch mehr Energie als ein untrainierter. Ja, und bei manchen Menschen, würde ich sagen, kommt das Gehirn wahrscheinlich mit 5 oder 6% aus. Mein Kumpel Boogie zum Beispiel, der ist ein super lieber Kerl. Auch toller Bizeps. Aber wirklich ein bisschen langsam in der Schaltzentrale, wisst ihr? Das ist so ein Typ, der gießt auch Seerosen. So einer. Ne? Der will in den Ferien in den Urlaub fliegen. Dann ruft er mich an. Ey, Hannes, ist mein Koffer zu schwer? Keine Ahnung, Boogie. Wie viel wiegt er denn? Ja, ich habe keine Waage, aber was meinst du denn, Hannes? Boogie, ist am Telefon wirklich schwer zu sagen. Aber selbst wenn ich da wäre, ich habe doch keine geeichte Waage im Arm. Oder der fragt auch ständig, wie spät es ist. Und dann sage ich, kauf dir doch mal eine Uhr. Dann sagt er, was soll ich denn mit einer Uhr? Ich habe doch eh keine Zeit. Aber ich liebe den trotzdem. Weil immer dran denken, wir alle kochen nur mit Wasser. Und manche müssen eben erst den Topf suchen.
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1: Ich bin Diana Kramer. Die Bundesregierung hat weitere Schritte zum Abbau der Bürokratie beschlossen. Das Kabinett einigte sich unter anderem darauf, etliche Dokumentationspflichten für Firmen abzuschaffen. In Arztpraxen soll die elektronische Überweisung eingeführt werden und bei Verkehrsbauvorhaben sollen Verfahren vereinfacht werden.
2: Rund 600 Millionen Euro jährlich will die Bundesregierung einsparen, indem bürokratische Verpflichtungen für Bürger und Firmen abgeschafft werden. Beispielsweise sollen sich Halter von E-Autos künftig nicht mehr um eine grüne Umweltplakette kümmern müssen. Der Pflichttermin beim Jobcenter soll auch digital per Videoschalte möglich sein. Auch elektronische Arztüberweisungen sind geplant. Und die Bundesregierung will Fahrverbote für Lkw an Feiertagen wie Fronleichnam, Allerheiligen oder dem Reformationstag aufheben. Tanja Wagner, Nachrichtenredaktion.
1: Bundeskanzler Friedrich Merz sieht die schwarz-rote Koalition gestärkt in die Sommerpause gehen. Die Koalition habe Tritt gefasst, sagte Merz in der traditionellen Sommerpressekonferenz in Berlin. Die Regierung habe ihren Rhythmus gefunden und trotz mancher Kritik geliefert, etwa bei der Reform der gesetzlichen Krankenversicherung. Merz räumte aber auch ein, dass man noch nicht dastehe, wo er Deutschland gerne sehen wolle. Wer in einer der Krisenbranchen arbeitet und noch fest in seinem Job ist, tut sich oft schwer, gleichzeitig etwas Neues zu suchen. Die Regierung will hier nun neue Möglichkeiten schaffen und hat grünes Licht für einen Gesetzentwurf zur Job-to-Job-Erprobung gegeben.
3: Die Job-to-Job-Erprobung ist nicht für jeden gedacht, sondern konkret für diejenigen, deren Anstellung absehbar enden wird, weil zum Beispiel der Betrieb 200 Stellen bis in 2 Jahren abbauen wird. Um im Anschluss möglichst ohne Lücke einen neuen Job zu haben, sollen sich Arbeitnehmer künftig ein paar Wochen in anderen Firmen vorstellen und umschauen können. In Absprache mit dem Noch-Arbeitgeber. Während der Erprobung würde sich dann auch klären, ob ich vielleicht noch eine Weiterbildung benötige. Aus Berlin, Lea Matschulat.
1: Lustige Episode vor dem Halbfinalkracher heute bei der Fußball-WM. Schon vor Anpfiff haben sich England und Argentinien das erste Duell geliefert, und zwar auf der Straße. Bei der Anfahrt zum WM-Stadion in Atlanta war der Mannschaftsbus der Argentinier eher gemächlich unterwegs und wurde kurzerhand vom Bus der Engländer überholt. Pünktlich im Stadion waren beide Teams.
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4: So langsam wird's dunkel draußen, die Sonne geht unter. Ich weiß, so kurz nach 22 Uhr ist noch was da. Ja, hier im Studio, da kriege ich ja kein Tageslicht. Also von daher, ich kann das gar nicht so einschätzen. Könnt ihr das einschätzen? Egal. Auf jeden Fall wird sie untergehen, die Sonne. Es ist so, als ob Kato featuring John singen würde, Turn the Lights Off. Ich bin Kevin Zimmer, wünsche euch einen schönen Abend.

0: Ich weiß nicht, wie es euch geht, aber auf einer richtig guten 80er, 90er Party darf dieser Song doch nicht fehlen, oder? Das sind Fury in the Slaughterhouse. Machen seit fast 40 Jahren Musik. Und jetzt kam ihr neues Album raus. Changes. Ja? Wir hatten Kai und Christoph von Fury in the Slaughterhouse zu Besuch bei uns und haben mit ihnen gequatscht. Auch darüber, dass auf ihren Konzerten immer noch super viele neue, junge Fans dazukommen, waren sie sehr begeistert.
1: Weil sie ihre Eltern dazu gezwungen haben.
2: Ja, ich glaube auch. Oder weil ihre Eltern sie zu uns gezeugt haben.
1: Ja, genau, das ist auch der Fall, ja. Nein, wir haben neulich eine Autogrammstunde gemacht und da waren noch ein paar Butchis dabei, die meine Söhne hätten sein können. Und die haben auch gesagt, das haben mir meine Eltern früher immer vorgespielt und ich kenne alle eure Songs und ich finde die alle total super.
0: Ja, handgemachte Musik kommt also doch gut bei den Jugendlichen an. Das ist sehr schön zu hören, gerade in Zeiten von KI und KI-Songs und so. Da sind die Jungs von Fury in the Slaughterhouse nämlich auch, ich sag mal, sehr kritisch.
1: Finde ich scheiße. Weiß nicht, ob man das auf dem Sinne sagen durfte,
2: doch,
1: aber finde ich totale Scheiße.
2: Mal ganz ehrlich, ist es der größte Urheberrechtsraub, der auf dieser Welt je stattgefunden hat, weil sie nehmen unsere Musik, das nehmen die Musik von allen, sie nehmen das Schaffen der ganzen gesamten Menschheit, lassen es von irgendwelchen Digitalsklaven auf irgendwelche Festplatten ballern, nehmen gigantisch viel Energie, um das Ganze neu durchzuqueren und verkaufen es als ihre eigene Idee.
0: Ja, das neue Album entstand ganz klassisch, können wir sagen, per Hand in einem kleinen, schönen Ferienhaus auf Lange Land in Dänemark. Da kam auch der Song Fix This Crack raus.
1: Es geht darum, dass man mit Geld eine Menge Sachen kaufen kann. Man kann sich vielleicht das Leben auch hier und da mal angenehmer machen, aber die Sachen, um die es wirklich geht, kannst du den Kohle nicht kaufen.
2: Ist nicht zu bezahlen.
1: Das ist nämlich sowas wie Liebe und Glück und da wird es dann ein bisschen schwierig mit der Bezahlbarkeit. Da muss ja jeder schon mal durch, oder?
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Schönen Abend mit uns, Kevin Zimmer hier. Gleich noch die Sportfreunde Stiller und Michael Schulte hier in der Playlist. Vorher noch Luis Capaldi, Before You Go. Schönen Abend. I feel by the wayside, like everyone else.

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0: Man will ja eben nur ein paar Minuten zum Bäcker, oder? Das Kind ist gerade erst eingeschlafen und man will erst jetzt nicht unbedingt aufwecken. Also bleibt das Kind eben im Auto. Das macht euch jetzt nicht zu Rabeneltern, aber bei Hitze kann jede Minute zu viel oder gefährlich werden, sagt auch Nico Blum von der Feuerwehr.
1: Mal annehmen, wir hätten jetzt 30 Grad Außentemperatur und wir sind mal nur eine halbe Stunde mal schnell beim Bäcker. Dann sprechen wir schon von Temperaturen von ungefähr 46 Grad, die im Auto sind. Wenn wir jetzt tatsächlich auch mal länger weg sind, dann reden wir von Temperaturen von über 60 Grad. Und das ist für Tiere und Kinder lebensgefährlich.
0: Wenn ihr also bei Hitze ein Kind oder Hund im Auto seht, dann solltet ihr handeln.
1: Wir empfehlen erstmal Kontakt aufzunehmen. Vielleicht an der Scheibe zu klopfen, schauen, wie verhält sich das Kind, wie verhält sich der Hund. Sehe ich schon, ist das Kind schläfrig, reagiert sich mehr auf das Klopfen. Auch versucht, den Halter zu suchen. Wenn es jetzt beispielsweise vorm Bäcker steht, das Fahrzeug vielleicht reingehen und sagen, hey, wem gehört denn das Auto draußen? Dann, wenn ich aber sehe oder für mich einschätze persönlich, das ist jetzt hier eine kritische Situation, dann nicht zögern, Rettungskräfte alarmieren, die dann vor Ort den Hund oder das Kind bei Gefahr aus dem Fahrzeug befreien können und bei Bedarf dann auch Rettungsdienst sich versorgen.
0: Und im allergrößten Notfall bedeutet das auch, Scheibe einschlagen und Kind oder Hund selbstständig befreien. Laut Rechtsanwalt Arne Kempkens seid ihr da auch abgesichert.
2: Bei Kindern ist man sogar verpflichtet aus dem Gesichtspunkt der Hilfeleistung. Und wenn man das nicht macht, kann man sich sogar strafbar machen. Also bitte immer die Situation dokumentieren. Fotos machen natürlich, schnell noch. Aber die Dokumentation steht hier nicht im Vordergrund, sondern die Hilfe. Am besten Zeugen dazu rufen. Und man muss noch nicht mal den Schaden zahlen, der dabei notwendigermaßen entsteht. Denn das sind Hilfeleistungspflichten. Und wenn man die erfüllt, kann man sich selbst nicht strafbar machen. Und man macht sich auch nicht schadenersatzpflichtig.
0: Beim Scheibe einschlagen solltet ihr dann natürlich darauf achten, dass ihr die Scheibe nehmt, die am weitesten weg ist. Sonst verletzt ihr die Insassen noch durch Scherben oder so. Und dann mit einem spitzen Gegenstand einfach gegen den Rand des Fensters. So geht's am leichtesten. Im besten Fall nehmt ihr aber das Kind oder den Hund im Sommer doch immer einfach raus aus dem Auto.

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1: Ich bin Diana Kramer. Die Koalition hat Tritt gefasst. Das war die zentrale Botschaft des Bundeskanzlers bei seiner Sommerpressekonferenz in Berlin. Der Frage nach Fehlern wich Friedrich Merz dabei aus. Nach Protest der SPD gegen Einschnitte beim Unterhaltsvorschuss für Alleinerziehende gibt sich der Kanzler allerdings gesprächsbereit.
2: Es ist ein Schlag ins Gesicht für Alleinerziehende. Der Unterhaltsvorschuss soll nur noch für Kinder bis 16 gelten, nicht mehr wie bisher bis 18. Für Alleinerziehende, deren Partner sich ohnehin drücken, ist der Wegfall von knapp 400 Euro schlicht eine Katastrophe. Das geht so gar nicht, heißt es von der SPD. Merz dagegen sagt, die Kosten für diese Leistung hätten sich binnen 8 Jahren vervierfacht. Angesichts der akuten Finanznot der Kommunen sei das auf Dauer nicht tragbar. Auch könnten 16-Jährige ja schon arbeiten gehen. Tanja Wagner, Nachrichtenredaktion.
1: Die Bundesregierung hat mehrere Maßnahmen zum Bürokratieabbau beschlossen. Vieles davon betrifft den Straßenverkehr. So soll es einfachere Regelungen für Taxiunternehmen geben. Regionale Lkw-Fahrverbote an Feiertagen wie Fronleichnam werden gestrichen. Und E-Autos brauchen künftig beim Befahren von Umweltzonen in Innenstädten keine grüne Plakette mehr. Tanken wird immer teurer. Vor allem Diesel hat sich auf Wochensicht massiv verteuert. Laut ADAC liegt der Preis im bundesweiten Durchschnitt inzwischen bei 2,07 Euro. Grund dafür ist die neue Eskalation zwischen den USA und dem Iran. US-Präsident Donald Trump droht Teheran erneut mit Angriffen auf die zivile Infrastruktur des Landes.
3: Schwere Bombardierung von Brücken und Kraftwerken im Iran, damit droht Trump schon seit Monaten. Der Iran reagiert mit Raketen und Drohnen auf Ziele in der Golfregion und Jordanien. In einer Krisensitzung erörterte Trump eine massiv verschärfte Offensive. Irans Revolutionsgarden drohen mit einer Blockade aller Öl- und Erdgasexporte. Tina Eck, USA.
1: Bei einem Angriff auf offener Straße in Trier ist ein Student getötet worden. Der 22-Jährige wurde laut Polizei von einem Gleichaltrigen mit einem Messer angegriffen. Er starb noch vor Ort. Der Tatverdächtige, ein Afghane, war zunächst geflüchtet, konnte aber festgenommen werden. Die Hintergründe sind noch unklar.
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4: Calvin Harris jetzt bei uns auf der Playlist und er ist ja nicht nur DJ, sondern auch Unterwäschenmodel. Und das jetzt auch für Bademoden. Macht er immer mal wieder. Für einen Luxushersteller zeigt er sich dann Badehose. Er kann sich dummerweise, kann er sich auch, das sage ich voller Neid, kann sich auch sehr gut sehen lassen in Badehose. Also von daher, vielleicht steht er manchmal am DJ-Pult in Badehose da. Nur wir sehen es nicht, weil ja DJ-Pult davor ist. Bei uns ist das jetzt so. Hier ist Calvin Harris. 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Ich bin Kevin Zimmer, wünsche euch einen schönen Abend. 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

Neuer Shootingstar, Holly Humberstone und To Love Somebody. Ob man über sie irgendwann mal einen sogenannten Biopic-Film drehen wird, keine Ahnung. Über Michael Jackson hat man es ja gemacht und man muss ganz ehrlicherweise sagen, es ist der erfolgreichste Biopic-Film aller Zeiten. Das war bisher immer Bohemian Rhapsody, ja, da ging es ja über Freddie Mercury und Queen, aber Michael Jackson hat jetzt diesen Erfolgsfilm über Queen und Freddie Mercury abgelöst. Seit dem Kinostart Ende April dieses Jahres hat Michael laut Verity 1,1 Milliarden US-Dollar umgesetzt. Etwa 371 Millionen entfielen auf den heimischen US-Markt. Der Rest der Welt steuerte rund 630 Millionen Dollar bei. Das sind wahnsinnige Zahlen, muss man wirklich sagen. Also, der Familie von Michael Jackson, der wird's gut tun. Denn dieser Film spült noch mal ordentlich Geld in die Jackson-Kasse. Und hier ist Michael Jackson jetzt mit, wie ich finde, einem der besten Songs von ihm aus den 80ern. Hier ist Beat It. Ich bin Kevin Zimmer, euch einen schönen Abend.

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Schönen Abend, hier ist Kevin Zimmer. Vor 2 Jahren erinnern wir uns noch die Fußball-Europameisterschaft. Hier bei uns im eigenen Land. Da sind wir zumindest bis ins Viertelfinale gekommen. Und dann wurden wir von Spanien nicht ganz fair. Wir erinnern uns an den Handelfmeter, der nicht gegeben worden ist, aus dem Turnier geworfen. Und damals hat eine Künstlerin aus Deutschland den offiziellen Song für die Fußball-Europameisterschaft beigesteuert. Leonie heißt sie. Und immer wenn ich Songs von Leonie spiele, erinnere ich mich an eine sehr, sehr schöne Fußball-Europameisterschaft, auch wenn wir nicht Europameister geworden sind. Leonie jetzt bei uns mit Don't Worry. Ich bin Kevin Zimmer, schönen Abend. 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

0: Wir stellen euch weiter fleißig die besten Badeseen hier in NRW vor.
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0: Aus einem sehr guten Grund, Freitag letzter Schultag, bald gehen also die Sommerferien bei uns los. Dann seid ihr top vorbereitet, denn ihr wisst, wo es hingeht. Heute geht's an den Freilinger See in Blankenheim. Wir haben mal vor Ort nachgefragt. Ja, ist es ein Match oder nicht?
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2: 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Wo treffen wir uns?
3: Wir sind in Kreis Euskirchen, Blankenheim, Freilingen, Freilinger See.
2: Muss ich was bezahlen?
4: Nein. Freier Eintritt.
3: Parkgebühr natürlich, pro Tag 4 Euro.
2: Was können wir da machen?
5: Schwimmen, was essen, gemütlich.
6: Natur genießen.
5: Ja. Und hier kann man ja auch Bötchen fahren.
3: Wandern, Fahrrad fahren. Man hat hier das Eifelcamp mit sehr vielen Möglichkeiten auch für Kinder. Bietet sich auch hier Yoga an zum Beispiel. Ja, das hat einer angefangen aus Nettersheim. Einmal in der Woche, samstags ist das zum Beispiel. Dann machen sie so Workout hier. Ne? Da gibt es Fitnessgeräte gibt's hier als Sportattraktivität.
2: Kann ich meine Kids mitbringen?
3: Kinder, Hunde, alles. Oma, Opa. Alles geht.
2: Treffen wir uns zum Essen oder nur für Drinks?
3: Genau, wir haben Essen mit, aber es gibt eine wunderbare Snackbude direkt die Ecke rum. Wir haben ja Cocktails, wir haben selbstgemachte Limonaden, wir haben leckeres Bier, selbstgemachte Pizzen haben wir, selbstgemachte Burger.
2: Können wir da chillen?
4: Ja, kann man wunderbar chillen, die Sonne genießen und einfach die Ruhe.
2: Ist es ein Match?
3: Ja, auf jeden Fall.
4: Ja.
3: Weil es einfach passt.
6: Ja, also mir gefällt es mir.
5: Sie lässt sich ja überraschen, sie war noch nie hier.
6: Ich sollte Eifel ein bisschen erkunden.
0: Ja, immer mal einfach mal so einen neuen Badesee kennenlernen. Da helfen wir sehr, sehr gerne mit unserem Badesee-Tindern. Und alle Badeseen gibt's natürlich online bei uns zum Nachlesen.

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1: Ich bin Diana Kramer. Titelverteidiger Argentinien steht erneut im Endspiel der Fußball-WM. Die Südamerikaner um Superstar Lionel Messi bezwangen im Halbfinale England mit 2:1. Argentinien trifft damit am Sonntag im Kampf um den 4. WM-Titel auf Europameister Spanien. Bundeskanzler Friedrich Merz sieht die schwarz-rote Koalition vor der Sommerpause auf Kurs. Bei seiner traditionellen Sommerpressekonferenz in Berlin zog er eine weitgehend positive Bilanz der Regierungsarbeit.
2: Die Bundesregierung hat ihren Rhythmus gefunden, trotz mancher Kritik. Wir haben geliefert und wir haben die Dimension der Aufgaben, die vor uns stehen, erkannt. Ich bin und bleibe zuversichtlich, dass es uns gelingt, in den drei Ländern, vor allen Dingen in Sachsen-Anhalt und in Mecklenburg-Vorpommern, zu verhindern, dass es hier eine Mehrheit der AfD nach Mandaten in den jeweiligen Landesparlamenten gibt.
1: Kanzler Merz räumte aber auch ein, dass man trotz vieler angestoßener Reformen noch nicht dastehe, wo er Deutschland gern sehen wolle. Beim Heizungstausch haben Wärmepumpen fossile Heizkessel überholt. Im vergangenen Jahr waren die Geräte in deutschen Wohngebäuden erstmals die am häufigsten eingebaute Heizungsart. Das zeigt eine Auswertung des Instituts der deutschen Wirtschaft.
3: Die IW-Experten sprechen von einer Trendwende. Wer mit einer Wärmepumpe heize, zahle derzeit die niedrigsten Heizkosten. Auch könnten die meisten Geräte im Winter heizen und im Sommer kühlen, ein unschlagbarer Vorteil. Trotz der Sparmaßnahmen der Bundesregierung sehen die Wirtschaftsfachleute die Wärmepumpe weiter auf dem Vormarsch. In den nächsten Jahren wird es den Regierungsplänen zufolge allerdings weniger Zuschüsse geben. Bisher ist beim Umstieg eine Förderung bis zu 70% möglich. Bis 2030 soll der Betrag schrittweise um mehrere tausend Euro sinken. Tanja Wagner, Nachrichtenredaktion.
1: Das US-Militär hat nach eigenen Angaben die zweite Angriffswelle des Tages gegen den Iran gestartet. Diese habe am Nachmittag US-Ostküstenzeit begonnen, teilte das für die Region zuständige Kommando des US-Militärs auf der Plattform X mit. Die regierungsnahe iranische Nachrichtenagentur MEA berichtete von Explosionen und Angriffen in mehreren Regionen des Landes. US-Präsident Donald Trump hatte dem Iran jüngst einmal mehr mit Angriffen auf zivile Infrastruktur gedroht.
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4: Guten Abend, guten Morgen. Wir starten ganz entspannt jetzt in diese Nacht mit Musik von Alex Warren. Das ist Fever Dream. Schön, dass ihr zuhört. Kommt gut durch die Nacht mit uns.

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3: Ich bin total außer Atem. Ich bin eben die Treppe hier hochgelaufen, die Garderobe ist unten und ich habe wieder gemerkt, krass, wie außer Atem ich bin. Und dann denke ich immer, Mann, du müsstest doch mal Sport machen, das wäre vielleicht nicht schlecht, aber ich mache tatsächlich ganz selten Sport. Ich will, dass es was Besonderes bleibt. Obwohl es neulich fast so weit gewesen wäre. Ich hatte so eine Jogging-App ausprobiert, diese Jogging, vielleicht kennt ihr die, also ich habe die einmal, also From Couch to 5K heißt die. Von der Couch zu 5000 Meter ist wirklich für totale Sportmuffel, für totale Couch-Potatoes, für Anfänger. Und auf dem Kopfhörer motiviert dich immer so eine ganz freundliche Stimme beim Laufen und die sagt immer, you're great, you're awesome, you're almost there. Also du bist großartig, du bist fantastisch, du bist fast da, ne? Sagt dir immer wieder, you're great, you're awesome, you're almost there. Dachte ich, geil, wenn ich das nächste Mal Sex habe, lege ich die daneben.
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0: So, hinsetzen, 6. Nee, Spaß, so schlimm wird's bestimmt nicht. Am Freitag gibt es in NRW Zeugnisse und für viele ist das ja immer wieder ein nicht ganz so schöner Moment, weil vielleicht die Noten dann doch nicht so gut geworden sind. Aber der Kollege Kevin Zimmer will euch Mut machen und der sagt nämlich, man kann es doch trotzdem schaffen, obwohl man nicht ständig Einsen auf dem Zeugnis hatte. Das braucht man gar nicht. Gibt genug Beispiele dafür. Heute Friedrich Merz.
1: Vorab, damit wir uns nicht falsch verstehen, ich habe keine Ahnung, wie das Abiturzeugnis von Kanzler Friedrich Merz aussieht. Anscheinend weiß nur er das, wie er damals im Interview mit der Zeit klar machte.
2: Mein Abiturzeugnis liegt bei mir zu Hause im Tresor und da kommt es auch nicht raus.
1: Aber ich sag mal so, es fühlt sich schon so an, als ob es nicht so richtig genial war. Ja? Man kann sich das gar nicht vorstellen. Ich meine, Merz, das ist der Mann, der heute sagt,
3: mit Work-Life-Balance lässt sich der Wohlstand unseres Landes, den wir heute haben, in Zukunft nicht erhalten.
1: Ja, und Work-Life-Balance klingt für viele rund um Merz wie kein Bock. Vermutlich, weil er es aus seiner Schulzeit selbst kennt.
2: Naja, sagen wir mal so, ich habe in der Tat in der Schule echte Motivationsprobleme gehabt.
1: Merz wechselte sogar das Gymnasium. Nicht ganz freiwillig, das war sogar ein richtiger Rebell. Schuld waren aber die anderen.
2: Ich hatte auch einen Freundeskreis, der mich da eher zusätzlich motiviert hat.
1: Weiß gar nicht, meint er damit die junge Union? Auf jeden Fall hatte das Abiturzeugnis bekommen mit einem Schnitt von, na, ich probier's nochmal, na?
2: Meine Abiturnote bleibt.
4: Wir sind gesorgt.
5: Wir sind ganz gut im Schätzen.
1: Los. Ja, das kriegen wir aus ihm nicht mehr raus. Es wird eine 3 Komma sein, vermute ich. Die Nachkommastelle, die kriegen wir aber auch noch raus. Da bin ich ja Journalist, deswegen 3,6. Ja, jetzt ist es amtlich ausgewürfelt. Böse Zungen behaupten übrigens, er will das nicht sagen, weil das Abiturzeugnis von Angela Merkel viel besser ist, ja? Die hat ein 1er-Abi. Wollen wir uns das vielleicht nochmal angucken?
2: Kein Bock.
1: Alles klar.
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1: Ich bin Diana Kramer. Das Finale der Fußball-WM ist perfekt. Titelverteidiger Argentinien um Superstar Lionel Messi hat im Halbfinale England mit 2:1 besiegt. Die Argentinier treffen im Endspiel am Sonntag auf Europameister Spanien.
2: Mit einer unglaublichen Energieleistung dreht Argentinien dieses Halbfinale, in dem Anthony Gordon nach 55 Minuten zunächst Thomas Tuchels Engländer in Führung bringt. Aber danach spielt fast nur noch der Weltmeister, der England phasenweise im eigenen Strafraum einschnürt, sich Chance auf Chance erspielt und am Ende verdient siegt. Enzo Fernandes macht in der 85. Minute den Ausgleich, Lautaro Martinez in der 2. Minute der Nachspielzeit den Siegtreffer, jeweils auf Vorlage von Messi. Dem winkt jetzt am Sonntag sein 2. WM-Titel. Thomas Thonfeld, Sportredaktion.
1: Die Kritik der SPD an den Plänen von Familienministerin Karin Prien, den Unterhaltsvorschuss für Alleinerziehende zu kürzen, reißt nicht ab. Mecklenburg-Vorpommerns Ministerpräsidentin Manuela Schwesig kritisiert neben Prien auch Bundeskanzler Merz. Beide hätten die Lebenssituation von Alleinerziehenden und ihren Kindern nicht verstanden, sagte Schwesig dem Spiegel. Viele wären trotz Arbeit auf den Unterhaltsvorschuss angewiesen. Diesen übernimmt der Staat bisher bis zum 18. Geburtstag des Kindes, wenn der Partner keinen Unterhalt zahlt. Laut Familienministerin soll das künftig nur noch bis zum 16. Geburtstag gelten. Kanzler Merz hatte das mit Blick auf gestiegene Ausgaben verteidigt. Schwesig spricht von Sparmaßnahmen zulasten der Kinder. Die Bundesregierung hat weitere Schritte zum Abbau der Bürokratie beschlossen. Das Kabinett einigte sich unter anderem darauf, Dokumentationspflichten für Firmen abzuschaffen.
3: Rund 600 Millionen Euro jährlich will die Bundesregierung einsparen, indem bürokratische Verpflichtungen für Bürger und Firmen abgeschafft werden. Beispielsweise sollen sich Halter von E-Autos künftig nicht mehr um eine grüne Umweltplakette kümmern müssen. Der Pflichttermin beim Jobcenter soll auch digital per Videoschalte möglich sein. Auch elektronische Arztüberweisungen sind geplant. Tanja Wagner, Nachrichtenredaktion.
1: In Trier ist ein Student bei einem Angriff auf offener Straße getötet worden. Der 22-Jährige war laut Polizei von einem Gleichaltrigen mit einem Messer angegriffen worden. Der Tatverdächtige, ein Afghane, konnte festgenommen werden. Die Ermittlungen laufen.
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4: In Japan haben sie ja in letzter Zeit immer wieder Probleme mit Bären, habt ihr vielleicht gehört. Die Tiere tauchen jetzt vermehrt in dicht besiedelten Gegenden auf und das ist auch super gefährlich. Ab und an kommt es aber auch zu Vorfällen, die glimpflich ablaufen. Eine Familie in Nordjapan hat zum Beispiel jetzt die Polizei gerufen. Da war ein Bär nämlich in ihrer Küche, hat dann den Kühlschrank aufgemacht, sich da so ein bisschen umgeguckt und das durchwühlt und dann ist er wieder wegspaziert. Gut, ganz ehrlich, vielleicht wollte der sich ein Omelett machen und hat dann gemerkt, wieder keine Eier da. So ein Scheiß aber auch.

0: So, Hände hoch, wer immer schon mal schauspielern wollte. Das ist schon eine coole Vorstellung, oder? Ihr hättet jetzt die Chance dazu, so ein bisschen zumindest. Wie wär's, wenn ihr mit euren Kids zusammen euer schauspielerisches Talent so ein bisschen auscheckt? Für den aktuellen Harpe Kerkeling-Film werden nämlich 300 Komparsen gesucht. Sein Buch Pfoten vom Tisch wird verfilmt. Die Dreharbeiten dazu sollen im August und September im Großraum Köln und Dortmund stattfinden. Gregor Weber von der Agentur Eick und Weber, wer wird denn so gesucht an Komparsen?
1: Wir brauchen vor allen Dingen viele, viele Kinder im Alter von 10 bis 12 Jahren, die die Schulklasse in den 70er Jahren spielt. Da ist es wichtig, dass die Jungs von den Haarlängen, optisch muss es ja passen, so mindestens bis zu den Ohren die Haare haben und die Mädels gerne bis zur Schulter. Wir haben aber auch viele Szenen, in denen wir Ruhrpott-Gesichter suchen, die Nachbarn. Wir haben Flughafenpassagiere und die Zuhörer einer Autorenlesung.
0: Also eigentlich Menschen so wie du und ich, ne? Gerne auch mit Dialekt aus dem Rheinland oder aus dem Ruhrpott. Die moderne Kurzhaarfrisur ist es aber eher nicht.
1: Ja, also wir haben viele historische Szenen, also 70er Jahre, 90er Jahre, Anfang der 2000er. Da ist es gut, wenn man nicht gepierst ist und keine sichtbaren Tattoos hat und auch keine anrasierten Nacken oder Seiten am Kopf. Aber wir haben auch Szenen, die heute spielen und da können wir alles nehmen, was kommt.
0: Was ist denn bei der Bewerbung wichtig?
1: Also ganz wichtig sind drei aktuelle Bilder, Fotos von sich zu machen, Porträt, Profil und Ganzkörper. Seine Daten eingeben und diese Bilder landen dann hinterher, ist natürlich kostenlos das Casting, ne? Und dann diese Bilder landen dann hinterher bei der Regie, die ihre Auswahl trifft.
0: Ja, ab sofort könnt ihr euch als Kerkeling-Komparse bewerben im Großraum Köln und Dortmund wird ab August der Film Pfoten vom Tisch verfilmt. Bis zum 11. September könnt ihr euch bewerben unter harpe-casting.de.
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Einen schönen, sehr, sehr, sehr, sehr frühen Donnerstag wünsche ich euch. Schön, dass ihr zuhört, dass ihr dabei seid. Ich habe jetzt eine super coole Nummer aus dem Jahr 2007 für euch. Das sind die Plain White Tees mit ihrem Übersong Hey There, Delilah für euch.

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0: You Make Me Feel an eurem sehr, sehr frühen Donnerstag. Hallo zusammen. Und wir baden und baden und baden weiter für euch. Wir stellen euch weiter fleißig die besten Badeseen in NRW vor, so kurz vor den Sommerferien. Dann seid ihr top vorbereitet. Und jetzt geht's an den Freilinger See in Blankenheim. Der Kollege Niklas Lünebach hat da für euch vorbeigeschaut.
1: Ja, wir starten den Trip auf dem Parkplatz, so ein kleiner Schotterparkplatz. 4 Euro für den ganzen Tag. Und das ist ja, also das zahlt ja in manchen Städten für eine Stunde. Es geht hier so einen kleinen Hang runter und dann sieht man schon dahinter direkt noch ein bisschen Wald, so ein kleiner Hügel, so ein kleiner Berg dahinter. Also wirklich malerisch schön sieht das aus. Hier unten, da sieht man auch direkt am Ufer so ein paar Tretboote. So einen kleinen Schwan oder auch welche mit Rutsche. Heißt, kannst hier richtig schön auf den See paddeln und dann einfach schön reinrutschen. Und hier vorne, da pumpt schon einer sein Stand-Up-Paddleboard auf. Bist schon sehr am Schwitzen. Wie oft seid ihr hier?
2: Gelegentlich. Wir sind nicht von hier, kommen von Köln. Dann muss man mal überlegen, lohnt sich das?
1: Warum dann von Köln aus hier hin zum Freilinger See?
2: Köln ist alles voll. Und hier ist es noch halbwegs leer, entspannt, ein bisschen relaxter. Man kann in Ruhe Sub fahren. Der See ist nicht zu voll, nicht zu viele Schwimmer.
1: Und direkt hier, wenn wir ein paar Schritte weitergehen auf der Wiese, ein riesen Spielplatz sogar für die ganz, ganz Kleinen mit einem kleinen Wikinger-Schiff, was da aufgebaut ist sozusagen, mit einer Rutsche runter. Natürlich, klar, eine Schaukel, eine Wippe. Also da kann man auch mit den ganz, ganz Kleinen draufgehen und die Zeit verbringen. Hier ist so eine kleine Absperrung, so ein Holzbrett. Da können wir jetzt einfach mal drunter durch. Und dann sind wir hier auf der Hundewiese. Da hört man schon. Da können die Hunde auch mal baden. Also man kann nicht nur Kinder mitbringen, sondern Hunde auch.
3: Ah, super. Ne? Also ich habe das zufällig hier in Google Maps entdeckt, ne? Dass hier abgetrennt der Hundebereich ist und alles rein. Und das Wasser hier, ne? Also auch sehr klar. Also bin ich begeistert.
0: Hervorragend. Übrigens, alle Seen, die wir euch vorgestellt haben, findet ihr auch nochmal online bei uns.
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1: Ich bin Diana Kramer. Titelverteidiger Argentinien steht erneut im Endspiel der Fußball-WM. Die Südamerikaner um Superstar Lionel Messi bezwangen im Halbfinale England mit 2:1. Argentinien trifft damit am Sonntag im Kampf um den 4. WM-Titel auf Europameister Spanien. Die Koalition hat Tritt gefasst. Das war die zentrale Botschaft des Bundeskanzlers bei seiner Sommerpressekonferenz.